0: Berlin hat in der Fußball-Bundesliga eine deutliche Auswärtsniederlage kassiert. In Leverkusen verlor Union mit 0:4. Außerdem spielten Schalke München 0:0, Hoffenheim Dortmund 2:3, Mönchengladbach Elversberg 3:4, Bremen Leipzig 3:1 und Paderborn Freiburg 0:1. In der zweiten Liga holte Energie Cottbus einen Auswärtspunkt. Die Lausitzer spielten in Wolfsburg 4:4. Die deutschen Basketballerinnen gewannen bei der Weltmeisterschaft in Berlin gegen Japan mit 74:58 und warten damit die Chance aufs Weiterkommen. Soweit die Nachrichten. 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Das Wetter: bis zum frühen Morgen ziehen die Schauer in Richtung Südosten ab und es klart auf bei 12 bis 10 Grad, tagsüber freundlich und trocken bei 20 bis 22 Grad.
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2: A10 Dreieck Potsdam Richtung Schönefelder Kreuz. Zwischen Ludwigsfelde West und Ludwigsfelde Ost gibt es Behinderungen nach einem Unfall. A100 Stadtring Richtung Wedding. Zwischen Schmargendorf und Hohenzollern-Damm Sperrung der linken Spur an einer Baustelle. Reinickendorf, Residenzstraße und Markstraße. Zwischen Simmelstraße und Walderseestraße ist in beiden Richtungen nur eine Spur frei. Die Anbindung der Pankower Allee und Holländerstraße ist gesperrt. Die B96A Mitte Richtung Treptow ist zwischen Dammweg und Eichbuschallee nach einem Unfall gesperrt.
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3: Mit Dennis Tienert. Hallo Deutschland, hallo Welt. Wir sind auf der Suche nach dem Schwarz-Rot-Gold-in-Deutschland-Dart-Pfeil. Wo steckt er? Wir wissen immerhin, dass wir in Sachsen-Anhalt sind und der Tipp ist Symbol der Liebe. Wer fragt sich weiter ran? 07221 2011.
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Meldung aus dem Verkehrszentrum. Achtung, Falschfahrer auf der A562 Abzweig Bonn-Süd, Bonn-Rheinaue, Bonn-Ost. Zwischen Bonn-Rheinaue und Bonn-Ramersdorf kommt euch ein Falschfahrer entgegen. Fahrt äußerst rechts, nicht überholen auf der A562 Abzweig Bonn-Süd, Bonn-Rheinaue, Bonn-Ost. Zwischen Bonn-Rheinaue und Bonn-Ramersdorf ist ein Falschfahrer unterwegs. Vorsicht hier in beiden Richtungen.

0: Jetzt wird es erwartungsgemäß elitär bzw. akademisch. Simon aus Erfurt in der Leitung. Guten Morgen hier in der Popnacht. Willkommen.
1: Guten Morgen, hallo.
0: Ja, du schreibst gerade an deiner Zukunft, an deiner Bachelorarbeit.
1: Master.
0: Oh, Master sogar.
1: Ja, ja.
0: Worum geht's denn?
1: Um ein gartendenkmalpflegerisches Leitbild für einen Landschaftspark in NRW.
0: Okay, wie kommt man darauf?
1: Indem man Landschaftsarchitektur im Bachelor und Master studiert und dann im Master sich für den Bereich Gartendenkmalpflege zu interessieren beginnt.
0: Das klingt sehr gut. Vielleicht hilft dir das ja sogar hier schon bei unserem Spiel. Wir sind immer noch auf der Suche nach unserem Deutschland-Dart-Pfeil, wo der denn drinsteckt. In welcher besonderen Einzigartigkeit? Na, also wir suchen ein Superlativ. Und wir wissen immerhin, wir befinden uns in Sachsen-Anhalt und es geht um das Symbol der Liebe. So, und da hat es bei dir geklingelt, Simon. Was tippst du denn?
1: Genau, meine erste Frage ist das ein Symbol aus der Natur?
0: Ja.
1: Ist das eine Pflanze?
0: Ja.
1: Ist das eine kleine Blume, die eventuell sogar blau ist?
0: Ja, könnte sein. Ich glaube ja, es gibt auch blaue.
1: Okay, dann wäre es eine Rose, aber mein Wissen hört dann auf, weshalb das ausgerechnet in Sachsen-Anhalt so besonders sein soll, leider.
0: Was tippst du denn?
1: Ich tippe auf eine Rose.
0: Du meinst jetzt auf eine ganz spezielle Rose?
1: Ja, das wäre, genau. Also ich tippe auf eine Rose, die warum auch immer ganz besonders in Sachsen-Anhalt ist und dadurch ein Symbol der Liebe, weil das wäre bei Rosen zumindest nicht unwahrscheinlich, weil davon gibt es zigtausende Arten.
0: Richtig. So, aber wie du ja richtig feststellst, wissen wir ja noch nicht, kennen wir noch nicht das Superlativ. Und das brauchen wir. Das ist immer Grundvoraussetzung für die Lösung von diesem Spiel.
1: Ja, und das Superlativ wäre die kleinste Rose der Welt.
0: Ah, nein, leider
1: Schade.
0: Nicht, Simon. Aber du hast den Weg geebnet und es tut mir immer so leid, wenn ich merke, dass sich die Leute so weit vorarbeiten, bis kurz vor die Lösung ganz viele Leute draußen wahrscheinlich jetzt die Lösung haben und du leider ohne das Popnacht-Goodie in die Nacht gehst. Aber
1: vollkommen okay. Ich wollte schon immer mal bei euch anrufen.
0: Ach, du bist einfach ein guter Typ.
1: Für mein Studium Sachen machen nachts und da mein Master bald endet, Montag ist Abgabe, dann nutze ich meine
0: Chance. Und wir stecken da mit drin im Master, wenn du sagst, du machst das immer nachts und hörst die Popnacht.
1: Ja.
0: Inspiriert von uns. Da kann das ja nur gut werden. Ey Simon,
1: ja, natürlich.
0: Danke dir fürs Vorarbeiten. Es ist vollkommen richtig, es ist eine Pflanze, es geht um... Du hast gesagt Rose, ja, aber wo ist der Superlativ? Den suchen wir noch. 07221 2011. Wer kann lösen? Liebe Grüße nach Erfurt, Simon. Mach's gut.
1: Danke, gute Nacht.
0: Tschüss.

In diesem Moment kommt ein weiterer Falschfahrer. Achtung, auf der A28 Bremen-Oldenburg zwischen Ganderkesee Ost und Hatten kommt euch ein Falschfahrer entgegen. Fahrt äußerst rechts, nicht überholen, auf der A28 Bremen-Oldenburg zwischen Ganderkesee Ost und Hatten ist ein Falschfahrer unterwegs. Vorsicht hier in beiden Richtungen.

0: Josefino aus Magdeburg.
1: Hallo.
0: Guten Tag. Du bist zusammen mit Freund Peter aus Berlin zurück nach Hause. Ihr fahrt da durch die Nacht von einer Hochzeit kommend.
1: Genau.
0: Hat sich das gelohnt?
1: Auf jeden Fall. Ja. Die Hochzeit war sehr romantisch und wir hatten einen sehr schönen Abend.
0: Und da habt ihr schon mal geguckt, wie das dann bei euch aussieht?
1: Ja, tatsächlich. Wir haben auch den Hinweis von vorhin schon gehört. Also Rosen gab es auch schon im Brautstrauß. Das hat uns direkt auf die Idee gebracht.
0: Hast du ihn denn gefangen?
1: Nein, tatsächlich Nein. leider nicht.
0: Okay, dann hast du noch ein bisschen Zeit jetzt. Oder genau. ist da schon was geplant bei euch?
1: Nee.
0: Nein? Na gut. Dann auch auf gar keinen Fall unter Druck setzen lassen. Wir sind auf der Suche nach unserem schwarz-rot-goldenen Deutschland-Dart-File. Wir wissen, wir sind in Sachsen-Anhalt. Symbol der Liebe und es muss irgendwas mit Rosen zu tun haben.
1: Mhm.
0: Magst du weiterfragen oder hast du eine konkrete Idee, wo denn der Deutschland-Dart-File stecken könnte?
1: Ich habe tatsächlich eine konkrete Idee und zwar zum Thema Rose. Ich denke, es ist das Europa-Rosarium in Sangerhausen. Und zwar hat es dort die größte Rosensammlung der Welt.
0: Und das ist vollkommen richtig! Das Rosarium Sangerhausen in Sachsen-Anhalt ist die größte Rosensammlung der Welt. Du hast es gerade gesagt, auf 13 Hektar wachsen dort über 100.000 Rosen. Mehr als 8.700 verschiedene Sorten aus unterschiedlichen Ländern und Epochen werden hier aufbewahrt und gepflegt. Viele gibt es nur noch dort. Sie sind im Rest der Welt schon ausgestorben. Die kann man nur noch da sehen. Das Rosarium ist gleichzeitig die Koordinationsstelle der deutschen Genbank Rose und damit der wichtigste Ort zur Bewahrung historischer und vom Aussterben bedrohter Rosenarten. Guck mal, sowas Geiles habt ihr da in Sachsen-Anhalt.
1: Ja, das stimmt.
0: So
1: also
0: viel.
1: Wir haben viele weitere schöne Ziele. Und das Rosarium, ich war selber noch nicht da. Aber ist sicherlich ein Besuch wert.
0: Ja. Josefine, wie blickst du denn heute auf die Wahl? Muss
1: wir
0: ich natürlich
1: sehen.
0: Jetzt fragen.
1: Wir werden sehen, ja.
0: Aber weil ihr nämlich jetzt noch unterwegs seid und ihr ja sicherlich jetzt nicht dann wach bleibt bis um 8, bis die Wahllokale aufmachen, nicht, dass ihr die Wahl verschlaft. Also ihr geht schon wählen heute, oder?
1: Auf jeden Fall. Also
0: wichtig.
1: Ich denke mal vielleicht gegen Mittag oder frühen Nachmittag. Aber auf jeden Fall gehen wir wählen.
0: Ja gut, ganz wichtig. Josefine, dann alles Gute, danke fürs Lösen und das Popnacht-Goodie schicken wir nach Magdeburg und hinten raus jetzt, weil ich gesagt habe, Symbol der Liebe, jetzt noch ein toller Love-Song von Roxette, Listen to Your Heart. Kommt gut heim.
1: Danke.
0: Grüße, tschüss.

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Es ist 2.31 Uhr, das Neueste aus dem Verkehrszentrum in der Popnacht. Entwarnung auf der A562 Abzweig Bonn-Süd, Bonn-Rheinaue, Bonn-Ost. Kein Falschfahrer mehr zwischen Bonn-Rheinaue und Bonn-Ramersdorf. Aber Achtung, weiterhin Falschfahrer auf der A28 Bremen-Oldenburg zwischen Ganderkesee Ost und Hatten. Kommt euch ein Falschfahrer entgegen, fahrt äußerst rechts, nicht überholen. Auf der A28 Bremen-Oldenburg zwischen Ganderkesee Ost und Hatten ist ein Falschfahrer unterwegs. Vorsicht hier in beiden Richtungen. Die A3 Oberhausen-Arnheim ist zwischen Emmerich Ost und Grenzübergang Elten wegen Bauarbeiten bis Montag 5 Uhr in beiden Richtungen gesperrt. Die A6 Heilbronn Richtung Nürnberg ist zwischen Ansbach und Lichtenau nach einem Unfall gesperrt. Die A7 Flensburg Richtung Hannover ist zwischen Hamburg-Stelling und Heimfeld wegen Bauarbeiten bis Montag ca. 5 Uhr gesperrt. Auch die Umleitung geht ab Neumünster Süd über die B205, A21 und A1. Die A8 Neunkirchen Richtung Karlsruhe ist zwischen Limbach und Einöd wegen Instandsetzungsarbeiten bis Montag 5 Uhr gesperrt. Die A8 Karlsruhe Richtung Stuttgart ist zwischen Pforzheim Süd und Heimsheim wegen Fahrbahnerneuerung bis Montag 5 Uhr gesperrt. Umleitung geht über die U9. Die A24 Hamburg Richtung Schwerin ist zwischen Schwarzenbeek Grande und Talkau wegen einer Baustelle bis Montagmorgen gesperrt. Die A36 Richtung Bernburg ist zwischen Kreuz Braunschweig Süd und Braunschweig Heidberg wegen einer Nachbaustelle bis um 6 gesperrt. Die A42 Dortmund Richtung Kamp-Lindfort ist zwischen Duisburg-Bekerwerth und Berl nach einem Unfall gesperrt. Die A43 Wuppertal-Recklinghausen ist zwischen Kreuz Bochum und Kreuz Recklinghausen wegen Brückenarbeiten bis Montag 5 Uhr in beiden Richtungen gesperrt. Die A44 Kassel Richtung Dortmund ist zwischen Diemelstadt und Marsberg bis Montag 5 Uhr wegen Bauarbeiten gesperrt. Die A45 Gießen Richtung Dortmund ist zwischen Haiger-Burbach und Wilnsdorf wegen Markierungsarbeiten bis um 5 gesperrt. Und dann noch die A46 Heinsberg Richtung Düsseldorf zwischen Grevenbruch und Kapellen bis Montag hier gesperrt, auch wegen Bauarbeiten. Kommt gut durch die Nacht. 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

Eilmeldung aus dem Verkehrszentrum. Achtung, Falschfahrer auf der A61 Koblenz-Mönchengladbach zwischen Wehr und Dreieck Sinzig. Kommt euch ein Falschfahrer entgegen. Fahrt äußerst rechts auf der A61 Koblenz-Mönchengladbach zwischen Wehr und Dreieck Sinzig. Ein Falschfahrer. Vorsicht hier in beiden Richtungen.

können den nächsten Falschfahrer auflösen. Entwarnung auf der A28 Oldenburg-Bremen. Kein Falschfahrer mehr zwischen Oldenburg-Ost und Hatten. Kommt gut durch die Nacht.

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Es ist Zeit für Geheimnisse um 2.46 Uhr. Wisst ihr, was mir in meiner Karriere als Radiomoderator noch fehlt? Ein Lachflash on air. Dass irgendwas Lustiges passiert, bei dem ich mich dann einfach nicht mehr einkriege. Ich werde witzigerweise immer wieder gefragt, ob mir das schon mal passiert ist. Und ich muss immer sagen, nein. Darum bin ich ein bisschen neidisch auf diesen Kollegen hier aus dem US-Fernsehen, einen Wettermoderator vom Sender WABI5 in Maine. Die hatten da in der Morning Crew sehr viel Spaß. Vielleicht ein bisschen zu viel. Man kennt's halt, ne? Wenn man sich unter Kollegen da so ein bisschen aufstachelt. Im Rahmen der Möglichkeiten, die Regie wollte dem Wettermoderator wohl ein bisschen ärgern und den so einen Ton auf seinem Knopf im Ohr einspielen. Das Problem

Giant Rooks, Slow Dance, ganz neu in der Popnacht. Zwei Sachen. Einmal haben wieder sich ganz viele Leute gemeldet, hier an der 0722-2011, die gefragt haben, kann man denn die Deutschland-Dart-Sachen irgendwo nochmal nachlesen? Ich habe es ja in einer der letzten Sendungen gesagt, wir haben jetzt ein Online-Archiv. Also entweder, wenn ihr bei der Suchmaschine eures Vertrauens einfach Popnacht Deutschland-Dart eingibt, dann kommt ihr da auf die richtige Seite. Oder wenn euch das zu anstrengend ist, dann schickt ihr einfach eine kurze Nachricht hier ins Studio an die 0722-2011. Ich antworte dann mit dem Link da drauf und schicke euch den einfach zu, damit ihr kein Deutschland-Dart mehr verpasst und die schönen, tollen Orte, die wir in Deutschland haben. Und Sache Nummer zwei, ihr wisst, was wir um kurz nach drei immer machen, ab drei nach drei, ne? Da gibt's die drei nach drei hier, drei Songs gegen die toteste Stunde der Nacht zum Wachbleiben. Und da könnt ihr euch jetzt schon mal überlegen, was ihr euch da wünscht. Ich erwarte natürlich in dieser Nacht, die wir gemeinsam haben, die einzige, dass da coole Wünsche kommen. Also gebt euch Mühe. Ich möchte keinen Schrott.

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1: Um 3 Uhr mit Milat Kupay. Russlands Präsident Putin hat die US-Gesandten Witkoff und Kushner in Moskau empfangen. Rund 3 Stunden dauerte das Gespräch. US-Präsident Trump hatte im Vorfeld erklärt, Witkoff und Kushner hätten einen neuen US-Plan zur Beendigung des Krieges dabei. Aus der Nachrichtenredaktion Betül Sarikaya.
2: Kreml-Berater Uschakow sprach vor der Presse von nützlichen und konstruktiven Gesprächen über eine Reihe von Vorschlägen für eine Friedenslösung. Die Amerikaner hätten versprochen, Putins Einschätzungen in Kiew einfließen zu lassen, um eine dauerhafte Vereinbarung zur Beendigung des Krieges zu erreichen. Der Nachrichtenagentur TASS zufolge haben Witkoff und Kushner Moskau inzwischen verlassen. Sie werden für Gespräche in Kiew erwartet, die im Laufe des Tages stattfinden sollen. Im Rahmen der diplomatischen Mission wollen Russland und die Ukraine die gegenseitigen Angriffe bis Montag aussetzen.
1: Der Bund unterstützt das Land Berlin bei den Ermittlungen zum Hackerangriff auf Teile der Verwaltung. Nach Angaben des Bundesinnenministeriums sind unter anderem das Bundeskriminalamt und der Verfassungsschutz beteiligt. Eine kriminelle Hackergruppe hatte mehr als 1,4 Millionen Dateien im Darknet veröffentlicht, darunter Personalakten aus dem Berliner Verwaltungsbetrieb, Protokolle und Passwörter. Die Marine der iranischen Revolutionsgarden hat nach eigenen Angaben in der Straße von Hormus 3 Öltanker angegriffen. Diese seien auf unerlaubten Routen unterwegs gewesen, heißt es in einer Mitteilung aus Teheran. Zudem seien in anderen Gebieten 3 US-Schiffe attackiert worden. Zuvor hatte das US-Militär 3 iranische Öltanker angegriffen. Die Tanker gehörten nach US-Angaben zu einem Schattennetzwerk, das zur Finanzierung der Revolutionsgarden beiträgt. Sie wurden demnach dauerhaft außer Gefecht gesetzt. In der Fußball-Bundesliga bestreitet der Hamburger Sportverein heute sein erstes Heimspiel in der neuen Saison. Am Nachmittag trifft er auf Mainz 05. Aus der NDR-Sportredaktion Stefanie Lavoie.
3: Die Hamburger, die zum Auftakt in Dortmund verloren hatten, empfangen im ersten Heimspiel der Saison Mainz und möchten es den Bremern nachmachen, die Leipzig überraschend mit 3:1 besiegten. Aktueller Tabellenführer ist Freiburg nach dem 1:0 in Paderborn. Die Freiburger lösten damit Bayern München ab. Der Rekordmeister hatte saisonübergreifend seit September 24 an der Spitze gestanden, kam gegen Schalke und den starken Torhüter Loris Karius allerdings nicht über ein 0:0 hinaus. Dortmund war mit 3:2 in Hoffenheim erfolgreich, Elversberg siegte in Mönchengladbach 4:3 und Leverkusen gegen Union Berlin 4:0.
1: Das waren die Nachrichten. Und das Wetter in Deutschland, tagsüber meist trocken, ein Wechsel aus Sonnenschein und Wolken oder Wolkenfeldern, in der Südhälfte heiter bis sonnig, 19 bis 29 Grad, 3:03.
4: Das Neueste aus dem Verkehrszentrum in der Popnacht. Vorsicht, in Lintich auf der Linticher Straße, Hechthausen Richtung Bad Beda-Kesa zwischen Schohlstroth und Feldstraße sind Personen auf der Fahrbahn. Achtung, Falschfahrer auf der A7 Hannover-Hamburg zwischen Galsdorf und Horster Dreieck A1 kommt euch ein Falschfahrer entgegen. Fahrt äußerst rechts, nicht überholen. Auf der A7 Hannover-Hamburg zwischen Galsdorf und Horster Dreieck A1 ist ein Falschfahrer unterwegs. Vorsicht hier in beiden Richtungen. Die A3 Oberhausen-Arnheim ist zwischen Emmerich-Ost und Grenzübergang Elten wegen Bauarbeiten bis Montag 5 Uhr in beiden Richtungen gesperrt. Die A6 Heilbronn Richtung Nürnberg ist zwischen Ansbach und Lichtenau nach einem Unfall gesperrt. Die A7 Flensburg Richtung Hannover ist zwischen Hamburg-Stelling und Heimfeld wegen Bauarbeiten bis Montag ca. 5 Uhr gesperrt. Umleitung geht über die B205, A21 und A1 ab Neumünster Süd. Die A8 Neunkirchen Richtung Karlsruhe ist zwischen Limbach und Einöd wegen Instandsetzungsarbeiten bis Montag 5 Uhr gesperrt. Die A8 Karlsruhe Richtung Stuttgart ist zwischen Pforzheim Süd und Heimsheim wegen Fahrbahnerneuerung bis Montag 5 Uhr gesperrt. Die Umleitung geht über die U9. Die A24 Hamburg Richtung Schwerin ist zwischen Schwarzenberg-Grande und Talkau wegen einer Baustelle bis Montagmorgen gesperrt. Die A36 Richtung Bernburg ist zwischen Kreuz Braunschweig Süd und Braunschweig Heidberg wegen einer Nachbaustelle bis 6 Uhr gesperrt. Die A42 Dortmund Richtung Kamp-Lindfort ist zwischen Duisburg, Beckerwerth und Werl nach einem Unfall gesperrt. Die A43 Wuppertal-Recklinghausen ist zwischen Kreuz Bochum und Kreuz Recklinghausen wegen Brückenarbeiten bis Montag 5 Uhr in beiden Richtungen gesperrt. Die A44 Kassel Richtung Dortmund ist zwischen Diemelstadt und Marsberg bis Montag 5 Uhr wegen Bauarbeiten gesperrt. A45 Gießen Richtung Dortmund ist zwischen Haiger-Burbach und Wilnsdorf wegen Markierungsarbeiten bis um 5 gesperrt. Die A46 Heinsberg Richtung Düsseldorf ist zwischen Grevenbruch und Kapellen bis Montag 5 Uhr wegen Bauarbeiten gesperrt. Und A96 noch, Lindau Richtung München, die ist in Höhe Kohlbergtunnel gesperrt. Kommt gut durch die Nacht.
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4: Mit Dennis Tienert, hallo Deutschland, hallo Welt. Und zack, sind wir wieder mittendrin in der totesten und dunkelsten Stunde der Nacht im tiefen 3-Uhr-Loch. Aber wir haben das beste Mittel dagegen. Die 3 nach 3. Drei Songs, die ihr euch wünscht zum Wachbleiben. Jeder von euch darf einen schicken, der ihm oder ihr jetzt besonders beim Wachbleiben helfen würde. Es gibt wie immer nur die 2 goldenen Regeln. Der Song darf heute Nacht nicht schon gelaufen sein und er muss in unserer Datenbank drin sein. Sonst ist alles erlaubt. Was darf's denn bitte sein? Hm? Eure Vorschläge jetzt per WhatsApp oder Signal an die 07221 2011.

Achtung, Falschfahrer auf der Saarstraße Bingen-Mainz zwischen der A60 Mainz-Finden und Binger Straße in Mainz kommt euch ein Falschfahrer entgegen. Fahrt äußerst rechts, nicht überholen. Auf der Saarstraße Bingen-Mainz zwischen der A60 Mainz-Finden und Binger Straße in Mainz ist ein Falschfahrer unterwegs. Vorsicht hier in beiden Richtungen.

Wir halten uns gegenseitig warm und wach hier in der Popnacht, ganz besonders in der totesten und dunkelsten Stunde der Nacht, im 3 Uhr tief, wir kennen es alle. Und deswegen kriegt ihr hier 3 Freifahrtscheine, 3 Plätze auf der Playlist wie immer. Songs, die ihr bestimmt zum Wachbleiben, denn ihr wisst ja wohl am besten, was euch da jetzt hilft. Und ihr habt die letzten 10 Minuten, 15 Minuten ganz viele Vorschläge geschickt hier ins Postfach an die 0722211. 3 von euch werden jetzt blind gezogen und den Song spielen wir dann. Wir beginnen mal mit, ich scroll hier immer blind, ne, durch das Postfach hoch und runter wild, hab dabei die Augen zu. Das ist einfach das beste System, es hat sich einfach bewährt. So, zack, wen haben wir denn da? Irene aus Konstanz wünscht sich von Kraftklub zusammen mit Tokyo Hotel Fahr mit mir 4x4. Oh Gott, ich weiß gar nicht, ob ich den Song jemals schon mal gehört habe, aber klingt schon mal gut. Das kann auch nur gut sein. Okay, Song Nummer 2 wird festgelegt von Nummer 1, 2, 3, 4 mal runter und einmal wieder hoch. Elke. Salut Dennis, ich wünsche mir von Dota an den Song Hungry. Ist in deinen Ohren hoffentlich kein Schrott. Herzliche Grüße von mir zu dir. Nein, natürlich nicht. Das ist doch Spaß. Nichts ist Schrott, was aus euren Musikherzen kommt. Dabei habe ich allergrößten Respekt vor. So, und das große Finale heute kommt von Sören aus Leipzig. Hey Dennis, mein Vorschlag für die 3 nach 3. Thunderstruck von AC/DC. Liebe Grüße aus der Nachtschicht. Auf geht's. Das sind eure 3 nach 3 heute hier in der Popnacht. Wach!

0: Das sagen wir doch mal alle zusammen im Chor ganz laut. Danke. Auf drei. Eins, zwei, drei. Danke. An Irina aus Konstanz für Kraftklub und Tokyo Hotel. An Elke aus Euskirchen für die Idee mit Dotan. Und Grüße gehen auch raus an Sören aus Leipzig für den Vorschlag, den auch viele gefeiert haben. Wer hat denn hier zuletzt geschrieben? Claudia zum Beispiel. Thunderstruck, endlich mal Action. Das waren eure 3 nach 3 für heute hier in der Popnacht um 3.31 Uhr jetzt.
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2: Heute stellt sich eine freundliche und trockene Mischung aus sonnigen und wolkigen Abschnitten ein. Die Höchstwerte liegen bei 20 oder 21 Grad. Der Wind lässt spürbar nach und weht nur noch schwach bis mäßig aus West bis Nordwest. Morgen gibt es wenig Wetteränderung bei tagsüber wieder ansteigenden Temperaturen. Mit südlichem Wind erwärmt sich die Luft nach frischem Beginn auf bis zu 25 Grad. Der Dienstag und Mittwoch verlaufen wolkiger und leicht wechselhaft mit gelegentlich etwas Regen. Dabei wird es ab der Wochenmitte wieder kühler.
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3: A10 Dreieck Potsdam Richtung Schönefelder Kreuz. Zwischen Ludwigsfelde West und Ludwigsfelde Ost gibt es Behinderungen nach einem Unfall. A100 Stadtring Richtung Wedding. Zwischen Schmargendorf und Hohenzollern-Damm Sperrung der linken Spur an einer Baustelle. Reinickendorf, Residenzstraße und Markstraße. Zwischen Simmelstraße und Walderseestraße ist in beiden Richtungen nur eine Spur frei. Die Anbindung der Pankower Allee und Holländerstraße ist gesperrt. Die B96A Mitte Richtung Treptow ist zwischen Dammweg und Eichbuschallee nach einem Unfall gesperrt.
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1: Was guckt ihr denn da so ernst vorm Radio? Das kann doch so nicht bleiben. Komm, wir lachen jetzt zusammen um 3.41 Uhr. Da könnte doch der erste Lacher des Tages gesetzt sein. Wir übergeben mal an Helene Bockhorst. Die ist eine absolute Expertin für Comedy und Tragedy. Inzwischen schreibt die Hamburgerin sogar Romane, aber sie ist auch deutschlandweit auf Tour. Vielleicht kommt sie auch mal bei euch in die Nähe. Dann sehr wahrscheinlich mit dem Fahrrad.
2: Ich hatte jetzt letztens einen Platten an meinem Hinterrad und zu meinen vielen Talenten gehört es nun leider nicht, einen Reifen zu wechseln. Ich bin also mit meinem Fahrrad mit dem Plattenreifen zum nächsten Fahrradladen mit angegliederter Werkstatt geschoben. Und jeder, der schon mal in einem Fahrradladen war, mit einem Fahrrad, was er nicht dort gekauft hat, weiß schon, was als nächstes passiert ist. Na, der Fahrradladenmann hat erstmal 20 Minuten lang mein Fahrrad beleidigt. So ein beschissenes Fahrrad hat er in seinem ganzen Leben noch nicht gesehen. Ey, so eine Scheißqualität. Na, er würde sowas nie verkaufen. Er verkauft nämlich nur gute Qualität. Und dieser Kettenschutz aus Plastik, da weiß er gar nicht. Hat so mit dem Fuß dagegen gekickt sogar. Das muss er alles abmontieren. Habe ich ihn irgendwann gefragt, machen Sie das jetzt oder muss ich woanders hingehen? Hat er gesagt, ja, er kann das schon machen. Aber das dauert lange und Spaß macht das keinen. Ich war so, ja, deswegen hatte ich auch überlegt, ihnen Geld dafür zu geben.
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Gefahrenstelle aus dem Verkehrszentrum. Vorsicht auf der A5 Karlsruhe-Basel zwischen Appenweier und Offenburg sind Personen auf der Fahrbahn. Fahrt vorsichtig, kommt gut an mit der Popnacht.

Eilmeldung aus dem Verkehrszentrum. Falschfahrer auf der A98, weil am Rhein Schaffhausen zwischen Lörrach-Mitte und Lörrach-Ost kommt euch ein Falschfahrer entgegen. Fahrt äußerst rechts. Nicht überholen. Auf der A98, weil am Rhein Schaffhausen zwischen Lörrach-Mitte und Lörrach-Ost ein Falschfahrer. Vorsicht hier in beiden Richtungen.

Ja, sorry, da kommt jetzt nochmal ein Update rein. Achtung, Falschfahrer auf der A98, weil am Rhein Schaffhausen zwischen Eimeldingen und Lörrach-Ost kommt er euch jetzt entgegen. Fahrt äußerst rechts, nicht überholen. Auf der A98, weil am Rhein Schaffhausen zwischen Eimeldingen und Lörrach-Ost ist der Falschfahrer jetzt unterwegs. Vorsicht hier in beiden Richtungen.

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1: Um 4 Uhr mit Milat Kupay. In Sachsen-Anhalt wird heute ein neuer Landtag gewählt. Knapp 1,7 Millionen Wahlberechtigte sind zur Stimmabgabe aufgerufen. Aus der Nachrichtenredaktion Torben Müller.
2: Wie stark schneidet die AfD ab? Kommt sie erstmals an die Regierung? Das sind die Fragen, die heute in Deutschland und auch im Ausland viele Beobachter interessieren. Die in Sachsen-Anhalt vom Verfassungsschutz als rechtsextremistisch eingestufte Partei mit ihrem Spitzenkandidaten Siegmund hat es zu ihrem Ziel erklärt, eine Alleinregierung zu stellen. Die Umfragen sahen die AfD zwar deutlich vor der CDU von Ministerpräsident Schulze, zur absoluten Mehrheit fehlte demnach aber ein Stück.
1: Die Gespräche zwischen dem russischen Präsidenten Putin und den US-Unterhändlern Witkoff und Kushner in Moskau sind beendet. Heute werden die Gesandten von US-Präsident Trump in Kiew erwartet. Aus der Nachrichtenredaktion Friederike Hoppe.
3: Konkrete Einzelheiten zu dem Treffen sind bislang nicht öffentlich. Putins Berater Uschakow bezeichnete die Gespräche jedoch als konstruktiv. Trump hatte im Vorfeld angekündigt, Witkoff und Kushner wollten neue Vorschläge zur Beendigung des Krieges in der Ukraine vorlegen. Als nächste Station für Kushner und Witkoff ist Kiew vorgesehen. Auch dort werden Gespräche im Laufe des Tages erwartet. Wegen der diplomatischen Bemühungen hatten Russland und die Ukraine angekündigt, Luftangriffe für 3 Tage auszusetzen.
1: Die Marine der iranischen Revolutionsgarden hat nach eigenen Angaben in der Straße von Hormus 3 Öltanker angegriffen. Diese seien auf unerlaubten Routen unterwegs gewesen, heißt es in einer Mitteilung aus Teheran. Zudem seien in anderen Gebieten 3 US-Schiffe attackiert worden. Zuvor hatte das US-Militär 3 iranische Öltanker angegriffen. Sie wurden demnach dauerhaft außer Gefecht gesetzt. In der Fußball-Bundesliga bestreitet der Hamburger Sportverein heute sein erstes Heimspiel in der neuen Saison. Am Nachmittag trifft er auf Mainz 05. Aus der Sportredaktion Stefanie Lavoie.
4: Die Hamburger, die zum Auftakt in Dortmund verloren hatten, empfangen im ersten Heimspiel der Saison Mainz und möchten es den Bremern nachmachen, die Leipzig überraschend mit 3:1 besiegten. Aktueller Tabellenführer ist Freiburg nach dem 1:0 in Paderborn. Die Freiburger lösten damit Bayern München ab. Der Rekordmeister hatte saisonübergreifend seit September 24 an der Spitze gestanden, kam gegen Schalke und den starken Torhüter Loris Karius allerdings nicht über ein 0:0 hinaus. Dortmund war mit 3:2 in Hoffenheim erfolgreich, Elversberg siegte in Mönchengladbach 4:3 und Leverkusen gegen Union Berlin 4:0.
1: Das waren die Nachrichten. Und das Wetter in Deutschland, tagsüber Sonne und Wolken im Wechsel, in der Südhälfte oft sonnig, maximal 19 bis 29 Grad und am Montag 21 bis 32 Grad. Die Zeit 4:03 Uhr.
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5: A10 Dreieck Potsdam Richtung Schönefelder Kreuz. Zwischen Ludwigsfelde West und Ludwigsfelde Ost gibt es Behinderungen nach einem Unfall. A100 Stadtring Richtung Wedding. Zwischen Schmargendorf und Hohenzollern-Damm Sperrung der linken Spur an einer Baustelle. Reinickendorf, Residenzstraße und Markstraße. Zwischen Simmelstraße und Walderseestraße ist in beiden Richtungen nur eine Spur frei. Die Anbindung der Pankower Allee und Holländerstraße ist gesperrt. Die B96A Mitte Richtung Treptow ist zwischen Dammweg und Eichbuschallee nach einem Unfall gesperrt.
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6: 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Hallo Deutschland, hallo Welt. Die nächste Chance auf ein Popnacht-Goodie. Bei unserer Schnipseljagd. Gleich so gegen, sagen wir mal, 4:12 Uhr.
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seh's euch doch an. Ihr habt auf die Uhr geguckt um 4.12 Uhr und wart sauer, dass ihr mein Versprechen nicht eingelöst habt. Ich habe mich verrechnet um eine ganze Minute. Sorry, dass ihr warten musstet. Ich hatte versprochen, wir rätseln um 4.12 Uhr und jetzt ist es schon 4.13 Uhr. Naja, mal gucken, ob ihr eh überhaupt da seid. Wer ist denn noch wach in Deutschland und dem Rest der Welt? Weil es wird nicht einfach. Also wir brauchen tatsächlich jetzt ein paar wache Hirne, die sich da so ein bisschen reindenken oder vielleicht mal in die Recherche gehen. Wir spielen eine Schnipseljagd. Das ist dieses Spiel, wo ich euch immer einen Original-Sample, einen Original-Song vorstelle, den kaum einer kennt. Und euer Job ist es mir zu sagen, welcher Welthit auf dem Rücken dieses Samples berühmt geworden ist. Also irgendjemand hat sich frecherweise diesen Sample genommen und hat daraus einen viel erfolgreicheren Hit gemacht. Und den möchte ich von euch dann gerne hören. Wenn ihr es schafft, das rauszufinden, gibt es für euch das Popnacht-Goodie. Und hier ist das Original, um das es geht. Achtung. Tommy Thomas ist der Interpret. Das ist ein Song von 1972. Why Can We Live Together heißt die Nummer. Ihr habt gemerkt, ich mache was ich sonst nicht mache, dass ich euch Titel und Interpret schon nenne, weil dann ist es nämlich sehr einfach. Ihr könnt es einfach googeln und euch hier melden. Aber ich mache das heute mal, weil ich denke, es ist Sonntag, früh am Morgen, 4.15 Uhr. Da reicht's, wenn die Herausforderung ist, zum Telefon zu greifen und das entweder hier reinzuschicken an die 07221 2011 oder anzurufen. Na, wer hat denn die Idee? Welcher Song hat sich dieses Sample geschnappt und ist damit berühmt geworden? 07221 2011.

0: Here I am. Die Scorpions in der Popnacht. Guten Morgen, Maokai aus Duisburg.
1: Hallo, guten Morgen.
0: Was machst du denn hier noch unter uns?
1: Ich bin gerade auf dem Heimweg von einem DJ-Gig.
0: Ach ja. Wo war aufgelegt? Auf irgendeiner... Im Club oder wo?
1: Ich war in Köln und habe auf der Silberhochzeit von einem belgisch-deutsch-schwedischen Paar aufgelegt.
0: Oh, da war bestimmt was los, oder? Die können feiern.
1: Definitiv. Die schwedische Seite hat natürlich alles, was in den 90ern an schwedischen Bands unterwegs war, abgefordert.
0: Ja. In den 90ern an schwedischen Bands? Wie viele gibt's denn da noch außer Ace of Base und Roxette?
1: Nee, Moment, komm, Roxette, da schweben doch. Army of Lovers gibt es noch.
0: Ah.
1: Da gibt es so einige.
0: Okay.
1: Spontan. Ja, cool.
0: Das heißt,
1: die Liste jetzt sehr lang.
0: Du kennst dich sehr gut mit Musik aus als DJ. Deswegen habe ich große Hoffnungen auf dich, dass du sagen kannst, welcher Song, welcher berühmte Welthit quasi hat sich dieses Original-Sample hier geklaut. Das von 1972 von Timmy Thomas. Why Can't We Live Together? Und man erkennt es vielleicht so ein bisschen an dieser Stelle. Was ist denn deine Idee, lieber Okay?
1: Also ich hätte es nicht an der Stelle erraten, sondern direkt an den ersten Tönen. Und da habe ich direkt an Phil Collins in The Air Tonight gedacht.
0: Ah, nein. Das ist es leider nicht.
1: Schade.
0: Nee, also ja, schade für dich, aber grundsätzlich ist es ja gar nicht schlimm. Wir geben das einfach weiter frei. 07221 2011. Ich zieh's nochmal hoch. Achtung. Darum geht es, um dieses Original-Sample. Das hat sich jemand gekrallt und daraus einen, wie ich finde, sehr langweiligen Song gemacht. Die einen sagen so, die anderen sagen so. 07221 2011 für ein Popnacht-Goodie. Okay, dir aber auch einen guten Weg ins Bett, ja? Gute Nacht, schlaf
1: Dankeschön.
0: Schön. Ciao.
1: Danke.

0: Es ist schon wieder 4:30 Uhr, Leute.
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2: Heute stellt sich eine freundliche und trockene Mischung aus sonnigen und wolkigen Abschnitten ein. Die Höchstwerte liegen bei 20 oder 21 Grad. Der Wind lässt spürbar nach und weht nur noch schwach bis mäßig aus West bis Nordwest. Morgen gibt es wenig Wetteränderung bei tagsüber wieder ansteigenden Temperaturen. Mit südlichem Wind erwärmt sich die Luft nach frischem Beginn auf bis zu 25 Grad. Der Dienstag und Mittwoch verlaufen wolkiger und leicht wechselhaft mit gelegentlich etwas Regen. Dabei wird es ab der Wochenmitte wieder kühler.
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3: A10 Dreieck Potsdam Richtung Schönefelder Kreuz. Zwischen Ludwigsfelde West und Ludwigsfelde Ost gibt es Behinderungen nach einem Unfall. A100 Stadtring Richtung Wedding. Zwischen Schmargendorf und Hohenzollerndamm Sperrung der linken Spur an einer Baustelle. Reinickendorf, Residenzstraße und Markstraße. Zwischen Simmelstraße und Walderseestraße ist in beiden Richtungen nur eine Spur frei. Die Anbindung der Pankower Allee und Holländerstraße ist gesperrt. Die B96A Mitte Richtung Treptow ist zwischen Dammweg und Eichbuschallee nach einem Unfall gesperrt.
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0: Das beliebteste Piano des Sommers 2026. Das wird auch Fabian aus Neunkirchen im Saarland bestätigen können, richtig?
1: Absolut, mega.
0: Du bist auch wieder so ein DJ. Ist die 4-Uhr-Stunde tatsächlich so die Stunde der DJs? Kommt ihr da alle nach Hause?
1: Du, sieht so aus. Also ich habe bis 3 Uhr heute gemacht, dann noch abgebaut und bin jetzt auch relativ früh zu Hause. Das ist ja die zweite Veranstaltung jetzt am Wochenende, ne?
0: Und auch auf einer Hochzeit warst du.
1: Ja, genau, richtig.
0: Hast du auch so ein geiles Publikum wie, wer war es, der Okay aus Duisburg?
1: Ja, bestimmt. Tatsächlich sind nicht so gemixt von den Abstammungen her, aber es war doch auf jeden Fall eine mega coole Party. Das kann ich unterschreiben, ja.
0: Also gehst du nach dieser Nacht erfüllt ins Bett. Wie viel bleibt nach so einer Nacht noch übrig bei dir oder wird es dann einfach abgehakt und schüttelst es ab?
1: Och du, ich bin einfach froh, wenn es vorbei ist. Nicht falsch verstehen, aber
0: ja, so geht's mir auch.
1: Es war eine Ganztagesbetreuung, ne? Da ist man knapp 14 Stunden unterwegs, plus noch jeweils so 3/4 Stunde Autofahrt. Da ist man schon froh, wenn man im Bett liegt, absolut.
0: Ja. Aber man kriegt ja auch ein bisschen Geld dafür, oder?
1: Ja, ich klar.
0: Also ist es noch lukrativ? Kann man als DJ noch was verdienen?
1: Absolut, sonst würde ich es nicht machen. Klar, es ist ein Hobby, ich mache es nebenberuflich, aber finanziell bleibt auch ein bisschen was hängen, ganz klar. Gut.
0: Okay. Von mir kriegst du kein Geld, aber du kriegst möglicherweise gleich ein Popnacht-Hoodie, wenn du denn auflöst. Wir sind ja immer noch auf der Suche nach unserer Schnipsel, also auf unserer Schnipseljagd nach dem Song, dem berühmten Song, der dieses Sample benutzt hat. Ist und quasi auf dem Rücken von diesem Originalsong aus den 70er Jahren von 1972 von Tommy Thomas, Why Can't We Live Together, berühmt geworden ist. Und viele Leute haben, nachdem ich vorhin mit dem Okay gesprochen habe, geschrieben, Wortwitz, schade, dass er es nicht erkannt hat. Nun, Leute, ich kann euch sagen, wir lösen jetzt gleich erstmal auf. Es haben sehr viele Leute Schade gesagt. Fabian, was sagst du?
1: Ich muss sagen, Okay hatte am Anfang mit den Tönen recht. Also es klingt ein bisschen wie In the Air Tonight, aber als du es dann ein bisschen länger hast laufen lassen, hatte ich dann an Hotline Bling von Drake gedacht.
0: Hotline Bling von Drake. Wir vergleichen mal hier das Original und hier Hotline Bling von Drake. You used to call me on my cell phone. Und das ist vollkommen richtig.
2: Yes, cool.
0: So, und jetzt zu Sade, weil das haben natürlich auch viele gesagt, ne? Wir sind ja bei der Schnipseljagd immer auf der Suche nach dem Original-Sample. Sade hat das Original gecovert, das heißt eigeninterpretiert. Da klingt das ein bisschen anders. Hier ist Sade. Das ist ein ganz anderes Instrument.
1: Das könnte ein Bongos sein, oder?
0: Ja. So, ja. Und das ist also zwar der Song, aber eigeninterpretiert, nicht gesampled. Deswegen ist das leider nicht richtig, aber Fabian hat uns ja Gott sei Dank erlöst. Fabian, das war deine letzte gute Tat für heute. Wir schicken dir natürlich das Popnacht-Goodie zu und wünschen dir eine gute Nacht. Und dass du dich dann auch ganz bald wieder auf den Feierabend freuen kannst.
1: Da freue ich mich. Vielen Dank.
0: Grüße ins Saarland. Tschüssi.
1: Grüße zurück. Ciao.

Eilmeldung aus dem Verkehrszentrum. Achtung, Falschfahrer auf der A4 Görlitz-Dresden zwischen Tunnel Königshainer Berge und Nieder-Seifersdorf kommt euch ein Falschfahrer entgegen. Fahrt äußerst rechts, nicht überholen. Auf der A4 Görlitz-Dresden zwischen Tunnel Königshainer Berge und Nieder-Seifersdorf ist ein Falschfahrer unterwegs. Vorsicht hier in beiden Richtungen.

4.54 Uhr, Gefahrenstelle aus dem Verkehrszentrum. Vorsicht auf der B6 Westschnellweg Nienburg-Hannover. Nee, ist gerade weg. Vorsicht jetzt auf der B173 Kronach-Hof. Zwischen Köditz und Hof sind Personen auf der Fahrbahn. Fahrt vorsichtig, kommt gut an mit der Popnacht.

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1: Um 5 Uhr mit Milat Kupay. In Sachsen-Anhalt wird heute ein neuer Landtag gewählt. Knapp 1,7 Millionen Wahlberechtigte sind zur Stimmabgabe aufgerufen. Aus der Nachrichtenredaktion Torben Müller.
2: Wie stark schneidet die AfD ab? Kommt sie erstmals an die Regierung? Das sind die Fragen, die heute in Deutschland und auch im Ausland viele Beobachter interessieren. Die in Sachsen-Anhalt vom Verfassungsschutz als rechtsextremistisch eingestufte Partei mit ihrem Spitzenkandidaten Siegmund hat es zu ihrem Ziel erklärt, eine Alleinregierung zu stellen. Die Umfragen sahen die AfD zwar deutlich vor der CDU von Ministerpräsident Schulze, zur absoluten Mehrheit fehlte demnach aber ein Stück.
1: Die Gespräche zwischen dem russischen Präsidenten Putin und den US-Unterhändlern Witkoff und Kushner in Moskau sind beendet. Heute werden die Gesandten von US-Präsident Trump in Kiew erwartet. Aus der Nachrichtenredaktion Friederike Hoppe.
3: Konkrete Einzelheiten zu dem Treffen sind bislang nicht öffentlich. Putins Berater Uschakow bezeichnete die Gespräche jedoch als konstruktiv. Trump hatte im Vorfeld angekündigt, Witkoff und Kushner wollten neue Vorschläge zur Beendigung des Krieges in der Ukraine vorlegen. Als nächste Station für Kushner und Witkoff ist Kiew vorgesehen. Auch dort werden Gespräche im Laufe des Tages erwartet. Wegen der diplomatischen Bemühungen hatten Russland und die Ukraine angekündigt, Luftangriffe für 3 Tage auszusetzen.
1: In Indonesien hat ein Vulkanausbruch zu erheblichen Problemen im Flugverkehr geführt. Wie das Innenministerium mitteilte, setzte der Anak Krakatau bereits am Freitag Vulkanasche frei. Nach Angaben der Wetterbehörde erreichte die Aschewolke mittlerweile eine Höhe von 15.000 Metern. Hunderte Flüge, auch internationale Verbindungen, mussten deshalb gestrichen werden. In der Fußball-Bundesliga bestreitet der Hamburger Sportverein heute sein erstes Heimspiel in der neuen Saison. Am Nachmittag trifft er auf Mainz 05. Aus der Sportredaktion Stefanie Lavoie.
4: Die Hamburger, die zum Auftakt in Dortmund verloren hatten, empfangen im ersten Heimspiel der Saison Mainz und möchten es den Bremern nachmachen, die Leipzig überraschend mit 3:1 besiegten. Aktueller Tabellenführer ist Freiburg nach dem 1:0 in Paderborn. Die Freiburger lösten damit Bayern München ab. Der Rekordmeister hatte saisonübergreifend seit September 24 an der Spitze gestanden, kam gegen Schalke und den starken Torhüter Loris Karius allerdings nicht über ein 0:0 hinaus. Dortmund war mit 3:2 in Hoffenheim erfolgreich, Elversberg siegte in Mönchengladbach 4:3 und Leverkusen gegen Union Berlin 4:0.
1: Das waren die Nachrichten. Das Wetter in Deutschland, tagsüber Sonne und Wolken im Wechsel. In der Südhälfte oft sonnig, maximal 19 bis 29 Grad. Und am Montag heiter bis wolkig bei 21 bis 32 Grad.
0: 5:05. 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
5: A10 Dreieck Potsdam Richtung Schönefelder Kreuz. Zwischen Ludwigsfelde West und Ludwigsfelde Ost gibt es Behinderungen nach einem Unfall. A100 Stadtring Richtung Wedding. Zwischen Schmargendorf und Hohenzollern-Damm Sperrung der linken Spur an einer Baustelle. Reinickendorf, Residenzstraße und Markstraße. Zwischen Simmelstraße und Walderseestraße ist in beiden Richtungen nur eine Spur frei. Die Anbindung der Pankower Allee und Holländerstraße ist gesperrt. Die B96A Mitte Richtung Treptow ist zwischen Dammweg und Eichbuschallee nach einem Unfall gesperrt.
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6: 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Hallo Deutschland, hallo Welt. Was kann dieser Sonntag wohl? Wir lesen gleich zusammen mal den Klappentext hier in 10 Minuten.
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0: Hallo Sonntag, du 6. September 2026. Ob wir uns wohl über dich freuen sollen heute? Das werden wir wohl erst heute Abend nach 18 Uhr wissen. Caro Knape aus dem Popnacht-Aktuell-Team. Alle gucken heute nach Sachsen-Anhalt auf die Landtagswahl.
1: 1,7 Millionen Wahlberechtigte können zwischen 8 und 18 Uhr ihre Stimme abgeben. Und um ganz kurz nach 18 Uhr gibt es dann traditionell die erste Hochrechnung. Natürlich auch bei uns in den SWR3-Nachrichten. Und die erwarten viele mit einer Mischung aus Spannung und Sorge, denn es könnte einen ersten AfD-Ministerpräsidenten geben, wobei es nach den letzten Umfragen nicht für eine absolute Mehrheit reichen dürfte. Und AfD-Spitzenkandidat Ulrich Siegmund hat vorab ja gesagt, dass er nur damit regieren wolle.
0: Und dann geht es heute noch um den Einzug in Runde 3 für den letzten deutschen Tennisprofi bei den US Open, Alexander Zverev.
1: Der war ja schon in den ersten beiden Spielen irgendwie nicht gut drauf, hat zweimal erst nach 5 Sätzen gewonnen und selbst danach gesagt, ey, wenn ich so weiterspiele, dann gewinne ich das Turnier nicht. Eigentlich hätte die Partie gegen Alejandro Tabilo schon um kurz nach 2 anfangen sollen. Die wurde aber immer wieder weiter nach hinten verschoben und hat erst vor einer guten halben Stunde angefangen. Wir drücken die Daumen, dass er diesmal keine 5 Sätze braucht.
0: Ja. Wie das alles ausgeht, hört ihr natürlich hier bei uns. Hier ist die Popnacht. Was?

Eilmeldungen aus dem Verkehrszentrum. Achtung, Falschfahrer im Main-Taunus-Kreis und Hochtaunus-Kreis. Auf der Landesstraße zwischen Eschborn-Ost und Kronberg kommt euch ein Falschfahrer entgegen. Fahrt äußerst rechts. Nicht überholen im Main-Taunus-Kreis und Hochtaunus-Kreis. Auf der Landesstraße zwischen Eschborn-Ost und Kronberg ist ein Falschfahrer unterwegs. Vorsicht hier in beiden Richtungen.

0: es geht Richtung Ende in der Popnacht. Und wir haben noch gar nicht die Welt verbessert.
1: Quissen ohne Wissen.
0: Das einzige Quiz, bei dem ihr nichts wissen müsst und bei dem ihr mit allem, was ihr nicht wisst, die Welt ein kleines bisschen besser machen könnt. Es ist perfekt für frühe Sonntagmorgende. Ihr kriegt drei Fragen mit jeweils drei Antwortmöglichkeiten, also Multiple Choice. Ne? Das hilft schon mal weiter ganz oft. Und wenn nicht, dann könnt ihr jede Frage einfach mit einem Karma-Joker überspringen. Das ist dann irgendetwas Nettes, was ihr mir anbietet, statt der richtigen Lösung eben für einen anderen Menschen Gutes zu tun. Ne? Also wirklich nur Kleinigkeiten, nichts, was Geld kostet. Im Kleinen fängt es doch an. Es würde mir reichen, wenn ihr zum Beispiel versprecht, der nächste Mensch, der euch begegnet, bekommt ein Kompliment von euch oder ihr bringt vom Nachbar mal die Mülltonne raus oder so. Solche Kleinigkeiten, ja. Und wenn ihr es schafft, irgendwie so durch das Quiz mit vielleicht sogar auch ein bisschen Wissen durchzukommen, dann gibt's für euch das Popnacht-Goodie. Wer hat Bock? 07221 2011. Wer ist um 5.22 Uhr am Sonntagmorgen schon wach genug, um nichts zu wissen?

0: Was glauben Sie, wie viele Leute tanken hier zwischen 6 und 14 Uhr?
1: 118.
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3: Es ist 5.31 Uhr, das Neueste aus dem Verkehrszentrum in der Popnacht. Entwarnung auf der A4 Görlitz-Dresden, kein Falschfahrer mehr zwischen Tunnel Königshainer Berge und Niederseifersdorf. Entwarnung auch im Main-Taunus-Kreis und Hochtaunus-Kreis auf der Landesstraße, kein Falschfahrer mehr zwischen Eschborn-Ost und Kronberg. Die A3 Oberhausen Richtung Arnheim ist zwischen Emmerich-Ost und Grenzübergang Elten wegen Bauarbeiten bis Montag 5 Uhr in beiden Richtungen gesperrt. Die A7 Flensburg-Hannover ist zwischen Hamburg-Stellingen und Heimfeld wegen Bauarbeiten bis Montag ca. 5 Uhr gesperrt. Die Umleitung geht ab Neumünster Süd über die B205, A21 und A1. Die A8 Neunkirchen Richtung Karlsruhe ist zwischen Limbach und Einöd wegen Instandsetzungsarbeiten bis Montag 5 Uhr gesperrt. Die A8 Karlsruhe Richtung Stuttgart ist zwischen Pforzheim Süd und Heimsheim wegen Fahrbahnerneuerung bis Montag 5 Uhr gesperrt. Umleitung geht über die U9. Die A24 Hamburg Richtung Schwerin ist zwischen Schwarzenweg Grande und Talkau wegen einer Baustelle bis Montagmorgen gesperrt. Die A36 Braunschweig Richtung Wolfenbüttel ist zwischen Kreuz Braunschweig Süd und Braunschweig Heidberg wegen einer Nachtbaustelle noch bis um 6 gesperrt. Die A43 Wuppertal Recklinghausen ist zwischen Kreuz Bochum und Kreuz Recklinghausen wegen Brückenarbeiten bis Montag 5 Uhr in beiden Richtungen gesperrt. Die A44 Kassel Richtung Dortmund ist zwischen Diemelstadt und Marsberg bis Montag 5 Uhr wegen Bauarbeiten gesperrt. Die A45 Gießen Richtung Dortmund ist zwischen Haiger-Burbach und Wilnsdorf wegen Markierungsarbeiten weiterhin gesperrt. Und die A46 Heinsberg Richtung Düsseldorf ist zwischen Grevenbruch und Kapellen bis Montag 5 Uhr wegen Bauarbeiten gesperrt. Kommt gut durch die Nacht oder durch den Morgen. 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

0: Busfahrer beim Schneckenfest. Das ist, glaube ich, heute Nacht der coolste Nachtjob überhaupt, oder Robert, aus Titis in Neustadt?
1: Ja, richtig, genau.
0: Das hast du gemacht? Du bist der Busfahrer dort gewesen beim Schneckenfest. Was ist das für ein Schneckenfest? Warum heißt das Schneckenfest? Feiern da Schnecken oder werden da Schnecken gegessen?
1: Nein, das ist ein Ort, der heißt Pfaffenweiler. Das ist im Schneckental und dadurch kam der Name Schneckenfest.
0: Ja, guck mal.
1: Das ist bei uns im Badischen, genau.
0: Das wissen wir fürs nächste Quiz. Warum das Schneckenfest Schneckenfest heißt. Diese Frage fließt nicht mit ein. Es wäre auch unverschämt, mir diese Frage zu stellen. Das wäre viel zu einfach. Ich habe mir drei andere ausgedacht. Drei Fragen mit jeweils drei Antwortmöglichkeiten kriegst du von mir. Und natürlich ist nur eine davon richtig. Du kannst, wenn dir das nicht weiterhilft, jede Frage mit einem Karma-Joker überspringen. Das ist irgendetwas Nettes, was du für einen anderen Menschen tust. Eine Möglichkeit gibt es zu verlieren. Wenn du dich auf eine falsche Antwort festlegst, ist das Spiel sofort vorbei. Das Popnacht-Goodie, um das wir hier zocken, ist weg. Und alle bis dahin angebotenen Joker musst du natürlich trotzdem einlösen. Ist Ehrensache, ne?
1: Ja.
0: Robert, Frage 1. Heute, vor 12 Jahren, ging Shake It Off von Taylor Swift in ihrer Heimat USA auf Platz 1. Welcher war denn Taylor Swifts erster Nummer 1 Hit in Deutschland? War das A, The Fate of Ophelia,

0: Was sagst du?
1: Oh, das ist schwierig. Ich würde eigentlich zu B tendieren, ich bin mir aber nicht wirklich sicher.
0: Was machen wir in so einem Fall bei diesem Spiel?
1: Ich denke, ich würde ja doch zur Sicherheit lieber einen Joker ziehen.
0: Ja, was machst du denn für die Menschheit?
1: Dadurch, dass ich ja Busfahrer bin und auch oft auf Reisen unterwegs bin, würde ich für die nächste Kaffeepause für die Fahrgäste vorher einen leckeren Kuchen backen.
0: Die freuen sich. Also je nachdem, ob du das kannst. Ich glaube, über meinen Kuchen würde sich niemand freuen. Aber ich akzeptiere. Wir gehen mal davon aus, dass du ein guter Kuchenbäcker bist. The Fate of Ophelia ist richtig. Erst 2025 hatte Taylor Swift ihren ersten Nummer 1-Hit in Deutschland. Man mag es kaum glauben, weil wir sie ja schon ein bisschen länger kennen, ne? Und die anderen Hits ja auch schon älter sind, die ich da angespielt habe. Von daher, alles richtig gemacht, ist gut gegangen. Frage 2. Welches ist das einzige Tier, das würfelförmigen Kot ausscheidet? Ist das A, das Wasserschwein, B, der Wombat oder C, der tasmanische Teufel? Diese Frage ist wirklich weird.
1: Also die Frage ist wirklich genial.
0: Ja?
1: Mit Tierreich kenne ich mich ja gar nicht aus.
0: Ach Mann. Dann wird es wohl wieder Zeit für den zweiten Joker. Was würdest du sagen?
1: Also das Wombat hätte ich schon lustig gefunden.
0: Willst du es mal riskieren vielleicht?
1: Ja, ich glaube, ich würde es sogar riskieren.
0: Ja, es ist richtig. Tatsächlich, der Wombat. Das einzige Tier mit würfelförmigem Kot. Guck mal, da hast du schon gezeigt, dass du was weißt. Bei den nächsten hole ich dir wieder einen Joker raus. Welcher US-Bundesstaat liegt am weitesten östlich? A, Maine, B, Alaska oder C, Florida?
1: Boah, also Geografie ist natürlich gerade als Busfahrer eigentlich Pflicht, aber da bin ich raus.
0: Aber du weißt, was Osten und Westen ist, oder?
1: Das kriege ich noch hin, ja, das weiß ich.
0: Und so grob, aber, wo diese Bundesstaaten liegen, weißt du auch, oder?
1: Nee, leider überhaupt nicht.
0: Okay, dann bleibt wohl doch nur der Joker, was?
1: Dann bleibt der Joker, ja, dann nehme ich den.
0: Was machst du noch?
1: Und zwar bin ich... Ich habe für meine Nichte habe ich einen Sparplan, da spare ich was für sie an, wenn sie dann erwachsen wird. Und
0: aber kein Geld, nichts Materielles.
1: Ach so, nichts Materielles. Mensch, okay, dann ich bin nebenberuflich, bin ich auch noch bei meiner Frau in der Fußpflegepraxis und der nächste Kunde bekommt von mir eine deutlich längere Fußmassage.
0: Okay, wow, ey, das ist doch cool. Zwei Joker, das heißt zweimal die Welt verbessert. Du hast einmal gezeigt, dass du was weißt und du hast damit jetzt das Popnacht-Goodie erspielt. Gut, dass du nicht gezockt hast, denn das wäre möglicherweise schief gegangen. Es ist tatsächlich Alaska und das ist jetzt ein bisschen seltsam, weil Alaska, ja, wenn du so auf die Karte guckst, ist es ja eher ganz westlich, also eigentlich der westlichste Bundesstaat. Der Witz ist, Alaska ist tatsächlich gleichzeitig der nördlichste, der westlichste und der östlichste US-Bundesstaat, weil so eine Gebirgskette, so eine, die heißen Aleuteninseln, die von Alaska rausragen Richtung Westen eigentlich, gehen über den 180. Längengrad hinaus und damit in die östlichste Hemisphäre. Und damit ist es eben auch gleichzeitig der östlichste. Crazy, okay. Oder? Wer weiß denn sowas? Ich hätte es nicht gewusst bis gestern. Von daher, alles gut. Ey, lieber Robert, das war doch ein erfolgreicher Feierabend für dich, oder? Jetzt geht's aber ins Bett.
1: Genau, jetzt geht's dann ins Bett.
0: Hab einen schönen Sonntag, du.
1: Dankeschön, dir auch.
0: Ciao.

0: Guten Morgen, Dennis. Hast du gerade wirklich Aleuten gesagt? Du weißt schon, dass man Aleuten sagt. Schönen Sonntag. Ja, Uli, für mich ist auch die sechste Stunde. Ich habe es halt vorgelesen, weil es da stand. Ich weiß es. Aleuten. So, an alle Urlauber noch. 24 Millionen Gepäckstücke sind letztes Jahr bei Flugreisen angeblich verloren gegangen. Das heißt, Millionen von Menschen haben sich geärgert. So wie hier zum Beispiel der Comedian Benjamin Tompkins.
1: Ich versuche manchmal so besonders witzig zu sein. Und ich habe beim Einchecken in Berlin heute Morgen, stand ich beim Ticket da, habe gesagt, ich möchte nach Köln. Mein Koffer, der soll nach München. Dann hat sie gesagt, das geht nicht. Ich sage, wieso das denn nicht? Das haben sie das letzte Mal auch geschafft. Wieso, was denn denn? Aber wie gesagt, bei mir ist was mit dem Koffer. Denn ich meine, war ja klar, dass ausgerechnet mein Koffer. Ist ja logisch. Und das ist so, ich habe dann auch ein Formular bekommen von diesem Schalter dort. Und das muss ich ausfüllen. Da bin ich bei der ersten Frage, stehe ich schon an. Ich meine, da steht, ist Ihr Gepäck beschädigt oder nur verloren? Schauen Sie, inhaltlich verstehe ich das nicht. Und ich weiß auch nicht, was ich ankreuzen soll. Denn das, was bei mir auf dem Gepäckband purzelte, ist sowohl als auch. Das finden Sie witzig, ne? Meine Freundin fand es auch ganz witzig. Als das Ding aufs Gepäckband purzelte, die hat gleich gesehen, das ist meiner, die hat sofort losgebrüllt vor Lachen. Aber sofort. Alle, ich sag immer, alle drumherum, alle haben gelacht. Alle, alle. Und hätte ich nicht gleich gesehen, dass es mein Koffer ist, hätte ich auch gelacht. Und was macht man in dem Moment? Was machen Sie da, wenn das läuft da rum wie auf so einem Sushi-Band? Mein Trick war, ich warte einfach, bis alle ihr Gepäck haben und dann greife ich zu. Alle hatten ihr Gepäck und alle sind stehen geblieben. Und irgendwann musst du ja zugreifen, nützt ja nichts. Das fällt ja auch auf. Du bist ja der Einzige ohne Koffer. Es fällt ja auf. Die gucken dich alle schon an, also greifst du dann beherzt zu. Und meine Freundin in dem Moment ganz laut, dass es jeder hören konnte, ich denke, du machst keine halben Sachen.
0: So, jetzt ich nochmal. Beziehungsweise Bernd aus Nauheim hat ganz schnell angerufen an der 0722211. Warum? Es geht nochmal um die Aleuten, was?
2: Genau, guten Morgen, Dennis. Ich wollte dir zur Seite springen und nur kurz sagen, dass aus meiner militärischen Erfahrung die Amerikaner die Aleutian Islands sagen. Aha. Von daher denke ich, könnte man auch Aleuten sagen.
0: Ach, guck mal.

0: klingt komisch, ist aber so.
1: Das glauben wir jetzt einfach mal, oder? Da fühle ich mich besser und kann ruhiger schlafen. Danke fürs zur Seite springen. Liebe Grüße, Bernd.
0: Sehr gerne.
1: Grüße nach Essen. Ciao.
0: Dankeschön. Tschüss.

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1: Um 6 Uhr mit Michael Mellinger. Guten Morgen. In Sachsen-Anhalt wird heute ein neuer Landtag gewählt. Rund 1,7 Millionen Wahlberechtigte sind zur Stimmabgabe aufgerufen. Im Mittelpunkt steht die Frage, wie stark die AfD abschneidet und ob sie erstmals in einem Bundesland an die Regierung kommt. Der Ausgang der Wahl hat über das Bundesland hinaus politische Bedeutung und wird auch international mit großem Interesse verfolgt. Nach einem Treffen von US-Gesandten mit dem russischen Präsidenten Putin in Moskau haben sich beide Seiten positiv geäußert. Es sei um konkrete Pläne für die nächsten Schritte zur Beendigung des Ukraine-Krieges gegangen, teilte das Weiße Haus mit. Heute werden die US-Unterhändler in der ukrainischen Hauptstadt Kiew erwartet. Betül Sarikaya.
2: Kreml-Berater Uschakow sprach vor der Presse von nützlichen und konstruktiven Gesprächen über eine Reihe von Vorschlägen für eine Friedenslösung. Die Amerikaner hätten versprochen, Putins Einschätzungen in Kiew einfließen zu lassen, um eine dauerhafte Vereinbarung zur Beendigung des Krieges zu erreichen. Im Rahmen der diplomatischen Mission wollen Russland und die Ukraine die gegenseitigen Angriffe bis Montag aussetzen.
1: Der Bund unterstützt das Land Berlin bei den Ermittlungen zum Hackerangriff auf Teile der Verwaltung. Laut Bundesinnenministerium sind unter anderem das Bundeskriminalamt und der Verfassungsschutz beteiligt. Eine kriminelle Hackergruppe hatte am Freitag mehr als 1,4 Millionen Dateien im sogenannten Darknet veröffentlicht. Der Tagesspiegel berichtet, darunter seien auch Dateien besonders schützenswerter Einrichtungen. Nach den Anschlägen auf die Stromnetze in Brandenburg und Nordrhein-Westfalen sucht die Polizei den Sabotageverdächtigen jetzt mit Fahndungsfotos. Sie sind auf der Internetseite der Brandenburger Polizei zu sehen. Dem 48-Jährigen aus NRW werden 2 Bekennerbriefe zugeschrieben. Darin begründet er die Angriffe damit, dass er die Energieerzeugung aus fossilen Energien beenden wolle. Das bayerische Raumfahrtunternehmen ESA Aerospace hat einen neuen Startversuch mit seiner Trägerrakete erfolgreich abgeschlossen. Die Spectrum hob am späten Abend in Norwegen ab. Es ist der erste Orbitalflug, der von europäischem Boden ausging. Die Rakete hat nach Unternehmensangaben 5 kleine Satelliten und ein technologisches Experiment an Bord. Im Abendspiel der Fußball-Bundesliga hat Aufsteiger Schalke zu Hause gegen Meister Bayern München 0:0 gespielt. Die deutschen Basketballerinnen haben bei der Heim-WM in Berlin ihren ersten Sieg gefeiert. Gegen Japan gewannen sie 74:58. Soweit die Nachrichten. 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
3: Ja, Berlin startet frisch in diesen Sonntagmorgen, aktuell bei um die 12 Grad, die messen wir in Westend, 12 Grad auch bei euch in Pankow und auch in Kreuzberg. Ja, später wird es aber noch angenehmer mit bis zu 21 Grad, soll auch viel Sonne geben heute, also Kaffee draußen, Fahrrad raus, das ist der Plan für diesen Sonntag. Und der läuft zumindest auch auf Berlinstraßen ziemlich gut. Dieser Sonntag im Plenterwald, die Köpenicker Landstraße stadtauswärts zwischen Dammweg und Eichbuschallee, zwar nach einem Unfall aktuell gesperrt, hier kommt ihr aber ganz gut vorbei. Ansonsten ein Blick nach Tempelhof, die Gottlieb-Dunkelstraße an der Kreuzung Eschersheimer Straße wegen eines Polizeieinsatzes gesperrt. Und Grunewald und Nikolassee, wir schauen schon mal in unsere Glaskugel. Ab 8 Uhr findet der Jeder-Mensch-Triathlon dort statt. Folgende Straßen sind dann dort gesperrt, zum Beispiel der Wannsee-Badweg, der Kronprinzessinnenweg zwischen Hüttenweg und Spanischer Allee und auch die Havelchaussee zwischen Schildhorn und Kronprinzessinnenweg. Ansonsten läuft es überall. Wir wünschen eine gute Fahrt und alle Infos zu Straßen und Schienen gibt es auf rbb888.de und natürlich in unserer ARD Sounds App.
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3: Mit Robert Köhler, einen schönen Sonntagmorgen. Es ist 5:45. Ja, Berlin wird langsam wach. Kaffee läuft. Die ersten Brötchen sind vielleicht auch schon unterwegs. Wir sind auch schon für euch dabei. Ja, also perfekte Bedingungen für einen entspannten Start in diesen Sonntag. Schön, dass ihr dabei seid.

0: uns harmonisch geweckt von den Backstreet Boys. Das ist RBB 88.8. Guten Morgen, Berlin. Es ist 13 nach 6 an diesem Sonntagmorgen. Ja, und viele fragen sich, was ist los mit dem ersten FC Union? Ja, defensiv instabil, offensiv keine einzige Torchance. Das Ergebnis gestern auswärts gegen spielfreudige Leverkusener entsprechend 0-4. Unions Cheftrainer Mauro Lustrinelli, ja, wirbt aber dennoch um Geduld.
1: Wir arbeiten auf einem sehr spannenden Projekt, oder? Und es ist ein Prozess. Das heißt, jeden Tag, jede Woche unser Weg konsequent. Bewusst, dass leider kann man nicht immer gewinnen, kann aber sich immer vorbereiten, um zu gewinnen. Und darum werden wir weiter in diesem Weg gehen.
0: Ja, ich denke, es ist auch wirklich eine gute Einstellung. Kommenden Freitag empfangen ja die Eisernen dann Aufsteiger den FC Schalke. Hoffen wir mal, dass dann ein bisschen mehr geht. Und ja, die Blau-Weißen in der zweiten Liga sind ja heute auch dran. Für Hertha BSC läuft es momentan wirklich gut. Ja, heute steht im Olympiastadion dann die Partie gegen den ersten FC Magdeburg an. Und da schauen wir auch gleich nochmal etwas genauer drauf.
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0: mit dem Man in Black durch diesen Sonntagmorgen. Hier ist RBB 88.8. Guten Morgen Berlin um 6.22 Uhr. Ja, und wir haben ja schon mal kurz eben über den ersten FC Union gesprochen. Gestern gegen Leverkusen lief es ja auswärts gar nicht mal so gut. Ja, die Eisernen kassierten 4 Gegentore, hatten keine einzige eigene Torchance. Deutlich besser läuft es dafür in der zweiten Liga bei Hertha BSC. Alle 4 Pflichtspiele haben ja die Blau-Weißen gewonnen. Und ich muss als Energie Cottbus-Fan sagen, sie spielen wirklich einen tollen, torreichen Fußball. Also Chapeau an Hertha BSC. Das soll heute gegen Magdeburg auch so weitergehen. Dennis Wiese aus unserer Sportredaktion. Heimspiel für Hertha ab 13.30 Uhr. Wird es eventuell das nächste Fußballfest?
1: Naja, ich verfolge diesen Verein ja schon eine ganze Weile und da geht es mir wahrscheinlich genauso wie den Hertha-Fans. Das ist ein bisschen ungläubiges Staunen. Was ist das für eine Mannschaft? Wo kommt dieser Kampf und dieser Fußball her? 5 Tore hat Hertha am vergangenen Wochenende gemacht. Davor waren es 4. Die Woche davor auch 4 Tore. Hertha steht plötzlich für Spektakel und man fragt sich natürlich, wie lange kann das bitte so weitergehen? Aber ich habe eine gute Nachricht. Das ist kein Zaubertrank wie bei den Galliern, sondern das ist eine Mannschaft, die in dieser Saison einen ganz klaren Plan hat. Jeder rennt, jeder kämpft und das gemeinsam. Klingt erstmal banal, aber das ist eben wichtig, dass das funktioniert und dass jeder weiß, was er zu tun hat. Da ist ein Team entstanden und wenn die Spieler dann merken, das klappt, wir haben alle 4 Spiele gewonnen, dann ist das Selbstvertrauen groß. Das durfte man heute auch gegen Magdeburg sehen.
0: Ja, also wirklich starke Spiele in der letzten Zeit von Hertha. Schauen wir mal auf den ersten FC Magdeburg. Was ist Magdeburg für ein Gegner?
1: Ja, das ist spannend. Die mussten sich ganz schön reinfuchsen in diese Saison. Das erste Spiel hat Magdeburg gegen Braunschweig zu Hause mit 1:6 verloren. Und dann hat ihr erfahrener Trainerfuchs Patrick Sander einmal alles genau durchleuchtet und am Plan gefeilt. Seitdem gab es in der Liga 2 Siege ohne Gegentor. Und auch im DFB-Pokal haben die Magdeburger klar mit 4:0 gewonnen. Also, die sind ins Rollen gekommen und haben auch 1-2 ganz starke Offensivspieler. Aber wir gucken nochmal auf Hertha. Der Schwung ist da. Die Stimmung heute im Olympiastadion ganz sicher auch. Da sollte es am besten den nächsten Erfolg geben. Vor allem, weil Herthas Fans nach dem Spiel heute ganz lange auf das nächste Heimspiel warten müssen. Erstmal gibt es nämlich 2 Auswärtspartien, dann eine lange Länderspielpause. Im Olympiastadion kickt Hertha BSC erst wieder Mitte Oktober.
0: Ja, sagt unser Sportreporter Dennis Wiese. Dankeschön erstmal vorm Heimspiel. Hertha gegen Magdeburg, Anpfiff 13.30 Uhr. Und ihr könnt das Spiel in voller Länge live hören über unsere RBB 24 App. Das ist RBB 88.8. Guten Morgen Berlin, 6.25 Uhr.

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3: Ja, um 6.30 Uhr wollen wir schon mal aufs Wetter schauen. Also jetzt noch Jackenwetter natürlich. Aktuell so 12, 13 Grad bei uns in der Stadt. Später dann aber vielleicht doch schon T-Shirt-Wetter. Heute geht's hoch auf etwa 21 Grad. Dazu soll's auch ja immer wieder lange sonnige Phasen geben. Ein paar Wolken sind dabei. Es bleibt überwiegend trocken. Also perfekt für eine schöne Runde entlang der Spree. Jetzt geht es erstmal eine Runde auf die Straßen mit dem Blick nach Tempelhof, die Gottlieb-Dunkelstraße. An der Kreuzung Eschersheimer Straße wegen eines Polizeieinsatzes gesperrt. Der Blick nach Wittenau wegen des Halbmarathons gibt es heute Vormittag Sperrungen im Bereich zwischen dem Reinickendorfer Rathaus, der Holzhauser Straße und auch der Wittestraße. Und der Jedermensch-Triathlon findet statt in Grunewald und Nikolassee. Das Ganze ab 8 Uhr bis ca. 15 Uhr. Und da gibt es auch zahlreiche Sperrungen, zum Beispiel auf der Havelchaussee zwischen Schildhorn und Kronprinzessinnenweg oder auch auf dem Kronprinzessinnenweg selbst zwischen Hüttenweg und Spanischer Allee. Dort also einen größeren Bogen machen. Ansonsten eine gute Fahrt. Alle Infos gibt's wie gewohnt auf rbb888.de und natürlich in der ARD Sounds App.
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3: Mit Robert Köhler um 6.32 Uhr. Ja, und so langsam, ich denke, es merkt jeder von uns, langsam verabschiedet sich so ein bisschen der Sommer. Damit geht auch die Freibadsaison in Berlin zu Ende. Aber bevor das Wasser aus den Becken gelassen wird, dürfen jetzt auch nochmal Hunde unserer Stadt baden gehen. Das finde ich eine tolle Sache. Ja, gibt es auch in diesem Jahr wieder. Gibt ja die Möglichkeit, das machen die Berliner Bäder wieder zum Hundeschwimmen möglich. Der erste Termin jetzt am Wochenende, heute im Sommerbad Starkenwest. Nächstes Wochenende dürfen dann die Hunde am Insulaner schwimmen und eine Woche später noch im Sommerbad Gropiusstadt. Eintritt ist recht moderat bei 4 Euro pro Hund, 2 Euro pro Mensch und baden dürfen an dieser Stelle, das müssen wir noch dazu sagen, wirklich nur die Hunde. In diesem Fall gilt also mal für uns Menschen, wir müssen leider draußen bleiben.

0: Der Mann, der sich im Fiebertraum befindet. Fever Dream. Ganz neue Musik von Alex Warren. Hier ist RBB 88.8. Guten Morgen, Berlin.
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0: Da ist eben jeder Hit, ne? Taylor Swift, The Fate of Ophelia. Hier ist RBB 88.8. Guten Morgen, Berlin. Und wenn eure Kinder oder Enkelkinder am liebsten alles auseinandernehmen und gleich danach wieder zusammenbauen, dann heißt es heute ab ins Fez. Ja, auf der Mitmachbaustelle darf heute geschraubt, gesägt, gehämmert und gepinselt werden für Kinder von 2 bis 12. Das mit Kran und Bagger wird es natürlich dann am Ende noch besser. Geht um 12 los. Also viel Spaß an dieser Stelle beim Bauen im Fez heute an diesem Sonntag.
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1: Um 7 Uhr mit Ricardo Westphal. Guten Morgen. In Sachsen-Anhalt wird heute ein neuer Landtag gewählt. Rund 1,7 Millionen Wahlberechtigte sind zur Stimmabgabe aufgerufen. Im Mittelpunkt steht die Frage, wie stark die AfD abschneidet und ob sie zum ersten Mal in einem Bundesland an die Regierung kommt. Der Ausgang der Wahl hat über das Bundesland hinaus politische Bedeutung und wird auch international mit großem Interesse verfolgt. Die US-Gesandten Witkoff und Kushner reisen heute weiter nach Kiew. Gestern haben sie in Moskau rund 3 Stunden lang mit Russlands Präsidenten Putin gesprochen. Ein Kreml-Berater sagte danach, es seien nützliche und konstruktive Gespräche über eine Reihe von Vorschlägen für eine Friedenslösung gewesen. Im Rahmen der diplomatischen Mission wollen Russland und die Ukraine die gegenseitigen Angriffe bis Montag aussetzen. Nach den Anschlägen auf die Stromnetze in Brandenburg und Nordrhein-Westfalen sucht die Polizei den Sabotageverdächtigen jetzt mit Fahndungsfotos. Sie sind auf der Internetseite der Brandenburger Polizei zu sehen. Dem 48-Jährigen aus NRW werden 2 Bekennerbriefe zugeschrieben. Darin begründet er die Angriffe damit, dass er die Energieerzeugung aus fossilen Energien beenden wolle.
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1: Im Tiergarten ist der Gedenkbaum für die Opfer des Anschlags auf den Christopher Street Day herausgerissen worden. Wie der Lagedienst der Polizei dem RBB mitteilte, hat das eine Streife in der Nacht bemerkt. Jetzt ermittelt der Staatsschutz. Erst Anfang der Woche wurde auch die gegenüberstehende Sitzbank in Regenbogenfarben zerstört. In Tempelhof ist in der Nacht ein Mann durch Schüsse verletzt worden. Nach Angaben der Polizei haben Unbekannte in der Gottlieb-Dunkel-Straße auf ein Auto geschossen. Dabei wurde der Fahrer des Wagens getroffen. Er musste notoperiert werden. Die Hintergründe der Tat sind noch unklar. Die Bezirksämter veranstalten heute ein Fest für Pflegefamilien in der Zitadelle Spandau. Von 11 bis 16 Uhr gibt es bei freiem Eintritt Marktstände, Spiele und ein Zirkusprogramm. Nach neuen Zahlen der Sozialverwaltung leben zurzeit rund 2000 Kinder und Jugendliche in Berlin in einer Pflegefamilie. Da es davon aber nicht genug gibt, müssen viele Kinder in Wohngruppen leben. Kinder kommen in Pflegefamilien, wenn Eltern mit der Verantwortung überfordert sind und das Wohl des Kindes dadurch gefährdet ist. Zum Sport. Im Abendspiel der Fußball-Bundesliga hat Aufsteiger Schalke zu Hause gegen Meister Bayern München 0:0 gespielt. Und die deutschen Basketballerinnen haben bei der Heim-WM in Berlin ihren ersten Sieg gefeiert. Gegen Japan gewannen sie 74:58. 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
2: Heute wird's ein ziemlich angenehmer Sonntag, wettertechnisch. Morgens jetzt noch frisch bei 13 Grad. Später geht's dann hoch auf 21 Grad. Es bleibt trocken, also auf jeden Fall raus, wenn ihr da heute Lust habt. Vielleicht eine Runde durchs Tempelhofer Feld und danach einen schönen Kaffee in Neukölln. Oder, ja, wer Lust hat auf Programm, heute zum Beispiel auch das Great Indian Food Festival im Gleisdreieckpark in Kreuzberg. Also wettertechnisch heute alles auf unserer Seite. Und das bedeutet natürlich auch Sport, zum Beispiel bei uns in der Stadt. Jeder Mensch Triathlon beispielsweise, der findet statt in Grunewald und Nikolassee. Und deshalb gibt es einige Sperrungen ab 9 Uhr bereits. Der Kronprinzessinnenweg zwischen Hüttenweg und Spanischer Allee beispielsweise. Oder auch die Havelchaussee bis zum Grunewaldturm und der Wannseebadweg. Dann der Blick nach Tiergarten, die Kurfürstenstraße Richtung Zoo zwischen Schillstraße und Landgrafenstraße. An einer Baustelle nur eine freie Spur. Und auch nochmal der Blick nach Wittenau. Auch hier gibt es ja den Halbmarathon heute Vormittag. Sperrungen im Bereich zwischen dem Reinickendorfer Rathaus, der Holzhauser Straße und auch der Wittestraße. Dann der Blick zur S-Bahn. Wegen Kabel- und Gleisarbeiten fahren heute bis Betriebsschluss Busse statt Bahnen. Auf der Ringbahn zum Beispiel zwischen Hermannstraße und Treptower Park oder auch zwischen Neukölln und Baumschulenweg und auf der S25 und S26 zwischen Teltowstadt und Lichterfelder Ost. Alle Infos zusammengetragen für euch auf rbb888.de und in unserer ARD Sounds App.
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2: Um 7:04, wunderschönen guten Morgen. Ich bin Robert Köhler, ja, und die Stadt wacht langsam auf. Dieser Sonntag hat es auf jeden Fall heute in sich. In Sachsen-Anhalt wird heute der neue Landtag gewählt mit wirklich bundesweiter Aufmerksamkeit. Und das ist auch wirklich am Wochenende jetzt überall Thema gewesen. Ich hatte gestern Abend zum Beispiel einige Freunde und Nachbarn auch zu Hause bei mir zu Besuch. Und auch da war das wirklich ein zentrales Thema. Alle Prognosen heute und die vorläufigen Ergebnisse natürlich auch hier bei uns in den Nachrichten bei RBB 888.

0: mit RBB 888 und der Sonne im Gepäck durch diesen Sonntagmorgen. Schönen guten Morgen, es ist 7.12 Uhr. Guten Morgen Berlin, guten Morgen Janine.
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2: Stand ich letztens an der Bushaltestelle, sehe ich so riesengroßen Plakat von Heidi Klum, die Werbung für Chips mit Brathähnchengeschmack macht. Fragt euch jetzt, was hat Heidi Klum mit einer Packung Brathähnchenchips gemeinsam, außer dass ihre Stimme so klingt wie ein Huhn, das lebendig in eine Fritteuse geworfen wurde? Aber es ist so. Heidi sagt, sie hat jetzt in den Wechseljahren zugenommen und pfeift auf den Schlankheitswahn. Ihr Mann Tom Kaulitz, unser Ostmann in Hollywood, feiert das komplett durchs Brathähnchengewürz statt durch den Monsun. Die Frau, die mehreren Generationen von Frauen eingeredet hat, dass man nur etwas wert ist, wenn man sich von 4 Eiswürfeln am Tag ernährt, kapituliert endlich vor der biologischen Realität. Wenn man nicht 26 Stunden am Tag Sport macht, ist es unmöglich für Frauen in den Wechseljahren schlank zu bleiben. Man muss die Tüte Chips gar nicht erst öffnen. Man nimmt schon beim Bezahlen an der Kasse 2 Kilo zu. Und das ist auch absolut in Ordnung. Mit der Chips-Werbung zeigt uns Heidi Klum endlich den einzig wahren Walk, den wir Frauen beherrschen müssen. Den Gang vom Sofa zum Kühlschrank und zurück.
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1: Die Sonne scheint, Depeche Mode-Fan zu sein. Depeche Mode und die Sonne strahlt noch kräftiger hier über Berlin. Guten Morgen Berlin, hier ist RBB 88.8, jetzt mit französischen Klängen. Ja, irgendwo gedanklich sind wir da gerade zwischen Côte d'Azur und Sonnenaufgang bzw. Untergang. Dabei gerade mitten in Berlin. Die Frau, die nie von ihrer Reise zurückkam, Desireless. Voyage, Voyage, die 80er.

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4: Ja, da können wir auch mal sagen, Buongiorno Berlin. Und das Wetter sieht heute wirklich tutto bene aus, auch wenn es gerade ein bisschen frisch noch losgeht mit 13 Grad. Aber insgesamt wird es heute sehr freundlich, bis zu 21 Grad sind heute drin. Regen ist heute keine dabei, also vielleicht raus nach Köpenick an den Müggelsee heute oder einfach irgendwo draußen frühstücken. Oder wenn ihr Pflanzen mögt, im Botanischen Garten gibt es ja heute auch noch den Berliner Staudenmarkt. Tempelhof gibt es immer noch eine Sperrung. Der Kreuzungsbereich Gottlieb-Dunkel-Straße und die Eschersheimer Straße dort gesperrt. Polizei ist ja nach wie vor im Einsatz. Ansonsten der Blick nach Wittenau wegen eines Halbmarathons. Gibt es heute Vormittag Sperrungen im Bereich zwischen dem Reinickendorfer Rathaus und der Holzhauser und Wittestraße. Und in Grunewald und Nikolassee findet ja heute der Jedermensch-Triathlon statt. Ab 9 Uhr gibt es da dann einige Straßensperrungen, zum Beispiel der Kronprinzessinnenweg zwischen Hüttenweg und Spanische Allee oder auch die Havelchaussee bis zum Grunewaldturm und der Wannseebadweg. Alle Infos haben wir für euch zusammengetragen auf rbb888.de und in unserer App.
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4: Um kurz nach 7:30, ja, und ich bin Robert Köhler. Solltet ihr Lust heute auf einen kleinen Schatzsucher-Bummler-Sonntag haben, dann heißt es ab nach Charlottenburg heute in die Suarezstraße. Die Antikmeile, die feiert dort heute ihre 25. Runde mit Antiquitäten, mit Vintage, Kunst und jeder Menge Kuriositäten. Rund 25 Läden und etwa 120Händler sind dabei. Das geht los ab 12 Uhr. Eintritt ist frei, also einfach nach Herzenslust losstöbern. Vielleicht gibt es ja genau für euch das Teil, von dem ihr bisher gar nicht wusstet, Mensch, das könnte ich gebrauchen.

Zauberhafte Stimme von Loy und Gold. Hier ist RBB 88.8 und ja, eine zauberhafte Stimme hatte auch er hier. Der große, ja, wenn nicht sogar der Sänger einer der größten Rockbands, Freddie Mercury. Gestern wäre Freddie 80 Jahre alt geworden. Das war für uns Anlass, natürlich Queen und Freddie Mercury nochmal ein dreistündiges Musikspezial zu widmen. Mit Songs Radio Gaga natürlich, Bohemian Rhapsody, Great Pretender, Barcelona oder auch... I want to break free. Ja, auch der war natürlich dabei. Die besten Songs aus seinem reichhaltigen Katalog und natürlich, ja, wirklich spannende Geschichten hinter den Songs. Ganz, ganz wundervoll präsentiert von unserem Guten Morgen Berlin-Moderator Tim Koschwitz gestern Abend. Und wenn ihr das nachhören wollt, dann ist das ab jetzt möglich bei uns auf rbb888.de oder natürlich auch in der ARD Sounds App. Die Hommage und der Abend mit und ja auch von Freddie Mercury gestern Abend hier auf RBB 888. Guten Morgen, Berlin.

Perfekter Start in diesen Sonntagmorgen. Hier ist RBB 88.8 um 7.50 Uhr. Guten Morgen Berlin und immer wenn es brennt bei uns in Berlin. Ja, und es brennt leider immer noch zu oft, rücken die Einsatzkräfte der Feuerwehr aus, um Menschen, Häuser und Wohnungen vor dem Schlimmsten zu bewahren. Ob es kalt ist oder nachts, ja, Feuerwehrmänner und Feuerwehrfrauen sind wirklich bei jedem Wetter und zu jeder Uhrzeit da, wo sie gebraucht werden. Viele von ihnen sind ehrenamtlich tätig, was wirklich bemerkenswert ist. Und wir stellen ja immer wieder in dieser Sendung auch Berlinerinnen und Berliner vor, die sich

0: Ich habe zusätzlich noch eine Aufgabe, in der ich mich um die Belange der Freiwilligen Feuerwehr für ganz Berlin kümmere. Ich bin mit der Feuerwehr groß geworden, bin familiär vorbelastet. Ich bin zur Jugendfeuerwehr gegangen und bin der Feuerwehr bis heute verbunden geblieben. Man lernt tolle Leute kennen, man lernt sich selber auch besser kennen. Man kann tolle Ausbildungen machen und natürlich eben auch das eine oder andere Mal tatsächlich Leuten helfen, die in einer wirklich sehr bedrohlichen Situation stecken. Und das ist ein ganz tolles Gefühl. In schwierigen Situationen Ruhe auszustrahlen, finde ich, ist eine der wichtigsten Aufgaben, um den Leuten zu signalisieren, wir sind da, wir kümmern uns. Jemandem geholfen zu haben, ist an sich einfach ein gutes Gefühl. Trotzdem dann aber zu merken, die Dankbarkeit bei den Leuten zu sehen, wenn man denen hat helfen können, das ist eine Sache, die einen unheimlich anspornen kann.
1: Ja, sagt Stefan. Und ich finde, man hörte auch diese Leidenschaft für die Freiwillige Feuerwehr raus. Dankeschön, lieber Stefan. Du bist
2: Hallo alle, ich bin
1: einer von 1700 ehrenamtlichen Feuerwehrleuten bei uns in Berlin. Toll, dass es dich gibt und vor allem toll, dass es euch gibt. Hier ist RBB 88.8.
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1: 8 Uhr, ich bin Ricardo Westphal. Guten Morgen. In Sachsen-Anhalt wird heute ein neuer Landtag gewählt. Etwa 1,7 Millionen Wahlberechtigte sind aufgerufen, ihre Stimme abzugeben. Im Mittelpunkt steht die Frage, wie stark die AfD abschneidet und ob sie zum ersten Mal in einem Bundesland an die Regierung kommt. Der Ausgang der Wahl hat über das Bundesland hinaus politische Bedeutung und wird auch international mit großem Interesse verfolgt. Die US-Gesandten Witkoff und Kushner reisen heute weiter nach Kiew. Gestern haben sie in Moskau rund 3 Stunden lang mit dem russischen Präsidenten Putin gesprochen. Ein Kreml-Berater sagte danach, es seien nützliche und konstruktive Gespräche gewesen über eine Reihe von Vorschlägen für eine Friedenslösung. Die ehemalige BSW-Führung in Thüringen bereitet die Gründung einer neuen Partei vor. Ex-Landeschefin und Finanzministerin Wolf will darüber heute in Weimar mit aktiven und ehemaligen Parteimitgliedern beraten. Ziel sei, dass die neue Partei im Oktober funktionsfähig ist. In der vergangenen Woche hatten 13 der 15 BSW-Landtagsabgeordneten erklärt, dass sie aus der Partei austreten. Hintergrund ist ein Dauerstreit mit dem Bundesvorstand. Das bayerische Raumfahrtunternehmen ESA Aerospace hat einen neuen Startversuch mit seiner Trägerrakete erfolgreich abgeschlossen. Die Spektrum hob am späten Abend in Norwegen ab. Es ist der erste Orbitalflug, der von europäischem Boden ausging. Die Rakete hat nach Unternehmensangaben 5 kleine Satelliten und ein technologisches Experiment an Bord.
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1: Im Tiergarten ist in der Nacht der Gedenkbaum für die Opfer des Anschlags auf den Christopher Street Day herausgerissen worden. Wie der Lagedienst der Polizei dem RBB mitteilte, hat das eine Streife bemerkt in der Nacht. Jetzt ermittelt der Staatsschutz. Erst Anfang der Woche wurde auch die gegenüberstehende Sitzbank in Regenbogenfarben zerstört. Mit einer Lesedemonstration soll heute ein Zeichen für gut ausgestattete Berliner Bibliotheken gesetzt werden. Auf dem Alexanderplatz können am Nachmittag Menschen zusammenkommen und lesen. Vorher um 14 Uhr sollen Kinder am Brunnen der Völkerfreundschaft gleichzeitig laut aus ihrem Lieblingsbuch vorlesen. Eine Sprecherin der sanierungsbedürftigen Zentral- und Landesbibliothek sagte, mit diesem Leseorchester solle auch für einen neuen Standort demonstriert werden. Funktionierende Bibliotheken seien wichtig für die Leseförderung und die Kulturlandschaft. Zum Sport. Im Abendspiel der Fußball-Bundesliga hat Aufsteiger Schalke zu Hause gegen Meister Bayern München 0:0 gespielt und die deutschen Basketballerinnen haben bei der Heim-WM in Berlin ihren ersten Sieg gefeiert. Gegen Japan gewannen sie 74:58. 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
2: Das Berlin-Wetter heute sieht ziemlich gut aus und Sonntag in Berlin, das Wetter macht gut mit. Jetzt noch eine Jacke, später reicht dann bestimmt was Leichteres bei etwa 21 Grad. Aktuell so 13 Grad bei uns überall in der Stadt, bei euch in Spandau an der Havel, 13 auch in den Gärtnerwelt in Marzahn und 13 Grad auch im Treptower Park. Ja, bietet heute auf jeden Fall viele Möglichkeiten für schöne Ausflüge, zum Beispiel nach Gatow, da ist heute Flugplatzfest, oder ihr bleibt in der Stadt und schaut zum Beispiel bei der Uferfabrik vorbei. Hier gibt es heute das Uferfabrik Boulevard. Jetzt gibt es erstmal den Blick auf die Straßen. Tempelhof, der Kreuzungsbereich, Gottlieb-Dunkel-Straße und die Eschersheimer Straße nach wie vor gesperrt. Polizei ist hier immer noch im Einsatz. Ansonsten Halbmarathon heute angesagt in Wittenau. Heute Vormittag gibt es Sperrungen im Bereich zwischen Reinickendorfer Rathaus, dann im Bereich der Holzhauser und Wittestraße. Und wir schauen nach Tiergarten, die Kurfürstenstraße Richtung Zoo. Zwischen Schildstraße und Landgrafenstraße an der Baustelle hier nur eine freie Spur. Da kann also ein bisschen länger dauern. Alle Infos zu Straßen und Schienen gibt's wie gewohnt auf rbb888.de und in unserer ARD Sounds App.
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2: Um kurz nach 8, einen wunderschönen guten Morgen mit Robert Köhler. Ja, und heute ist wirklich einiges los bei uns in der Stadt. Die IFA läuft noch auf dem Messegelände. Technik schauen, ausprobieren, vielleicht schon mal rausfinden, was ihr nächstes Jahr unbedingt braucht. Ja, wir haben es gehört, Flugplatzfest in Gatow oder am Askanischen Platz gibt es den Land- und Genussmarkt. Also vielleicht erstmal ein bisschen stöbern und dann gemütlich in der Sonne frühstücken.

0: sehr, sehr schöner, entspannter Song der 80er, 90er. Paula Abdul und Rush Rush. Hier ist RBB 88.8. Guten Morgen, Berlin. Es ist 13 nach 8. Und ja, der Monat September ist voll mit wirklich wunderschönen Events. Auch heute ja wirklich eine zahlreiche Auswahl an Events. Und wir wollen auch schon mal so ein bisschen schauen, was da noch so kommt in diesem Monat. Nächsten Samstag zum Beispiel wird es wirklich sehr bunt über dem Tempelhofer Feld. Und das ist eine absolute Traditionsveranstaltung. Das Festival der Riesendrachen. Ja, ist immer wirklich ein tolles Event in unserer Stadt. Bis zu 50 Meter sind sie riesig. 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

mit Nina durch diesen Sonntagmorgen. Hier ist RBB 88.8 und stellt euch mal vor, hunderte Kinder treffen sich mitten in Berlin, mitten auf dem Alexanderplatz und schlagen gleichzeitig ihr Lieblingsbuch auf und lesen los und das alle gleichzeitig. Also schwer vorstellbar, oder? Aber aus ganz vielen einzelnen Geschichten wird auf einen Schlag ein ganz großes Leseorchester mitten in Berlin. Das ist heute geplant auf dem Alexanderplatz. 14 Uhr geht's los mit dieser Aktion. Wollen Berlins Bibliotheken ein Zeichen setzen für gut ausgestattete Bibliotheken und eine neue Bibliothek für alle am Alexanderplatz.

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2: Das Berlin-Wetter heute wirklich traumhaft. Super Bedingungen für alles, was draußen stattfindet. Rund 21 Grad gibt's heute, ein Mix aus Sonne und Wolken, vor allem trocken. Aktuell liegen wir noch so bei 13, 14 Grad in der Stadt. Aber heute, ja, ab den Mittagsstunden dann, wie gesagt, Fahrrad schnappen durch den Grunewald oder ab an Wannsee, wenn ihr überhaupt bummelt, auch auf der Antikmeile in der Surerstraße in Charlottenburg. Könnt ihr heute wirklich super stöbern bei diesem Wetter, bei diesem ja herrlichen Sonntagswetter. Jetzt geht's nach Tempelhof, der Kreuzungsbereich Gottlieb-Dunkelstraße und die Eschersheimer Straße nach wie vor gesperrt. Polizei ist hier immer noch im Einsatz, kann also auf den Straßen rundherum ein bisschen länger dauern. Ansonsten dauert's aktuell auch ein bisschen länger in Marzahn. Die Märkische Allee statt auswärts zwischen Wuhletal und Havemannstraße bis Mitte Dezember ist ja nur eine Spur frei. Und es gibt Bauarbeiten bei der S-Bahn. Bis Betriebsschluss fährt die Ringbahn nicht zwischen Hermannstraße und Treptower Park sowie zwischen Neukölln und Baumschulenweg. Alle Infos, die haben wir natürlich auch zusammengetragen für euch auf rbb888.de und in unserer App.
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2: Mit Robert Köhler an diesem sportlichen Sonntag, denn nicht nur Flohmärkte, Antikmärkte oder das Flugplatzfest in Gartow finden heute statt, sondern auch zum Beispiel der Jedermensch-Triathlon im Grunewald und Nikolassee. Dafür werden dann auch demnächst einige Straßen gesperrt oder der Halbmarathon in Wittenau, also in Reinickendorf, heute Vormittag auch da ein großes Thema. Also wenn ihr euch heute noch sportlich betätigen wollt bei diesem herrlichen Wetter, sportfrei.

0: guten alten Tage, good old days. Christa Serenity, hier ist RBB 88.8. Gleich gute alte Musik auch von Lionel Richie hier bei uns auf RBB 88.8.
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2: Fast 130 Jahre ist es her. Im Jahr 1897, da wurde an der Brücke von der damaligen Bauakademie zum Berliner Schloss eine Eiche gepflanzt und sie steht dort noch heute. An der Schleusenbrücke zwischen dem Auswärtigen Amt und dem Westportal des Stadtschlosses. Damals die Blüte der Kaiserzeit. Wilhelm II. Ließ vor dem Schloss ein Denkmal für seinen verstorbenen Großvater errichten. Damit beginnt die Geschichte der Eiche. Es ging turbulent weiter. Der Erste Weltkrieg brachte Unheil über Europa und schließlich das Ende der Monarchie. Auf die Weimarer Zeit folgt die Machtübernahme der Nationalsozialisten. Im Zweiten Weltkrieg zerstörten Fliegerbomben die prachtvollen Gebäude am Schinkelplatz. Das Schloss und die Friedrichswerdersche Kirche erlitten schwerste Bombenschäden. Die Eiche aber, sie blieb unversehrt. Das zerstörte Schloss wird abgerissen. An der Stelle entsteht der Palast der Republik, Erichs Lampenladen, und damit wieder ein Ort von großer Bedeutung. Im Jahr 1989 finden hier Demonstrationen statt, die letztlich in die friedliche Revolution führen. Und noch immer mittendrin die Eiche am Schiffsanleger. 2006 die nächste Großbaustelle. Der Palast wird abgerissen. Er muss dem wiederaufgebauten Schloss weichen. Die Eiche, Sie ahnen es schon, übersteht auch diese Großbaustelle. Und das nächste Projekt steht schon bevor, die Einheitswippe, die in Wurfweite von der Eiche entstehen soll. Die Eiche steht fest, während die Geschichte Berlins weitergeschrieben wird. Was für ein schönes Bild, fest verwurzelt zu sein. So fest, dass äußere Veränderungen und Unruhen mich nicht aus der Bahn werfen. Zu bleiben und etwas auszuhalten, auch dann, wenn es ungemütlich wird. Und dass es Dinge gibt, die über die Zeit bleiben, über ein Menschenleben hinaus und wir ein Teil, ein Abschnitt dieser Geschichte sind. Gesegnet der Mensch, der auf den Herrn vertraut und dessen Hoffnung der Herr ist. Er ist wie ein Baum, der am Wasser gepflanzt ist und zum Bach seine Wurzeln ausstreckt. Er hat nichts zu fürchten, wenn Hitze kommt. Seine Blätter bleiben grün, auch in einem trockenen Jahr ist er ohne Sorge. Er hört nicht auf, Frucht zu tragen. Die Bibel, Buch Jeremia, Kapitel 17, Verse 7 und 8.
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0: mit RBB 888 durch diesen Sonntag. Ja, und wir hatten was Großes zu feiern in dieser Woche. Der Funkturm wird 100 Jahre alt in diesem Jahr am Donnerstag. Ja, war große Party natürlich auch, ja, großer Geburtstag. Aus diesem Grund war auch unser RBB 888 Reporter Matthias Bartsch mal wieder oben auf dem Funkturm und man muss sagen, er war wirklich schwer begeistert.
1: Also der Blick von hier oben, der ist wirklich unschlagbar. Man sieht auch sehr schön von hier oben aktuell unten am ICC dahinter, wie die Ringbahnbrücke mehr und mehr Formen annimmt, die im nächsten Jahr dann fertiggestellt werden soll. Also allein für die Aussicht lohnt es sich hier hochzufahren. Das haben sich auch Philipp und seine Kolleginnen und Kollegen gedacht, die einen Betriebsausflug gemacht haben.
2: Zum Glück ist ja die Plattform jetzt wieder geöffnet worden, ich glaube vor ein paar Wochen nach Sanierung. Das Restaurant ist wieder offen. Früher als Kind war ich sehr häufig hier. Ich bin noch mal die Treppe hochgestiegen, als das noch ging.
1: Die 648 Stufen sind also nicht mehr machbar, aber mit dem Aufzug macht es auch Spaß. Allein schon in der Mitte dieses gigantischen Bauwerks hoch und runter zu fahren, ist schon sehr beeindruckend. Und es ist ja wirklich ein technisches Meisterwerk der damaligen Zeit vor 100 Jahren. Das architektonische Geheimnis, das liegt ganz unten am Boden, denn der gesamte Funkturm ruht auf Isolatoren aus Porzellan, hergestellt von der Königlichen Porzellanmanufaktur Berlin. Und das war nämlich nötig, weil das Stahlgerüst selbst als riesige Antenne genutzt wurde und deshalb keinen Kontakt zur Erde haben durfte. Also in diesen vielen Jahrzehnten hat der Funkturm eine Menge erlebt. Wir freuen uns über 100 Jahre Funkturm und sagen, ein Besuch ist ja jederzeit wert und auch zum wiederholten Male.
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1: Um 9 Uhr mit Ricardo Westphal. Guten Morgen. In Sachsen-Anhalt hat am Morgen die Landtagswahl begonnen. Fast 1,7 Millionen Menschen können bis 18 Uhr ihre Stimme abgeben. In den Umfragen liegt die AfD deutlich vor der CDU, die bisher den Ministerpräsidenten stellt. Der Ausgang der Wahl wird auch im Ausland mit großem Interesse verfolgt. Die US-Gesandten Witkoff und Kushner reisen heute weiter nach Kiew. Gestern haben sie in Moskau rund 3 Stunden lang mit dem russischen Präsidenten Putin gesprochen. Ein Kreml-Berater sagte, es seien nützliche und konstruktive Gespräche über eine Reihe von Vorschlägen für eine Friedenslösung gewesen. Nach den Anschlägen auf die Stromnetze in Brandenburg und Nordrhein-Westfalen sucht die Polizei den Sabotageverdächtigen jetzt mit Fahndungsfotos. Sie sind auf der Internetseite der Brandenburger Polizei zu sehen. Dem 48-Jährigen aus NRW werden 2 Bekennerbriefe zugeschrieben. Darin begründet er die Angriffe mit der Schädlichkeit fossiler Energien. In der Nähe der angegriffenen Anlagen liegen Braunkohletagebaue.
0: Und jetzt das Wichtigste aus Berlin.
1: Im Tiergarten ist der Gedenkbaum für die Opfer des Anschlags auf den CSD herausgerissen worden. Wie der Lagedienst der Polizei dem RBB mitteilte, hat das eine Streife in der Nacht bemerkt. Jetzt ermittelt der Staatsschutz. Erst Anfang der Woche wurde auch die gegenüberstehende Sitzbank in Regenbogenfarben zerstört. In Tempelhof ist in der Nacht ein Mann durch Schüsse verletzt worden. Wie die Polizei dem RBB mitteilte, haben Unbekannte in der Gottlieb-Dunkel-Straße auf ein Auto geschossen. Dabei wurde der Fahrer des Wagens getroffen. Er musste notoperiert werden. Die Hintergründe der Tat sind noch unklar. Die Polizei ist dort weiter im Einsatz. In der Sommersaison der Berliner Freibäder ist die Polizei zu knapp 400 Einsätzen gerufen worden. Grund waren meist Diebstähle, wie die Polizei auf Anfrage mitteilte. In 40 Fällen sei es um Körperverletzungen gegangen. Die Freibäder dürften wieder weit über 1 Million Menschen besucht haben. Weil es in früheren Jahren öfter Schlägereien gab, haben die Bäderbetriebe die Sicherheitsvorkehrungen stark erhöht. Im Abendspiel der Fußball-Bundesliga hat Aufsteiger Schalke zu Hause gegen Meister Bayern München 0:0 gespielt. Und die deutschen Basketballerinnen haben bei der Heim-WM in Berlin ihren ersten Sieg gefeiert. Gegen Japan gewannen sie 74:58. 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
2: Berlin-Wetter aktuell schon richtig schön. Morgens zwar noch frisch, jetzt so bei 14 Grad, aber es wird heute auf jeden Fall noch wärmer und milder, bis zu 21 Grad und trocken. Also ja, wenn es rausgehen sollte, heute auf jeden Fall eine gute Idee. Vielleicht eine kleine Runde durchs Tempelhofer Feld und danach einen schönen Kaffee in Neukölln. Oder auch das Great Indian Food Festival im Gleisdreieck Park in Kreuzberg. Also heute jede Menge los hier bei uns in der Stadt. Ein bisschen was los auch auf Berlinstraßen. Tempelhof, der Kreuzungsbereich Gottlieb-Dunkelstraße und Eschersheimer Straße. Wir haben es gerade gehört, immer noch gesperrt. Grund dafür nach wie vor der Polizeieinsatz. In Wittenau wegen des Halbmarathons heute Vormittag zahlreiche Sperrungen im Bereich zwischen dem Reinickendorfer Rathaus, der Holzhauser und auch Wittestraße. In Marzahn, Märkische Allee stadtauswärts zwischen Wuhletalstraße und Havemannstraße. Bis Mitte Dezember nur eine freie Spur. Und es wird gebaut bei der S-Bahn. Bis Betriebsschluss deshalb Ausfälle bei der Ringbahn zwischen Hermannstraße und Treptower Park und auch zwischen Neukölln und Baumschulenweg. Alle Infos, die haben wir zusammengetragen auf rbb888.de und in unserer ARD Sounds App.
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2: Mit Robert Köhlern. Schönen guten Morgen an diesem Sonntag. Ja, bei Hertha läuft es bisher richtig rund. 3 Spiele, 3 Siege und heute kommt der erste FC Magdeburg ins Olympiastadion. Anstoß 13.30 Uhr. Und viele fragen sich natürlich, wird die Serie eventuell sogar weitergehen? Wir schauen gleich mal aufs Spiel und auf die aktuelle Form der alten Dame.

0: von der sympathischen Hitmaschine schlechthin. Ed Sheeran, hier ist RBB 88.8. Guten Morgen Berlin an diesem Sonntagmorgen um 11 nach 9. Ja, und während es bei Union ja gestern leider nicht ganz so lief, gegen Leverkusen 4 Gegentore kassiert, ja, läuft es aktuell deutlich besser bei Hertha BSC in der zweiten Liga. Alle 4 Pflichtspiele haben die Blau-Weißen gewonnen. Und ich muss sagen, als Energie Cottbus-Fan, großes Kompliment an Hertha. Ihr spielt wirklich richtig toll, macht wirklich Spaß zuzuschauen. Und heute soll es dann weitergehen mit dieser torreichen Fußball-Serie und dieser Siegesserie gegen den 1. FC Magdeburg. Dennis Wiese aus unserer Sportredaktion. Heimspiel für Hertha, 13.30 Uhr. Wird es eventuell das nächste Fußballfest?
1: Naja, ich verfolge diesen Verein ja schon eine ganze Weile und da geht es mir wahrscheinlich genauso wie den Hertha-Fans. Das ist ein bisschen ungläubiges Staunen. Was ist das für eine Mannschaft? Wo kommt dieser Kampf und dieser Fußball her? 5 hat Hertha am vergangenen Wochenende gemacht. Davor waren es 4. Die Woche davor auch 4. Hertha steht plötzlich für Spektakel und man fragt sich natürlich, wie lange kann das bitte so weitergehen? Aber ich habe eine gute Nachricht. Das ist kein Zaubertrank wie bei den Galliern, sondern das ist eine Mannschaft, die in dieser Saison einen ganz klaren Plan hat. Jeder rennt, jeder kämpft und das gemeinsam. Klingt erstmal banal, aber das ist eben wichtig, dass das funktioniert und dass jeder weiß, was er zu tun hat. Da ist ein Team entstanden und wenn die Spieler dann merken, das klappt, wir haben alle 4 gewonnen, dann ist das Selbstvertrauen groß. Das durfte man heute auch gegen Magdeburg sehen.
0: Ja, aber wollen wir uns den Gegner doch mal anschauen. Was ist denn Magdeburg so generell für ein Gegner?
1: Ja, das ist spannend. Die mussten sich ganz schön reinfuchsen in diese Saison. Das erste Spiel hat Magdeburg gegen Braunschweig zu Hause mit 1:6 verloren. Und dann hat ihr erfahrener Trainerfuchs Patrick Sander einmal alles genau durchleuchtet und am Plan gefeilt. Seitdem gab es in der Liga 2 ohne Gegentor. Und auch im DFB-Pokal haben die Magdeburger klar mit 4:0 gewonnen. Also, die sind ins Rollen gekommen und haben auch 1-2 ganz starke Offensivspieler. Aber wir gucken nochmal auf Hertha. Der Schwung ist da. Die Stimmung heute im Olympiastadion ganz sicher auch. Da sollte es am besten den nächsten Erfolg geben. Vor allem, weil Herthas Fans nach dem Spiel heute ganz lange auf das nächste Heimspiel warten müssen. Erstmal gibt es nämlich 2 Auswärtspartien, dann eine lange Länderspielpause. Im Olympiastadion kickt Hertha BSC erst wieder Mitte Oktober.
0: Ja, und blau-weiß ja heute auch der Himmel. Also ich denke, das ist ein gutes Zeichen. Dennis Wiese, Dankeschön. Unser Sportreporter vorm Heimspiel Hertha gegen Magdeburg. Anpfiff um 13.30 Uhr. Und ihr könnt das Spiel natürlich auch in voller Länge live hören über unsere RBB24 App.

mit RBB 888 in den Sonntagmorgen. Es ist 9.21 Uhr. Und wenn ihr große Lust habt auf Flugzeuge, Technik und ein bisschen echtes Berlin-Flair, dann ab heute nach Gatow. Da gibt es das große Flugplatzfest mit historischen Fliegern, die man da wirklich aus nächster Nähe sich mal anschauen kann oder auch in sonst verschlossene Hangars einfach mal reinschauen kann. Mal gucken, was da so drin ist. Jede Menge entdecken geht's da auf jeden Fall oder gibt's da auf jeden Fall. Los geht's ab 10 Uhr. Eintritt ist frei. Also, wenn ihr noch keine Pläne für heute habt, raus nach Spandau, ab nach Gatow.

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1: Ja, und bei diesem herrlichen Berlin-Wetter heute können wir alle den Regenschirm auf jeden Fall zu Hause lassen. Um die 21 Grad werden es heute. Dazu immer wieder Sonne, ein paar Wölkchen sind dabei. Aktuell liegen wir so bei 14 Grad. Die messen wir zum Beispiel am Schloss in Charlottenburg. 14 Grad aktuell auch in Kreuzberg und auch in Mitte am Brandenburger Tor. Also wirklich perfekt heute für einen Spaziergang im Tiergarten oder entlang der Spree. Am Alex gibt es ja heute ab 14 Uhr auch den Lese-Flash-Mob und natürlich noch andere zahlreiche Events bei uns in der Stadt. Wir schauen nach Tempelhof, der Kreuzungsbereich Gottlieb-Dunkelstraße und die Eschersheimer Straße nach wie vor gesperrt. Grund dafür nach wie vor hier ein Polizeieinsatz. Ansonsten der Halbmarathon ja heute in Wittenau, heute Vormittag. Deshalb Sperrungen im Bereich zwischen dem Reinickendorfer Rathaus, der Holzhauser Straße und auch der Wittestraße. Im Grunewald und in Nikolassee gibt es heute den Jedermensch-Triathlon. Bis 11 Uhr sind da auch einige Straßen gesperrt. Betrifft zum Beispiel den Prinzessinnenweg zwischen Hüttenweg und Spanische Allee oder auch die Havelchaussee bis zum Grunewaldturm und der Wannsee-Badweg. Blick noch nach Westend, auf Messegelände ja heute unterm Funkturm nochmal die IFA. Nutzt also zur An- und Abreise am besten die öffentlichen Verkehrsmittel. Es gibt wirklich nur wenige Parkplätze. Und Bauarbeiten bei der S-Bahn, deshalb fällt die Ringbahn aus zwischen Hermannstraße und Treptower Park und auch zwischen Neukölln und Baumschulenweg. Und all das haben wir euch natürlich auch zusammen getragen auf rbb888.de und in unserer ARD Sounds App.
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1: Mit Robert Köhler und jetzt wieder mit dem Spiel, bei dem ihr euch mit der richtigen Lösung eine wirklich sehr, sehr schicke RBB 888 Guten Morgen Berlin Tasse sichern könnt. Die passt auf jeden Fall in jedes Inventar. Was suchen wir? Wir suchen natürlich wieder unsere Sekunde Hit. Einen Hit aus den 80ern oder 90ern. Den gilt es zu wissen oder zu erraten. Und dann, ja, schauen wir mal. Also wir hören mal rein. Also ich denke, das ist lösbar, oder? Nochmal kurz hinhören. Also fix anrufen und Tasse sichern. 030 30 32 88 8100. Wen suchen wir da heute?

0: grandiose Stimme James Young und Infinity. Das RBB 88.8. Guten Morgen Berlin. An diesem Sonntag, es ist 9.40 Uhr.
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0: Ja, und das spielen wir mit euch jeden Morgen um kurz nach 9:30 hier auf RBB 88.8. Eine Sekunde Hit, die es gilt zu erkennen und zu raten oder vielleicht sogar zu wissen und sich dann eine Tasse zu sichern. Und das möchte auch Eva aus Langwitz. Schönen guten Morgen, Eva.
2: Ja, hallo, guten Morgen.
0: Guten Morgen.
2: Ich dachte, dass ich reinkomme.
0: Ja, siehst du, manchmal klappt's. Eva, der Sonntag dient ja eigentlich der Erholung. Wie viel Erholung wird es bei dir heute geben an diesem Sonntag?
2: Wenn man mit Humor rangeht, bestimmt auch viel. Man muss es dafür nicht unterkriegen lassen.
0: Okay.
2: Aber es sind ja auch schöne Sachen. Theater ist schön, Fußball ist schön. Arbeiten, ja, mein Gott, ich habe jeden Sonntag Wäsche, also da bin ich ja dran gewöhnt.
0: Prima.
2: Es ist, wie es ist.
0: Super. Fußball, dein Tipp für heute?
2: Schwer. Ich hoffe, die können ihren Schwung behalten. Die sind echt gut drauf. Ich freue mich total, dass sie jetzt befreit spielen, jetzt wo die ganzen Stars weg sind und die anderen mal zeigen können, was sie eigentlich drauf haben. Das finde ich total gut. Und es ist ja auch sehenswert, was sie leisten. Also, ich wünsche es ihnen, dass sie gewinnen. Ich kann es ja nicht beschwören, aber ich wünsche es ihnen.
0: Auf jeden Fall.
2: Sehr schön.
0: Du kannst jetzt auch zeigen, was du drauf hast. Wir hören mal rein in unsere Sekunde. Und jetzt hätte ich gern deine Lösung.
2: Auf jeden Fall der Straits, ne? Money for nothing, glaube ich.
0: Ja, so ist es. Genau.
2: Das war ganz einfach.
0: Super. Eva, Mensch, Gratulation.
2: Ja, danke.
0: Und einen schönen Sonntag vor allem. Und ihr könnt natürlich auch mitmachen. Wir spielen das mit euch jeden Morgen um kurz nach 9:30 unsere Sekunde Hit. Und wollen natürlich auch nochmal unsere Sekunde ausgespielt hören. Dire Straits, cooler Hit der 80er, 90er, ist RBB 88.8. Money for nothing. Guten Morgen, Berlin.
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0: Das ist ganz neue Musik von Ariana Grande. Hier ist RBB 88.8. Guten Morgen Berlin, das war's mit uns. Ich bin Robert Köhler. Gleich viel Spaß, die 80er, 90er Show mit Anni Friedrich.
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1: Um 10 Uhr mit Ricardo Westphal. In Sachsen-Anhalt hat am Morgen die Landtagswahl begonnen. Fast 1,7 Millionen Menschen können bis 18 Uhr ihre Stimme abgeben. In den Umfragen liegt die AfD deutlich vor der CDU, die bisher den Ministerpräsidenten stellt. Der Ausgang der Wahl wird auch im Ausland mit großem Interesse verfolgt. Die US-Gesandten Witkoff und Kushner reisen heute weiter nach Kiew. Gestern haben sie in Moskau rund 3 Stunden lang mit dem russischen Präsidenten Putin gesprochen. Ein Kreml-Berater sagte, es seien nützliche und konstruktive Gespräche über eine Reihe von Vorschlägen für eine Friedenslösung gewesen. Die ehemalige BSW-Führung in Thüringen bereitet die Gründung einer neuen Partei vor. Ex-Landeschefin und Finanzministerin Wolf will darüber heute in Weimar mit aktiven und ehemaligen Parteimitgliedern beraten. Ziel sei, dass die neue Partei im Oktober funktionsfähig ist. In der vergangenen Woche hatten 13 der 15 BSW-Landtagsabgeordneten erklärt, dass sie aus der Partei austreten. Hintergrund ist ein Dauerstreit mit dem Bundesvorstand. Das bayerische Raumfahrtunternehmen ISA Aerospace hat einen neuen Startversuch mit seiner Trägerrakete erfolgreich abgeschlossen. Die Spektrum hob am späten Abend in Norwegen ab. Es ist der erste Orbitalflug, der von europäischem Boden ausging. Die Rakete hat nach Unternehmensangaben 5 kleine Satelliten und ein technologisches Experiment an Bord.
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1: Im Tiergarten ist der Gedenkbaum für die Opfer des Anschlags auf den CSD herausgerissen worden. Wie der Lagedienst der Polizei dem RBB mitteilte, hat das eine Streife in der Nacht bemerkt. Jetzt ermittelt der Staatsschutz. Erst Anfang der Woche wurde auch die gegenüberstehende Sitzbank in Regenbogenfarben zerstört. Mit einer Lesedemo soll heute ein Zeichen für gut ausgestattete Berliner Bibliotheken gesetzt werden. Auf dem Alexanderplatz können am Nachmittag Menschen zusammenkommen und lesen. Vorher, um 14 Uhr, sollen Kinder am Brunnen der Völkerfreundschaft gleichzeitig laut aus ihrem Lieblingsbuch vorlesen. Eine Sprecherin der sanierungsbedürftigen Zentral- und Landesbibliothek sagte, mit diesem Leseorchester solle auch für einen neuen Standort demonstriert werden. Funktionierende Bibliotheken seien wichtig für die Leseförderung und die Kulturlandschaft. Zum Ende der Freibadsaison dürfen heute in Berlin wieder die Hunde ins Wasser. Im Sommerbad Starkenwest beginnt in diesen Minuten das erste Hundeschwimmen des Jahres. Der Eintritt kostet 4 Euro pro Hund und 2 Euro pro Mensch. 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
2: Unser Berlin-Wetter ist heute sehr freundlich, viel Sonnenschein bei Tageshöchstwerten, so um die 20, 21 Grad. Es soll trocken bleiben, auch wenn vielleicht am Nachmittag oder übermittag die Wolken stellenweise mal ein bisschen dichter sind. Die aktuellen Temperaturen liegen bei 16 Grad in Pankow, 16 Grad in Hellersdorf und 17 Grad in Schöneberg. Morgen kriegen wir Tageshöchstwerte so zwischen 24 und 25 Grad. Es wird also wieder schön mild und wir haben Sonne und Wolken im Wechsel. Tempelhof, der Kreuzungsbereich Gottlieb-Dunkelstraße und Eschersheimer Straße ist gesperrt. Hier ist die Polizei im Einsatz. In Grunewald und Nikolassee findet der Jedermensch-Triathlon statt. Bis 11 Uhr sind folgende Straßen gesperrt. Der Kronprinzessinnenweg zwischen Hüttenweg und Spanischer Allee, die Havelchaussee bis zum Grunewaldturm und der Wannsee-Badweg. Wittenau, wegen des Halbmarathons gibt es heute Vormittag Sperrungen im Bereich zwischen dem Reinickendorfer Rathaus und der Holzhauser sowie der Wittestraße. In Western gibt es die IFA, die ist geöffnet für alle und es gibt kaum Parkplätze. Am besten, wenn ihr kommt, kommt ihr mit den Öffis. Bei der S-Bahn gibt es Bauarbeiten. Bis heute Betriebsschluss fährt die Ringbahn nicht zwischen Hermannstraße und Treptower Park, außerdem zwischen Neukölln und Baumschulenweg. Und die S25 und die S26 fährt nicht zwischen Teltowstadt und Lichterfelde Ost. Alle Meldungen zu Straßen und Schienen findet ihr auf rbb888.de und in unserer ARD Sounds App. Gute Fahrt!
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2: Mit Anni für euch im Studio und einer super wichtigen Wahl heute in Sachsen-Anhalt. Herbert Grönemeyer ist die letzten Wochen immer in Sachsen-Anhalt unterwegs gewesen, hat an 7 Orten ganz viele verschiedene Menschen getroffen, hat mit ihnen zusammen gesungen in einem Chor, hat geredet und wie hat das so schön formuliert? Jede Stimme hat ihren eigenen Klang. Keine muss auf ihre eigene Art verzichten und jede muss die andere hören. Erst gemeinsam entsteht etwas, das keine Stimme alleine schaffen kann. Super Aktion von Grönemeyer. Wir hören ihn jetzt mit Was soll das?

0: D1's Wham, die Band mit dem Ausrufezeichen hier bei uns auf RBB 88.8. Und es gibt so Tage, die vergisst man einfach nicht.
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0: Und um genau so einen geschichtlich wichtigen Tag geht es jetzt, 6. September 1997. Da waren die Straßen hier bei uns in der Stadt leer und viele saßen vor dem Fernseher und haben getrauert. Es war nämlich die Beerdigung von Prinzessin Diana. Und da gab es diesen Moment, diesen ganz, ganz besonderen Moment, als ihr Freund Elton John diesen Song spielte.

0: Da sind dann wirklich viele Tränen geflossen. Den Song hat der Elton John ursprünglich für Marilyn Monroe geschrieben, schon 1973. Und als seine Freundin Diana starb, schrieb er den Song nochmal um und widmete ihn der Prinzessin der Herzen.
1: Ich habe in meinem Leben wirklich nicht viele Menschen kennengelernt, die das konnten. Aber sie hatte diese besondere Gabe. Sie konnte einen Raum voller Menschen betreten und plötzlich hatte jeder das Gefühl, dass alles gut ist. Everything was great.
0: Wahnsinn, oder? Hier ist er, dieser Song für Lady Di.
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0: Elton John's Candle in the Wind.

0: Liebe 88.8 Mitarbeiter, es spricht Ihren RBB-Sicherheitsbeauftragten Herrn Mangold. Im Rahmen von unserer Kaugummi-Rückführungsaktion habe ich 58 Kaugummis in Sendgebäude aufgefunden und katalogisiert. Wenn Sie Ihren Kaugummi erkennen, dann melden Sie sich doch bitte. Ich gehe mal kurz durch mit Expomat 1. Farbe: Gelb. Form: ja, in Art ungefähr wie Mallorca, aber so, als ob praktisch was abgebrochen ist von Insel. Alter: frisch. Ich mache weiter mit Expomat 2. Farbe: Zahnfleischbluten. Form: rund. Und Alter: ich würde schätzen, so frühe Kanzlerschaft von Helmut Kohl. Exponat 3.
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3: Unser Berlin-Wetter ist heute insgesamt sehr, sehr freundlich. Wir kriegen Tageshöchstwerte so um die 21 Grad und messen jetzt 16 Grad in Lichtenberg, 18 Grad in Friedrichshain und 17 Grad in Tempelhof. Wie gesagt, 21 Grad sind drin. Die Wolken können stellenweise auch mal ein bisschen dichter sein, aber insgesamt bleibt es sehr freundlich und vor allem bleibt es auch trocken. Morgen kriegen wir Tageshöchstwerte um die 25 Grad bei Sonne und Wolken im Wechsel. Nach Tempelhof, der Kreuzungsbereich Gottlieb-Dunkelstraße und Eschersheimer Straße ist gesperrt wegen eines Polizeieinsatzes. In Grunewald und Nikolassee findet der Jedermensch-Triathlon statt. Bis 11 Uhr sind folgende Straßen gesperrt. Der Kronprinzessinnenweg zwischen Hüttenweg und Spanischer Allee, die Hafechaussee bis zum Grunewaldturm und der Wannsee-Badweg. Wittenau, wegen des Halbmarathons gibt es heute Vormittag Sperrungen im Bereich zwischen dem Reinickendorfer Rathaus, der Holzhauser Straße und der Wittestraße. In Westend gibt es die IFA, die ist natürlich heute geöffnet und deshalb gibt es kaum Parkplätze. Wenn ihr kommt, am besten mit den Öffis. Wir gucken ins Umland, A10 westlicher Berliner Ring Richtung Dreieck-Havelland. Zwischen Dreieck-Werder und Großkreuz ist eine Baustelle. Und da steht er aktuell 10 Minuten an. Bei der S-Bahn wird auch gebaut. Bis heute Betriebsschluss fährt die Ringbahn nicht zwischen Hermannstraße und Treptower Park. Außerdem zwischen Neukölln und Baumschulenweg. Und die S25 und 26 fahren nicht zwischen Teltow Stadt und Lichterfelde Ost. Alle Meldungen zu Straßen und Schienen findet ihr auf rbb888.de. Und in unserer ARD Sounds App. Kommt gut und sicher durchs Wochenende.
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3: Mit Anni Friedrich für euch im Studio und jetzt wieder 3 Songs am Stück von einem Jahr. Und zwar sind wir diesmal im Jahr 1994 gelandet und hören, oh Gott, fantastischen Song von Back, Loser, mit dabei Notorious B.I.G. und Aaliyah mit Back and Forth.
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Back hier auf RBB 88.8 in der 80er, 90er Show. Jeden Sonntagvormittag zwischen 10 und 13 Uhr unsere 80er, 90er Insel, wo ihr euch einfach darauf verlassen könnt, dass die Songs aus den 80ern oder 90ern sind und wo ihr immer wieder Songs entdecken werdet, die ihr lange, lange, lange nicht gehört habt. Gleich zum Beispiel Crosby, Stills, Nash mit Southern Cross hier bei uns auf RBB 88.8. Und ich weiß nicht, wie es euch geht, aber ich bin schon so voll im Herbstfeeling. Ich habe gestern schon kurz überlegt, ob ich die Sandelholzkerze anmache. Es fühlt sich irgendwie mittlerweile so an. Und wenn es euch auch so geht, habe ich einen super Tipp für euch. 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Und das heißt eine Ballade nach der nächsten. Es ist perfekt zum Runterfahren nach so einem Mond.

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0: ihre Band. Crosby, Stills, Nash mit Southern Cross.
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Tarkan mit Simmerik. Und Tarkan wurde 1972 in Rheinland-Pfalz als Sohn türkischer Gastarbeiter geboren, hat dann Anfang der 90er seine Musikkarriere mit türkischem Rock gestartet, bevor er dann 1997 wirklich diesen Superhit hatte und ihm damit der Durchbruch gelang. Ein Song, der natürlich seitdem auf keiner türkischen Party und auch keiner deutschen Party fehlen darf, der einfach richtig gute Laune und gute Stimmung macht. Und Tarkan hatte noch einen zweiten ziemlich erfolgreichen Hit, nämlich Şikitim. Frecher, treibender Popsong, den wir jetzt hören, indem er seine Angebetete auffordert, doch endlich aufzuhören mit den Spielchen und sich ganz auf ihn einzulassen. Tarkan auf RBB 88.8 mit Simmerik.

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1: Um 11 mit Ricardo Westphal. Guten Tag. In Sachsen-Anhalt hat die Landtagswahl begonnen. Rund 1,7 Millionen Wahlberechtigte können ihre Stimme abgeben. Beobachtet wird die Wahl von vielen Journalisten aus dem Ausland. Nach Angaben des Landtags in Magdeburg haben sich für die Berichterstattung vor Ort 70 ausländische Medien angemeldet, unter anderem aus Kanada, China, Taiwan und Litauen. Das Interesse ist so groß, da mit der sachsen-anhaltinischen AfD zum ersten Mal eine als gesichert rechtsextrem eingestufte Partei eine deutsche Landesregierung führen könnte. Die US-Gesandten Witkoff und Kushner werden heute in Kiew erwartet. Gestern haben sie in Moskau rund 3 Stunden lang mit dem russischen Präsidenten Putin gesprochen. Ein Kreml-Berater sagte danach, es sei nützliche und konstruktive Gespräche gewesen über eine Reihe von Vorschlägen für eine Friedenslösung. Bei israelischen Angriffen im Südlibanon sind nach Angaben aus Beirut mindestens 4 Menschen getötet worden. Etwa 20 seien verletzt worden, teilte das Gesundheitsministerium mit. Die israelische Armee begründete die Angriffe damit, dass die libanesische Hisbollah-Miliz israelische Soldaten mit Drohnen attackiert habe. Das sei ein grober Verstoß gegen die Waffenruhevereinbarungen, hieß es.
0: Und jetzt das Wichtigste aus Berlin.
1: In Tempelhof ist in der Nacht ein Mann durch Schüsse verletzt worden. Wie die Polizei dem RBB mitteilte, haben Unbekannte in der Gottlieb-Dunkel-Straße auf ein Auto geschossen. Dabei wurde der Fahrer des Wagens getroffen. Er musste notoperiert werden. Die Hintergründe der Tat sind noch unklar. Die Bezirksämter veranstalten heute ein Fest für Pflegefamilien in der Zitadelle Spandau. Bis 16 Uhr gibt es bei freiem Eintritt Marktstände, Spiele und ein Zirkusprogramm. Nach neuen Zahlen der Sozialverwaltung leben zurzeit rund 2000 Kinder und Jugendliche in Berlin in einer Pflegefamilie. Da es davon aber nicht genug gibt, müssen viele Kinder auch in Wohngruppen leben. Kinder kommen dann in Pflegefamilien, wenn Eltern mit der Verantwortung überfordert sind und das Wohl des Kindes dadurch gefährdet ist. Mit dem 5. Saisonerfolg will Hertha BSC heute den Aufstiegsplatz in der 2. Fußball-Bundesliga verteidigen. Nach 3 Siegen dort sowie dem Einzug in die 2. Runde des DFB-Pokals hoffen die Berliner am Nachmittag zu Hause gegen Magdeburg ihre makellose Serie fortzusetzen. Im Olympiastadion werden 60.000 Zuschauer erwartet. 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
2: Unser Berlin-Wetter ist heute ziemlich mild und freundlich. Es soll trocken bleiben, auch wenn die Wolken mal ein bisschen dichter sind. Wir kriegen Tageshöchstwerte um die 21 Grad und messen jetzt 17 Grad bei euch in Treptow, 18 Grad in Pankow und 18 Grad in Schöneberg. Es bleibt am Nachmittag weiter meist sonnig mit, wie gesagt, auch ein paar dichteren Wolken, aber trocken. Morgen mal Sonne, mal Wolken. Es soll trocken bleiben. Bei Tageshöchstwerten wieder um die 24 Grad. Wir gucken nach Tempelhof. Der Kreuzungsbereich Gottlieb-Dunkel-Straße und Eschersheimer Straße ist weiter gesperrt nach einem Polizeieinsatz. Wittenau, wegen des Halbmarathons gibt es heute Vormittag Sperrung im Bereich zwischen der Reinickendorfer Rathaus, der Holzhauser und der Wittestraße. Westend, die IFA ist für Besucher geöffnet und es gibt kaum Parkplätze. Wenn ihr vorbeikommen wollt, gerne mit den Öffentlichen. Ins Umland, A10 östlicher Berliner Ring Richtung Dreieck-Barnim zwischen Erkner und Rüdersdorf stockender Verkehr nach einem Unfall. 10 Minuten braucht ihr hier aktuell länger. A10 westlicher Berliner Ring Richtung Dreieck-Havelland zwischen Dreieck-Werder und Großkreuz ist ein Baustellenstau mit 10 Minuten plus. Und in der Gegenrichtung zum Dreieck-Werder ebenfalls ein Stau an der Baustelle Havelbrücke mit plus 10 Minuten. Zurück in die Stadt zur S-Bahn. Bis Betriebsschluss fährt die Ringbahn nicht zwischen Hermannstraße und Treptower Park und zwischen Neukölln und Baumschulenweg. Die S25 und S26 fahren nicht zwischen Teltowstadt und Lichterfelde Ost. Alle Meldungen zu Straßen und Schienen findet ihr auf rbb888.de und in unserer ARD Sounds App. Gute Fahrt!
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2: Mit Arnie Friedrich für euch im Studio und gleich Duran Duran mit The Wild Boys. 2 Konzerte spielen sie noch im Oktober, Duran Duran in Deutschland. Allerdings in Hamburg und Köln. Der Berlin-Gig fehlt, obwohl sie, wie sie selbst sagen, super Erinnerungen an unsere Stadt haben.
3: Berlin is one of our favorite cities and we have great memories of being there.

0: Wenn man so dicht beieinander steht, dass man den Herzschlag des anderen hören kann. Chris Rea, I Can Hear Your Heartbeat hier auf RBB 88.8. Habt ihr Lust auf eine italienische Legende?
1: Tutti a Valbione.
0: Wir setzen euch auf die Gästeliste für Gianna Nannini.

0: Was für eine Röhre. Sie hat den italienischen Rock geprägt wie niemand anders. Und zum 50. Jubiläum kommt sie in die Waldbühne am 19. September. Und wir bringen euch rein.
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0: Wir laden euch ein zu Gianna Nannini am 19. September in der Waldbühne. Jetzt könnt ihr anrufen und mit dabei sein. 030 30 32 88 8 100. Gianna Nannini, Waldbühne, 19. September. Und ihr seid mit dabei. 030 30 32 88 8 100. Und wir hören sie jetzt mit Latin Lover.
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0: Die großartige Gianna Nannini hier auf RBB 88.8 und ich sage Ciao Bella Katja. Hallo. Hallo.
1: Hallo. Ja, hallo.
0: Hallo. Ciao Bella, wie geht's dir?
1: Ja, gut geht's mir. Danke.
0: Du sitzt gerade im Auto mit deinem Göttergatten?
1: Richtig.
0: Oh, und ihr seid, ihr wollt jetzt den Garten irgendwie nochmal neu machen oder was wollt
1: Richtig.
0: Ihr?
1: Richtig. Wir wollen was Neues noch dazu pflanzen. Wir wollen den Garten ein bisschen, pflanzt Bäume heißt es, und wir sind auf der Suche nach einem Baum.
0: Oh, wie schön, ey. Und da seid ihr extra im Auto sitzen geblieben, weil ihr gehört habt, es gibt Tickets für Gianna Nannini.
1: Richtig, richtig.
0: Aha, sehr gut. Aha. Habt ihr die denn schon mal live gesehen?
1: Leider noch nicht. Nee. Und es wäre ein riesengroßen Traum für uns, sie mal live zu sehen, weil Powerfrau und Italien-Feeling pur, ja, und gute Laune und es wäre mega.
0: Okay, dann hoffe ich, ich kriege jetzt von deinem Mann und dir ein. Sehr schön, wir schicken euch zu Gianna Nannini. Wir wünschen euch ganz, ganz viel Spaß dabei.
1: Mega! Danke!
0: Super großartig. Katja und ihr Mann gehen zu Gianna Nannini am 19. September. Und ihr hört RBB 88.8 am Sonntag mit der 80er, 90er Show. Und Joy Division, Love, Love.

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3: Unser Berlin-Wetter ist heute ziemlich freundlich. Wir haben Tageshöchstwerte so um die 21 Grad. Und messen jetzt im Moment 18 Grad in Marzahn, 18 Grad in Tempelhof und 17 Grad in Mitte. Es bleibt den ganzen Nachmittag über bei Sonne und Wolken. Wenn die Wolken auch mal ein bisschen dichter sind, bleibt es dennoch trocken. Morgen haben wir Tageshöchstwerte so um die 24 Grad bei Sonne und Wolken, wie heute im Wechsel. Wir gucken mal auf die 115 stadtanwärts an der Baustelle Kreuz-Zehlendorf. Da haben wir 10 Minuten Stau. Nach Wittenau wegen des Halbmarathons gibt es Sperrungen im Bereich zwischen dem Reinickendorfer Rathaus und der Holzhauser Straße sowie der Wittestraße. In Westend um 13.30 Uhr spielt Hertha gegen Magdeburg im Olympiastadion. Vor dem Spiel und nach dem Spiel müsst ihr mit fetten Staus rund ums Stadion rechnen. Es gibt kaum Parkplätze, also auch hier gilt, bitte mit den Öffis kommen, genauso wie bei der IFA. A10 östlicher Berliner Ring Richtung Dreieckbahn im Hintererkner hat es einen Unfall gegeben, Stau im Moment 20 Minuten. Und A10 westlicher Berliner Ring Richtung Dreieck-Havelland. Zwischen Dreieckwerder und Großkreuz ist ein Baustellenstau, auch hier 20 Minuten. In beiden Richtungen auf dem westlichen Berliner Ring müssen Sie jeweils an der Baustelle Havelbrücke auch nochmal 20 Minuten einplanen. Alle Meldungen zu Straßen und Schienen findet ihr auf rbb888.de und in der ARD Sounds App. Gute Fahrt euch!
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3: Mit Anni Friedrich für euch im Studio und wir tauchen ein ins Jahr 1983. Ich habe wieder drei coole Songs für euch aus diesem Jahr. Ideal sind mit dabei mit Eiszeit, hier schönen Musik aus Berlin. Dazu gibt's Earth, Wind and Fire mit Let's Groove und den Tom Tom Club. Und nicht wundern, das klingt wie Mariah Carey's Fantasy, ist aber der Originalsong.

0: auch so, dass wenn ihr diesen Sound hört von Ideal Eiszeit, dass ihr sofort wieder in diesem alten Berlin seid, wo irgendwie alles noch so grau war, wo die Häuserfassaden noch nicht gemacht waren und alles irgendwie, naja, ziemlich grau-braun aussah. Jedenfalls, diese Bilder ploppen bei mir immer auf, wenn ich den Soundtrack höre von Ideal Eiszeit hier auf RBB 88.8 in der 80er, 90er Show.
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0: 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Ich finde, es ist eins der großartigsten Spiele, die es überhaupt gibt. Sollte mal jemand als Brettspiel rausbringen, fällt mir gerade mal so ein. Und zwar haben wir uns eine Sekunde von einem Hit geschnappt und ihr müsst dann sagen, welcher Song das ist. Also müsst ihr nicht, könnt ihr. Es gibt auch eine RBB 88.8-Tasse dafür.
2: Was ist das hier für ein Hit?
3: Naja, also ich bin sofort auf Rolling Stones gekommen. Und zwar, das müsste sein Start Me Up.
0: Damit geht unsere Tasse an dich.
3: Na, wunderbar.
0: Easy, oder? Also ich meine, das kriegt ihr doch locker auch hin, genauso wie der Ingmar aus Spandau. Also, wann immer ihr eine Sekunde hier bei uns hört, das ist immer um kurz nach 9:30, könnt ihr ganz kurz aufmerksam zuhören, uns anrufen unter 030 30 32 88 8100 und mal ein bisschen mit eurem Musikwissen hier prahlen, und die RBB 88 8-Tasse gewinnen. Morgen gibt's dann schon die nächste.

0: Bekommt ihr auch immer Lust auf ein Eis, wenn ihr den Namen der Band hört? Bananarama, Robert De Niro's Wedding hier auf RBB 88.8 am wunderschönen Herbstwochenende.
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0: Ja, unser Thorsten, was für ein Typ, ey, was für ein Vogel, ja, der hat eine Energie, das ist unglaublich. Und jedes Mal übersetzt er für uns irgendwelche Songs, die wir schon lange kennen, ins Berlinerische. Heute ist es mal ein Song von Erasure.
3: 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Oh, manchmal ist die Wahrheit härter als der Schmerz drin. Ja, oh, manchmal ist es ein gebrochenes Herz, das entscheidet.
0: Oh, Erasure mit dem Original.

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1: Um 12 Uhr mit Ricardo Westphal. Guten Tag. In Sachsen-Anhalt hat die Landtagswahl begonnen. Etwa 1,7 Millionen Wahlberechtigte können ihre Stimme abgeben. Beobachtet wird die Wahl von vielen Journalisten aus dem Ausland. Nach Angaben des Landtags in Magdeburg haben sich für die Berichterstattung vor Ort 70 ausländische Medien angemeldet, unter anderem aus Kanada, China, Taiwan und Litauen. Das Interesse ist so groß, da mit der sachsen-anhaltinischen AfD zum ersten Mal eine als gesichert rechtsextrem eingestufte Partei eine deutsche Landesregierung führen könnte. Bei einer Demo gegen den Rüstungskonzern Rheinmetall in Köln hat es gewaltsame Auseinandersetzungen zwischen Teilnehmern und Einsatzkräften gegeben. Nach Polizeiangaben haben gestern vermummte Personen unter anderem gezielt mit Stahlkugeln geschossen und Einsatzkräfte mit Feuerlöschern besprüht. Die Demonstrierenden werfen wiederum der Polizei vor, unverhältnismäßig hart reagiert zu haben. Beide Seiten melden mehrere Verletzte. Die Polizei geht bei der Suche nach dem mutmaßlichen Stromnetzsaboteur. Jetzt Hinweisen aus der Bevölkerung nach. Das hat ein Sprecher in Köln mitgeteilt. Die Polizei dort ist für die Fahndung zuständig. Gestern hat sie im Internet Fotos des Tatverdächtigen veröffentlicht. Sie sind unter anderem auf der Internetseite der Brandenburger Polizei zu sehen.
0: Und jetzt das Wichtigste aus Berlin.
1: In der Sommersaison der Berliner Freibäder ist die Polizei zu knapp 400 Einsätzen gerufen worden. Grund waren meist Diebstähle, hieß es. In 40 Fällen sei es um Körperverletzungen gegangen. Die Freibäder in Berlin dürften wieder weit über 1 Million Menschen besucht haben. Weil es in früheren Jahren öfter Schlägereien gab, haben die Bäderbetriebe die Sicherheitsvorkehrungen stark erhöht. Mit einer Lesedemonstration soll heute ein Zeichen für gut ausgestattete Berliner Bibliotheken gesetzt werden. Auf dem Alexanderplatz können am Nachmittag Menschen zusammenkommen und lesen. Vorher, um 14 Uhr, sollen Kinder am Brunnen der Völkerfreundschaft gleichzeitig laut aus ihrem Lieblingsbuch vorlesen. Eine Sprecherin der sanierungsbedürftigen Zentral- und Landesbibliothek sagte, mit diesem Leseorchester solle auch für einen neuen Standort demonstriert werden. Funktionierende Bibliotheken seien wichtig für die Leseförderung und für die Kulturlandschaft. Mit dem 5. Saisonerfolg will Hertha BSC heute den Aufstiegsplatz in der 2. Fußball-Bundesliga verteidigen. Nach 3 Siegen dort sowie dem Einzug in die 2. Runde des DFB-Pokals hoffen die Berliner, am Nachmittag zu Hause gegen Magdeburg ihre makellose Serie fortzusetzen. Im Olympiastadion werden 60.000 Zuschauer erwartet. 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
2: Unser Berlin-Wetter ist insgesamt sehr, sehr freundlich. Mit ein paar dichteren Wolkenfeldern zwischendurch immer mal wieder soll es aber trotzdem trocken bleiben bei Höchstwerten um 21 Grad. Jetzt im Moment 18 Grad in Lichtenberg, 18 Grad in Pankow und 18 Grad in Neukölln. Es bleibt dann auch am Nachmittag weiter sonnig und trocken. Morgen haben wir Tageshöchstwerte so um die 25, 24 Grad und auch da soll oft die Sonne scheinen. Wir gucken auf die 115 stadteinwärts an der Baustelle Kreuz-Zehlendorf. Stau, 10 Minuten braucht ihr hier länger. Und wegen des Halbmarathons in Wittenau gibt es Sperrungen im Bereich zwischen dem Reinickendorfer Rathaus und der Holzhauser Straße sowie der Wittestraße. Westend, wir haben es gerade gehört, 13:30 spielt Hertha im Olympiastadion gegen Magdeburg. Also vor dem Spiel und nach dem Spiel müsst ihr mit viel Staus und vielen Autos rechnen rund ums Stadion. Es gibt kaum Parkplätze, kommt am besten mit den Öffis zum Stadion. Ins Umland A10 westlicher Berliner Ring Richtung Dreieckhavelland zwischen Dreieckwerder und Vöhm ist eine Baustelle und damit auch ein Stau. 20 Minuten steht ihr hier an. Und in beiden Richtungen auf dem westlichen Berliner Ring müsst ihr an der Baustelle Havelbrücke jeweils 30 Minuten mehr einplanen. Alle Meldungen zu Straßen und Schienen findet ihr auf rbb888.de und in unserer ARD Sounds App. Gute Fahrt durchs Wochenende.
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2: Mit Andi Friedrich für euch im Studio. Moinsen.

0: Shannon in der 80er, 90er Show hier auf RBB 88.8. Und Leute, jetzt müsst ihr wirklich, wirklich stark sein.
1: 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Heute vor 45 Jahren.
0: Wir hören einen Song, wo meine Kollegen reingekommen sind und gesagt haben, Anni, kannst du das bitte stoppen? Vielleicht geht's euch auch gleich so. Vielleicht feiert ihr aber, es ist auch total. 1981 bringt eine Band einen Song raus, der überhaupt nicht so klingt wie Name Electronica. Es klingt ja erstmal so ein bisschen nach Synthies und futuristischem Sound. Stattdessen gibt es... Na, seid ihr automatisch in die Hocke gegangen? Dance Little Bird, ne? Der Ententanz, der hat es geschafft, im Sommer 1981 völlig überraschend auf Platz 1 der deutschen Charts zu landen. Und dann ist er dort auch noch 8 Wochen lang geblieben. Offiziell wollte natürlich niemand diese Platte gekauft haben, ne? Höchstens Kinder oder die, vielleicht hat man es noch seiner Schwiegermutter mitgebracht. Aber irgendwie tanzten dann trotzdem alle den kleinen Ententanz, Politiker, Manager, Rocker, Pfarrer, einfach irgendwie jeder so. Und wir können jetzt zusammen so tun, als wären wir damals einfach nicht dabei gewesen. Hier ist Electronicas mit Dance Little Bird auf RBB 88.8. Und alle zusammen in die Hocke, bitte.

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2: Unser Berlin-Wetter ist insgesamt sehr freundlich. Wenn noch mal ein paar dichtere Wolken am Berliner Himmel sind, soll es trocken bleiben. Bei Tageshöchstwerten um die 21 Grad. Wir messen jetzt 19 Grad in Lichtenberg, 18 Grad in Mitte und 19 Grad in Neukölln. Morgen kriegen wir sogar Tageshöchstwerte um die 24 Grad und dazu auch wieder viel Sonnenschein und ein paar Wolken. Wir gucken mal auf die A115. Da haben wir statt einwärts einen Stau. 10 Minuten steht ihr an der Baustelle im Kreuz Zehlendorf. Wittenau, wegen eines Halbmarathons gibt es Sperrungen im Bereich zwischen Reinickendorfer Rathaus, der Holzhauser und der Wittestraße. Um 13.30 Uhr in Westend spielt die Hertha gegen Magdeburg im Olympiastadion. Das heißt, ihr müsst vor und nach dem Spiel mit einer Menge Verkehr rechnen und Staus vor allem auch. Es gibt kaum Parkplätze, also wenn ihr könnt, kommt mit den Öffis zum Stadion. Ins Berliner Umland, A10 westlicher Berliner Ring in beiden Richtungen an der Baustelle Havelbrücke. 30 Minuten Stau, wie gesagt, in beiden Richtungen. Alle Meldungen zu Straßen und Schienen findet ihr auf rbb888.de und in unserer ARD Sounds App. Gute Fahrt!
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2: Mit Anni für euch im Studio und jetzt wieder drei Songs aus den 80ern. Wir tauchen ein ins Jahr 1988. Drei Songs aus dem Jahr 88. Foreigner mit dieser riesigen Ballade I Don't Wanna Live Without You. Church mit Under the Milky Way und Depeche Mode mit dabei mit Behind the Wheel.

88, I don't wanna live without you von Foreigner auf RBB 88.8. Drei Songs haben wir jetzt gehört aus diesem Jahr 1988. Church war noch mit dabei und Depeche Mode auch. Und wisst ihr noch, was 1994 war? Da war Clinton zum Beispiel in Berlin. Und hat am Brandenburger Tor gesprochen. Kaufhauserpresser Dagobert wurde gefasst. Und die Love Parade war damals noch auf dem Kudamm. 120.000 Leute kamen damals. Da ging es quasi erst so richtig los. Das alles war 1994. Und was damals alles so im Radio lief, außer Mädchen, dieser Song, das hört ihr am Dienstagabend hier bei uns auf RBB 88.8. Wir haben nämlich eine Sendung, die heißt Dein Jahr. Und dieses Jahr, dem wir uns jetzt am Dienstag widmen, ist das Jahr 1994. Und wenn euch da irgendwas so einfällt, weil ihr damals, keine Ahnung, bei der Love Parade am Kudamm mit dabei wart, weil ihr die erste große Liebe erlebt habt, weil ihr zu einem bestimmten Song 1994 komplett abgegangen seid, dann schickt uns gerne WhatsApp ins Studio 030 30 32 88 8100. Ich kann mich daran erinnern, dass ich in meinem Kinderzimmer gesessen habe und eine Platte rauf und runter gehört habe, 1994. Und in die hören wir jetzt rein. Hier sind die Cranberries mit Ode to My Family.

Es gibt eine wichtige Meldung aus der RBB 888 Verkehrszentrale. Vorsicht bitte auf der A10, südlicher Berliner Ring Richtung Dreieck Werder. Hinterm Schönefelder Kreuz liegen Reifenteile auf der mittleren Spur.

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1: Um 13 Uhr mit Katharina Hopp. Bei der Landtagswahl in Sachsen-Anhalt zeichnet sich eine höhere Wahlbeteiligung ab als vor 5 Jahren. Bis 12 Uhr haben nach offiziellen Angaben knapp 35% der fast 1,7 Millionen Wahlberechtigten ihre Stimme abgegeben. In den Umfragen vor der Wahl lag die AfD deutlich vor der CDU. Aus Magdeburg, Guido Hensch.
2: Die aussichtsreichsten Spitzenkandidaten Ulrich Siegmund von der AfD und CDU-Amtsinhaber Sven Schulze haben am Vormittag begleitet von großem medialem Interesse ihre Stimmzettel abgegeben. Wenn die ersten Hochrechnungen vorliegen, wird es auch für die Sicherheitskräfte spannend. Im Vorfeld gab es Aufrufe aus dem linken und rechten Spektrum, je nach Wahlausgang auf die Straße zu gehen.
1: Die US-Gesandten Witkoff und Kushner sind im Rahmen ihrer Vermittlungsbemühungen in Kiew angekommen. Sie wollen mit dem ukrainischen Präsidenten Selenskyj über ihre Vorschläge für ein Ende des Krieges sprechen. Es ist der erste Besuch der US-Gesandten in Kiew. Gestern haben sie in Moskau rund 3 Stunden lang mit dem russischen Präsidenten Putin beraten. Ein Kreml-Berater sagte anschließend, es seien sehr konstruktive und offene Gespräche gewesen. In der Sommersaison der Berliner Freibäder ist die Polizei zu knapp 400 Einsätzen gerufen worden. Grund waren meist Diebstähle, wie die Polizei mitteilte. In 40 Fällen sei es um Körperverletzungen gegangen. Voraussichtlich haben wieder weit über 1 Million Menschen die Freibäder besucht. Die Saison endet in diesem Monat. Weil es in früheren Jahren öfter Schlägereien gab, haben die Bäderbetriebe die Sicherheitsvorkehrungen stark erhöht. Bei einer Demo gegen den Rüstungskonzern Rheinmetall in Köln hat es gewaltsame Auseinandersetzungen zwischen Teilnehmern und Einsatzkräften gegeben. Nach Polizeiangaben haben gestern vermummte Personen unter anderem gezielt mit Stahlkugeln geschossen und Einsatzkräfte mit Feuerlöschern besprüht. Die Demonstrierenden werfen wiederum der Polizei vor, unverhältnismäßig hart reagiert zu haben. Beide Seiten melden mehrere Verletzte. Die meisten der mehr als 3000 Teilnehmer demonstrierten den Angaben zufolge friedlich. Der Iran hat nach eigenen Angaben in der Straße von Hormuz 3 Öltanker angegriffen. Sie seien auf einer nicht genehmigten Route unterwegs gewesen, teilten die Revolutionsgarden mit. Außerdem habe man in anderen Gebieten 3 US-Schiffe angegriffen. Vorher hatten die USA 3 iranische Öltanker beschossen, von denen einer nach Militärangaben inzwischen gesunken ist. Er sei aber nicht mit Öl beladen gewesen, heißt es. Soweit die Nachrichten. 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
3: Das Berlin-Wetter mit den aktuellen Temperaturen. Friedrichshagen 18 Grad, Schöneberg 17, Buch 18. Bisschen geht da noch heute, maximal 21 sollen wir kriegen. Dazu gibt's einen Sonne-Wolken-Mix. Es bleibt aber meist trocken. Und morgen am Montag zum Teil sonnig, aber insgesamt mehr Wolken. Die Schauerneigung bleibt morgen gering und es wird wieder ein bisschen wärmer. Morgen maximal 24 Grad. 3 Minuten nach 1. Jetzt der Verkehr in Berlin. Ab 13.30 Uhr spielt Hertha im Olympiastadion gegen den 1. FC Magdeburg. Es dürfte also voll werden auf den Straßen ringsherum. Und außerdem in Westend läuft die IFA, die Elektronikmesse. Ist ja auch für Besucher geöffnet jetzt und es gibt kaum Parkplätze. Am besten ihr benutzt öffentliche Verkehrsmittel. Dann gibt's Bauarbeiten bei der S-Bahn. Bis heute Betriebsschluss fährt die Ringbahn nicht zwischen Hermannstraße und Treptower Park und zwischen Neukölln und Baumschulenweg. Und die S25 und 26, die fahren nicht zwischen Teltowstadt und Lichterfelde Ost. Ins Umland A10, westlicher Berliner Ring in beiden Richtungen. An der Baustelle Havelbrücke Stau mit jeweils 30 Minuten plus. A115 Richtung Berlin zwischen Saarmund und Potsdam-Drewitz ebenfalls Stau. Hier müsst ihr 10 Minuten mehr einplanen. Alle Meldungen zu Straßen und Schienen findet ihr auf rbb888.de und in unserer ARD Sounds App. Gute Fahrt!
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3: Ich freue mich, dass wir diesen Sonntagnachmittag zusammen verbringen. Gleich gibt's Musik von Sienna Spyro, Manu Chao und den Fine Young Cannibals. Ich bin Andreas Marschner.

Der französisch-spanische Sänger Manu Chao mit Bongo Bong aus dem Jahr 2000. Damit gelang ihm auch der internationale Durchbruch. Den Text und den Titel des Songs hat Manu Chao übrigens von einer alten Jazznummer aus dem Jahr 1939. Und die Musik ist angelehnt an den Black Uhuru-Song Bullina di Pen. Und Manu Chao selbst bezeichnet seinen Musikstil als Mestizo. Der setzt sich unter anderem aus Rock, Rap, Ska, Reggae, aber auch französischen Chansons, Salsa, Flamenco und algerischem Rai zusammen. Ja, und dann kommen noch andere traditionelle Musikstile Afrikas und Lateinamerikas dazu. Also ganz schön komplexe Musik. 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Jetzt hören wir die Killers mit Mr. Brightside aus dem Jahr 2003.

Neue Musik von der britischen Girlgroup Flow. Lick It heißt die Nummer von ihrem aktuellen Album mit dem originellen Titel Therapy at the Club. Therapie im Club. Hier ist RBB 888 und ups, I did it again. Hier ist Britney Spears.

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2: Kurz nach 13:30 das Berlin-Wetter mit den aktuellen Temperaturen. Adlershof 17 Grad, Westend und Mitte 18. Ja, heute haben wir einen Sonne-Wolken-Mix, es bleibt aber trocken. 21 Grad sollen wir noch kriegen. Morgen am Montag zum Teil sonnig, aber insgesamt mehr Wolken. Die Schauerneigung bleibt aber gering und es wird wieder ein bisschen wärmer. Morgen maximal 24 Grad. Zum Verkehr, Westend. In diesen Minuten gab es den Anpfiff im Olympiastadion. Hertha spielt gegen Magdeburg vor und nach dem Spiel, also vor allem jetzt nach dem Spiel. Müsst ihr mit Staus rund ums Stadion rechnen, denn es gibt kaum Parkplätze. Also das wird schwierig und auch die IFA läuft, auch rund ums Messegelände. Kommt lieber mit den Öffis, hier gibt es kaum Parkplätze. Ins Umland, A10 westlicher Berliner Ring in beiden Richtungen an der Baustelle Havelbrücke. Stau mit jeweils 30 Minuten plus. A115 Richtung Berlin zwischen Saarmund und Potsdam-Drewitz ebenfalls Stau. Hier müsst ihr 10 Minuten mehr einplanen. Und zur S-Bahn, da gibt es Bauarbeiten, deshalb bis heute Betriebsschluss. Fährt die Ringbahn nicht zwischen Hermannstraße und Treptower Park und nicht zwischen Neukölln und Baumschulenweg und die S25 und 26 nicht zwischen Teltowstadt und Lichterfelde Ost. Alle Meldungen zu Straßen und Schienen findet ihr auf rbb888.de und in unserer ARD Sounds App. Gute Fahrt!
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2: Hallo, ich bin Andreas Marschner. Taylor Swift nimmt sich ja gerade nach ihrer extrem erfolgreichen Eras-Tour eine bewusste Pause und sagt, sie nimmt sich Zeit für sich, für Freunde und sie genießt die kreative Ruhepause. Gleich hören wir sie mit Anti-Hero. Ich wünsche einen schönen Sonntagnachmittag.

0: Fever Dream, neue Musik von dem amerikanischen Musiker und Videoblogger Alex Warren hier auf RBB 888. Und jetzt habe ich was ganz Neues für euch.
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1: Um 14 Uhr mit Miriam Berger. Guten Tag. Bei der Landtagswahl in Sachsen-Anhalt zeichnet sich eine höhere Wahlbeteiligung ab als vor 5 Jahren. Bis 12 Uhr haben nach offiziellen Angaben knapp 35% der fast 1,7 Millionen Wahlberechtigten ihre Stimme abgegeben. In den Umfragen vor der Wahl lag die AfD deutlich vor der CDU. Aus Magdeburg Guido Hentsch.
2: Die aussichtsreichsten Spitzenkandidaten Ulrich Siegmund von der AfD und CDU-Amtsinhaber Sven Schulze haben am Vormittag begleitet von großem medialem Interesse ihre Stimmzettel abgegeben. Wenn die ersten Hochrechnungen vorliegen, wird es auch für die Sicherheitskräfte spannend. Im Vorfeld gab es Aufrufe aus dem linken und rechten Spektrum, je nach Wahlausgang auf die Straße zu gehen.
1: Bei der Suche nach dem mutmaßlich Verantwortlichen für die Sabotageaktionen gegen Umspannwerke konzentriert sich die Polizei jetzt auf den Hambacher Forst. An dem Waldgebiet in Nordrhein-Westfalen läuft gerade ein Großeinsatz. Dem Fahndungsaufruf zufolge könnte der Tatverdächtige mit dem Fahrrad auf der Flucht sein. Gestern hatten die Ermittler Fotos von dem 48-Jährigen veröffentlicht. In Briefen soll er sich zu den Taten in NRW und Brandenburg bekannt haben. Die US-Gesandten Witkopf und Kushner sind im Rahmen ihrer Vermittlungsbemühungen in Kiew angekommen. Sie wollen mit dem ukrainischen Präsidenten Selenskyj über ihre Vorschläge für ein Ende des Krieges sprechen. Es ist der erste Besuch des US-Gesandten in Kiew. Gestern haben sie in Moskau rund 3 Stunden lang mit dem russischen Präsidenten Putin beraten. Ein Kreml-Berater sagte anschließend, es seien sehr konstruktive und offene Gespräche gewesen. Die EU will Grönland stärker an sich binden. Kommissionspräsidentin von der Leyen reist heute nach Nuuk, um eine gemeinsame Erklärung zu unterzeichnen. EU-Korrespondentin Katrin Schmidt.
3: Zu der EU-Grönland-Erklärung gehören voraussichtlich neue Hilfen in Höhe von rund 200 Millionen Euro. Brüssel versucht damit, sich noch stärker als verlässlicher Partner zu positionieren, gerade auch nachdem US-Präsident Trump wiederholt gedroht hatte, die Kontrolle über die arktische Insel zu übernehmen und dabei auch militärische Gewalt zwischenzeitlich nicht ausgeschlossen hatte.
1: Der Gedenkort zum Anschlag auf den Christopher Street Day im Berliner Tiergarten ist zum 2. Mal innerhalb kurzer Zeit massiv beschädigt worden. Wie die Polizei mitteilte, haben Unbekannte den Baum aus dem Boden gerissen, der zur Erinnerung an die Opfer gepflanzt wurde. Erst Anfang der Woche wurde auch die gegenüberstehende Sitzbank in Regenbogenfarben zerstört, der Staatsschutz ermittelt. Soweit die Nachrichten, weitere Meldungen aus Berlin und Brandenburg auf rbb24.de.
4: Das Berlin-Wetter mit den aktuellen Temperaturen Wartenberg, Dahlem und Reinickendorf 18 Grad. Heute haben wir einen Sonne-Wolken-Mix. Es bleibt trocken bei bis zu 21 Grad. Morgen am Montag zum Teil sonnig, insgesamt mehr Wolken. Die Schauerneigung bleibt aber gering und es wird wieder ein bisschen wärmer. Morgen maximal 24 Grad. 2:03 zum Verkehr. Friedrichshain-Boxhagener Straße in beiden Richtungen zwischen Holteistraße und Neue Bahnhofstraße wegen eines Feuerwehreinsatzes gesperrt. Westend seit 13.30 Uhr spielt Hertha gegen Magdeburg im Olympiastadion. Nach dem Spiel müsst ihr nochmal mit Staus rund um das Stadion rechnen. Also ich hoffe, ihr seid mit den Öffis gefahren und das gilt auch für die IFA. Die läuft nämlich noch auf dem Messegelände, auch hier kaum Parkplätze. Ins Umland, A10 westlicher Berliner Ring in beiden Richtungen an der Baustelle Havelbrücke Stau mit jeweils plus 15 Minuten und A115 Richtung Berlin zwischen Saarmund und Potsdam-Drewitz ebenfalls Stau, hier dauert es 10 Minuten länger. Bei der S-Bahn gibt's Bauarbeiten. Bis heute Betriebsschluss fährt die Ringbahn nicht zwischen Hermannstraße und Treptower Park und zwischen Neukölln und Baumschulenweg und die S25 und 26 nicht zwischen Teltowstadt und Lichterfelde Ost. Alle Meldungen zu Straßen und Schienen findet ihr auf rbb888.de und in unserer ARD Sounds App. Gute Fahrt!
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4: Ich hoffe, ihr habt einen gemütlichen Sonntag, auch wenn ihr vielleicht bei der Arbeit seid. Wir halten euch bei Laune, gleich mit Musik von Michael Jackson, Cat's Eye und Alphaville. Ich bin Andreas Marschner. Hallo.

Oh, jetzt war ich zu früh. Animal von Cat's Eye im Juli veröffentlicht, ist drauf auf ihrer dritten EP mit dem Titel Wild, und Animal war Nummer 1 in Australien und in den Top 10, zum Beispiel in Singapur, Neuseeland und den Philippinen. Die Band hat 6 Mitglieder, ist eine Girlgroup, und ja, hoffen wir mal, dass nach den 3 EPs, die es bisher von Cat's Eye gab, bald ein Album kommt. 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Jetzt gibt's Musik aus den 90ern. The Beloved mit Sweet Harmony.

0: 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Da Sie zum wiederholten Male abgelehnt haben, ein Radio, meine Nichte, die Gemfa, zu grüßen, frage ich Sie jetzt nochmal zum letzten Mal. 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Eine Hand wäscht die andere.
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Nächstes Studio, Phil Collins von seinem 85er-Album No Jacket Required. Derzeit gibt es keine Pläne für Live-Konzerte, sagt das Management von Phil Collins, aber es erscheinen immer mal wieder Neuauflagen seiner Solo-Alben und Phil Collins hat sogar, wenn auch vage, neue Musik in Aussicht gestellt. 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Jetzt gibt's Musik von Toto, Hold the Line.

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1: Jetzt das Berlin-Wetter mit den aktuellen Temperaturen. Gesundbrunn 19 Grad, am Müggelsee 18, Spandau 19 Grad. Ja, bis zum Abend haben wir einen Sonne-Wolken-Mix. Es bleibt trocken. 21 Grad soll es noch werden. Morgen am Montag zum Teil sonnig. Insgesamt mehr Wolken. Die Schauerneigung bleibt aber gering. Und es wird wieder ein bisschen wärmer. Morgen bis zu 24 Grad. Genau, 14:30 in Berlin. Zum Verkehr Friedrichshain, Boxhagener Straße in beiden Richtungen zwischen Holteistraße und Neue Bahnhofstraße wegen eines Feuerwehreinsatzes gesperrt. Westend, hier spielt Hertha gegen Magdeburg im Olympiastadion. Nach dem Spiel müsst ihr mit Staus rund ums Stadion rechnen. Es gibt kaum Parkplätze, also hoffe, ihr seid mit den Öffis gekommen. Das gleiche gilt auch für die IFA auf dem Messegelände. Auch hier ringsrum kaum Parkplätze. Ins Umland A10, westlicher Berliner Ring in beiden Richtungen. An der Baustelle Havelbrücke Stau. Hier dauert es jeweils 15 Minuten länger. Und A115 Richtung Berlin zwischen Saarmund und Potsdam-Drewitz auch Stau. Hier plus 10 Minuten. Bei der S-Bahn gibt es Bauarbeiten. Bis heute Betriebsschluss. Fährt die Ringbahn nicht zwischen Hermannstraße und Treptower Park und zwischen Neukölln und Baumschulenweg und die S25 und 26 nicht zwischen Teltowstadt und Lichterfelde Ost. Alle Meldungen zu Straßen und Schienen findet ihr auf rbb888.de und in unserer ARD Sounds App. Gute Fahrt!
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1: Ich bin Andreas Marschner. Hallo, ich wünsche einen schönen Sonntagnachmittag.

Musik aus den 80ern, Kool & The Gang, Cherish, hier auf RBB 88.8. 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

0: Clock Clock mit Someone Else hier auf RBB 88.8.
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1: Um 15 Uhr mit Miriam Berger. Guten Tag. Bei der Landtagswahl in Sachsen-Anhalt zeichnet sich eine hohe Beteiligung ab. Der Landeswahlleiterin zufolge hat bis zum frühen Nachmittag mehr als jeder Zweite seine Stimme abgegeben. In Umfragen führte die AfD klar vor der regierenden CDU. Aus Magdeburg Guido Hensch.
2: Der erste

0: Der große Ansturm auf die Wahllokale in Sachsen-Anhalt ist vorbei, dabei ist bislang alles ruhig geblieben. In den Wahllokalen sind heute auch viele überparteiliche europäische Wahlbeobachter vor Ort. Noch bis 18 Uhr sind die Wahllokale geöffnet, direkt danach werden die ersten Hochrechnungen mit großer Spannung erwartet.
1: Die US-Gesandten Witkoff und Kushner sind in Kiew zu einem Gespräch mit dem ukrainischen Präsidenten Selenskyj zusammengekommen. Dabei soll es darum gehen, wie der Krieg mit Russland beendet werden kann. Gestern hatten die beiden Unterhändler in Moskau den russischen Staatschef Putin getroffen. Hinterher hieß es, es sei ein offenes Gespräch gewesen. US-Präsident Trump hatte angekündigt, seine Unterhändler wollten neue Vorschläge für ein Ende des Konflikts unterbreiten. Der Ton Russlands gegenüber Deutschland verschärft sich weiter. Der russische Außenminister Lavrov warf Bundeskanzler Merz vor, den Russen faktisch den Krieg zu erklären. Lavrov sprach vom Beginn eines echten Krieges. Er bezog sich damit auf die deutschen Reaktionen nach dem Drohnenvorfall am Flughafen Leipzig-Halle. Die Bundesregierung sieht Russland als Drahtzieher. Russland muss deswegen sein Generalkonsulat in Bonn und das russische Haus in Berlin schließen. Bei der Suche nach dem mutmaßlich Verantwortlichen für die Sabotageaktionen gegen Umspannwerke konzentriert sich die Polizei jetzt auf den Hambacher Forst. An dem Waldgebiet in Nordrhein-Westfalen läuft gerade ein Großeinsatz. Dem Fahndungsaufruf zufolge könnte der Tatverdächtige mit dem Fahrrad auf der Flucht sein. In Briefen soll er sich zu den Taten in NRW und Brandenburg bekannt haben. Die EU will Grönland stärker an sich binden. Kommissionspräsidentin von der Leyen reist heute nach Nuuk, um eine gemeinsame Erklärung zu unterzeichnen. EU-Korrespondentin Katrin Schmidt.
2: Zu der EU-Grönland-Erklärung gehören voraussichtlich neue Hilfen in Höhe von rund 200 Millionen Euro. Brüssel versucht damit, sich noch stärker als verlässlicher Partner zu positionieren, gerade auch nachdem US-Präsident Trump wiederholt gedroht hatte, die Kontrolle über die arktische Insel zu übernehmen und dabei auch militärische Gewalt zwischenzeitlich nicht ausgeschlossen hatte.
1: Soweit die Nachrichten. Weitere Meldungen aus Berlin und Brandenburg auf rbb24.de.
3: Das Berlin-Wetter mit den aktuellen Temperaturen. Schöneberg 20 Grad, Mahlsdorf und Wedding 19. Bis zum Abend haben wir einen Sonne-Wolken-Mix. Es bleibt trocken bei bis zu 21 Grad. Morgen am Montag zum Teil sonnig, aber insgesamt mehr Wolken. Die Schauerneigung bleibt aber gering und es wird wieder ein bisschen wärmer. Bei maximal 24 Grad morgen.
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3: Ja, jetzt habe ich schon die Musik, aber das macht nichts. Machen wir den Verkehr mal mit einem anderen Sound. Friedrichshain, Boxhagener Straße in beiden Richtungen, zwischen Holteistraße und Neue Bahnhofstraße wegen eines Feuerwehreinsatzes gesperrt. Westend, hier spielt Hertha gegen Magdeburg im Olympiastadion. Und nach dem Spiel müsst ihr mit Staus rund ums Stadion rechnen. Das gilt auch für die IFA, die läuft auf dem Messegelände. Und auch hier gibt's kaum Parkplätze und es sind viele Autos unterwegs. Ins Umland A10, westlicher Berliner Ring in beiden Richtungen, an der Baustelle Havelbrücke Stau mit jeweils plus 15 Minuten. A115, Dreieck Nutetal Richtung Dreieck Funkturm, zwischen Kleinmachnow und Spanischer Allee Stau, hier plus 10 Minuten. Bei der S-Bahn gibt's Bauarbeiten. Bis heute Betriebsschluss fährt die Ringbahn nicht zwischen Hermannstraße und Treptower Park und zwischen Neukölln und Baumschulenweg und die S25 und 26 nicht zwischen Teltowstadt und Lichterfelde Ost. Alle Meldungen zu Straßen und Schienen findet ihr auf rbb888.de und in unserer ARD Sounds App. Da wo es geht. Gute Fahrt. Ja, er war Anfang September im Krankenhaus, konnte aber zum Glück nach einem kurzen Aufenthalt wieder nach Hause. Lionel Richie. Inzwischen hat er sich erholt. Schon davor im Juni war er bei einem Auftritt zusammengebrochen, weil ihm schwindelig war. Wir hoffen, es geht ihm wieder richtig gut und gleich hören wir ihn mit All Night Long. Ich bin Andreas Marschner. Schönen Sonntagnachmittag.

Musik aus den 90ern, Edwin Collins mit A Girl Like You hier auf RBB 88.8 und jetzt geht's wieder in die 80er mit den Eurythmics und Love is a Stranger.

Drop Dead, neue Nummer von Olivia Rodrigo hier auf RBB 88.8. Und jetzt kommen wir zu einem Musiker aus der Schweiz, der seit Mai mit seiner Live-Show The Great Adventure durch die großen Arenen tourt. DJ Bobo. Mitte Juni war auch bei uns in der Stadt und hat in der Uber Arena 2 Konzerte gespielt. Und hier ist er jetzt mit einem seiner großen Hits aus den 90ern. Hier ist DJ Bobo mit Everybody. 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
2: Jetzt das Berlin-Wetter mit den aktuellen Temperaturen. Moabit 20 Grad, Pankow 19, Halensee 20. Schon fast die Höchsttemperatur für heute. 21 sollen wir noch kriegen. Bis zum Abend haben wir den Sonne-Wolken-Mix. Es bleibt trocken und morgen am Montag zum Teil sonnig, dann aber insgesamt mehr Wolken. Die Schauerneigung bleibt aber gering und es wird wieder ein bisschen wärmer. Maximal 24 Grad morgen. Kurz nach 3:30 in Berlin zum Verkehr. Westend, es spielt Hertha gegen Magdeburg im Olympiastadion. Nach dem Spiel müsst ihr mit Staus rund ums Stadion rechnen. Ins Umland A10 westlicher Berliner Ring in beiden Richtungen. An der Baustelle Havelbrücke Stau. Hier dauert es jeweils 15 Minuten länger. A115 Dreieck Nutetal Richtung Dreieck Funkturm zwischen Kleinmachnow und Spanischer Allee. Ebenfalls Stau. Hier müsst ihr 10 Minuten mehr einplanen. Und bei der S-Bahn gibt's Bauarbeiten. Bis heute Betriebsschluss fährt die Ringbahn nicht zwischen Hermannstraße und Treptower Park und zwischen Neukölln und Baumschulenweg und die S25 und 26 nicht zwischen Teltowstadt und Lichterfelde Ost. Alle Meldungen zu Straßen und Schienen findet ihr auf rbb888.de und in unserer ARD Sounds App. Gute Fahrt!
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2: Oh, heute ist wieder so ein kurioser Feiertag. Den könnten, denke ich mal, viele von uns in Anführungszeichen tatsächlich feiern. Heute ist nämlich der Kämpfe gegen die Prokrastination-Tag. Prokrastination, tolles Wort, soll aber eigentlich nichts anderes bedeuten als ein Aufruf, ungeliebte Aufgaben endlich zu erledigen und sie nicht wie bisher weiter aufzuschieben. Okay? Themenwechsel, machen wir Musik. Gleich kommt Pink mit Never Gonna Dance Again. Ich bin Andreas Marschner. Ich hoffe, ihr habt einen entspannten Sonntagnachmittag.

0: Song von dem britischen Singer-Songwriter Chris de Serendi. Good Old Days heißt die Nummer. Ihr hört RBB 88. Ach, eine kurze Info. Gratulation an Hertha. Die Mannschaft hat mit einem 2:1 gegen Magdeburg hier im Olympiastadion gewonnen. Und jetzt habe ich was Neues für euch.
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0: Avicii zusammen mit Aloe Black, Wake Me Up, hier auf RBB 88.8.
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1: Um 16 Uhr mit Miriam Berger. Guten Tag. Bei der Landtagswahl in Sachsen-Anhalt zeichnet sich eine hohe Beteiligung ab. Der Landeswahlleiterin zufolge hat bis zum frühen Nachmittag mehr als jeder Zweite seine Stimme abgegeben. In Umfragen führt die AfD klar vor der regierenden CDU. Aus Magdeburg Guido Hensch.
2: Der erste große Ansturm auf die Wahllokale in Sachsen-Anhalt ist vorbei. Dabei ist bislang alles ruhig geblieben. In den Wahllokalen sind heute auch viele überparteiliche europäische Wahlbeobachter vor Ort. Noch bis 18 Uhr sind die Wahllokale geöffnet. Direkt danach werden die ersten Hochrechnungen mit großer Spannung erwartet.
1: Die US-Gesandten Witkoff und Kushner sind in Kiew zu einem Gespräch mit dem ukrainischen Präsidenten Selenskyj zusammengekommen. Dabei soll es darum gehen, wie der Krieg mit Russland beendet werden kann. Gestern hatten die beiden Unterhändler in Moskau den russischen Staatschef Putin getroffen. Hinterher hieß es sei ein offenes Gespräch.

0: gewesen. Bei der Suche nach dem mutmaßlichen Verantwortlichen für die Sabotage gegen Umspannwerke konzentriert sich die Polizei jetzt auf den Hambacher Forst. In dem Gebiet in Nordrhein-Westfalen läuft gerade ein Großeinsatz. Laut Fahndung könnte der Tatverdächtige mit dem Fahrrad auf der Flucht sein. In Briefen soll er sich zu den Taten in NRW und Brandenburg bekannt haben. Nach der Sperrung mehrerer Bahnstrecken wegen Unwetterschäden in Südbrandenburg läuft der Zugverkehr dort wieder. Nach Angaben der Deutschen Bahn wurden die Bäume auf der Strecke Cottbus-Großenhain sowie bei Bargenz im Landkreis Spree-Neiße weggeräumt. Auch auf der Strecke Cottbus-Görlitz fahren demnach wieder Züge. Am Freitag waren bei einem Unwetter in der Lausitz etliche Bäume auf Bahnstrecken gekippt. Der Präsident des Weltfußballverbandes FIFA, Infantino, bewirbt sich für eine weitere Amtszeit. Die FIFA bestätigte, dass Infantino wie geplant bei der Wahl im Frühjahr antritt. Maximilian Springer.
1: Die Bestätigung seiner Kandidatur fällt für Infantino in eine Zeit, in der er massiv unter Druck steht. Denn der Europäische Fußballverband UEFA fordert zurzeit seinen Rückzug und bereitet eine Strafanzeige in der Schweiz gegen ihn vor. Hintergrund ist die Rolle des FIFA-Chefs beim inzwischen verworfenen Plan, Anteile an Turnieren des Weltverbands an private Investoren zu verkaufen.
0: Hertha BSC hat in der zweiten Fußball-Bundesliga einen weiteren Sieg verbucht. Im Olympiastadion gewannen die Berliner am Nachmittag gegen Magdeburg 2:1. Mit insgesamt 4 Siegen aus 4 Spielen ist Hertha aktuell Tabellenführer. Soweit die Nachrichten. 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
2: Das Berlin-Wetter mit den aktuellen Temperaturen. Lichtenberg 19 Grad, Schmargendorf 20, Wilhelmstadt 21. Bis zum Abend haben wir einen Sonne-Wolken-Mix. Es bleibt trocken. Und morgen am Montag zum Teil sonnig, aber insgesamt mehr, vor allem dickere Wolken. Die Schauerneigung bleibt aber trotzdem gering und wird wieder ein bisschen wärmer. Morgen bis zu 24 Grad. 3:03. Der Verkehr, Westend. Wir haben es gehört, Hertha hat gegen Magdeburg 2:1 gewonnen. Das Spiel im Olympiastadion ist also zu Ende. Rundherum müsst ihr im Moment mit Staus rechnen. Ins Umland A10 westlicher Berliner Ring in beiden Richtungen. An der Baustelle Havelbrücke Stau mit jeweils plus 15 Minuten. A115 Dreieck Nutetal Richtung Dreieck Funkturm zwischen Kleinmachnow und Spanischer Allee ebenfalls Stau. Hier plus 10 Minuten. Und bei der S-Bahn gibt es Bauarbeiten. Bis heute zum Betriebsschluss fährt die Ringbahn nicht zwischen Hermannstraße und Treptower Park und zwischen Neukölln und Baumschulenweg und die S25 und 26 nicht zwischen Teltowstadt und Lichterfelde Ost. Alle Meldungen zu Straßen und Schienen findet ihr auf rbb888.de und in unserer ARD Sounds App. Gute Fahrt!
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2: Ja, sie sind wieder da. Die Backstreet Boys. Im Juni ist ihre neue Single Bottle Up erschienen. Daran mitgeschrieben hat auch unüberhörbar, finde ich, Ed Sheeran. Und der Song gehört zum Soundtrack des Animationsfilms Park Control. The Dino Movie ist Mitte August in die Kinos gekommen. Und wie das Ganze klingt, hören wir gleich. Ich bin Andreas Marschner. Ich hoffe, ihr genießt diesen Sonntagnachmittag.

0: Da habe ich mich doch eben in der Playlist verguckt. Das war dann natürlich noch nicht der neue Song von den Backstreet Boys, sondern Everybody aus den 90ern. Sorry.
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ganz frisch rausgekommen am 14. August. Tastes Like Summer von James Blunt, die neue Single. Hat so einen leicht melancholischen Touch, finde ich, passt aber gut zu dieser spätsommerlichen Stimmung. Ihr hört RBB 88.8 und jetzt geht's wieder in die 90er mit Ace of Base und Wheel of Fortune.

Die Bee Gees mit Secret Love aus dem Jahr 1991 erinnert stilistisch sehr an die Supremes bzw. den Song Chain Reaction, den die Bee Gees in den 80ern für Diana Ross geschrieben haben. Ihr hört RBB 888 und jetzt geht's tatsächlich musikalisch wieder in die 80er mit Rick James und Super Freak. Und ohne diese Nummer hätte es fast 10 Jahre später You Can Touch This von MC Hammer nicht gegeben.

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3: Halb fünf in Berlin. Das Wetter mit den aktuellen Temperaturen. Friedenau und Baumschulenweg 20 Grad, Gatow 21. Bis zum Abend haben wir einen Sonne-Wolken-Mix. Es bleibt trocken. Morgen am Montag auch wieder sonnig, aber insgesamt mehr dicke Wolken. Und die Schauerneigung bleibt aber trotzdem gering. Und es wird wieder ein bisschen wärmer morgen. Maximal 24 Grad. Zum Verkehr. Westend nach dem Spiel Hertha gegen Magdeburg, das Hertha 2:1 gewonnen hat, müsst ihr mit Staus rund ums Olympiastadion rechnen. Besonders auf der Heerstraße und dem Spandauer Damm ist es voll. Ins Umland, A10 westlicher Berliner Ring in beiden Richtungen an der Baustelle Havelbrücke Stau mit jeweils plus 15 Minuten. A115 Dreieck Nutetal Richtung Dreieck Funkturm zwischen Kleinmachnow und Spanischer Allee Stau. Hier dauert es 10 Minuten länger. Und bei der S-Bahn wird gebaut, bis heute Betriebsschluss, deswegen keine Ringbahn zwischen Hermannstraße und Treptower Park und zwischen Neukölln und Baumschulenweg. Und die S25 und 26 fahren auch nicht zwischen Teltowstadt und Lichterfelde Ost. Alle Meldungen zu Straßen und Schienen findet ihr auf rbb888.de und in unserer ARD Sounds App. Gute Fahrt!
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3: So ein schöner spätsommerlicher Sonntag, dieser 6. September. Und auch morgen soll es nochmal trocken bleiben. Ab Dienstag wird's dann wieder ein bisschen feuchter. Ich bin Andreas Marschner. Hallo.

Starship, Nothing's Gonna Stop Us Now. Musik aus den 80ern hier auf RBB 88.8. Es gibt eine wichtige Meldung aus der RBB 88.8 Verkehrszentrale. Vorsicht bitte auf der A10 östlicher Berliner Ring Richtung Dreieck Spreeau. Zwischen Erkner und Freienbrink befinden sich Menschen auf der Fahrbahn. 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

0: Britney Spears. Sometimes war 1999 ihr zweiter Hit nach Baby One More Time. 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
2: Um 17 Uhr mit Miriam Berger. Guten Tag. Bei der Landtagswahl in Sachsen-Anhalt zeichnet sich eine sehr hohe Beteiligung ab. Der Landeswahlleiterin zufolge haben bis zum Nachmittag über 65% der Wahlberechtigten ihre Stimme abgegeben. In Umfragen führt die AfD klar vor der regierenden CDU. Aus Magdeburg Guido Hensch.
3: Der erste große Ansturm auf die Wahllokale in Sachsen-Anhalt ist vorbei. Dabei ist bislang alles ruhig geblieben. In den Wahllokalen sind heute auch viele überparteiliche europäische Wahlbeobachter vor Ort. Noch bis 18 Uhr sind die Wahllokale geöffnet. Direkt danach werden die ersten Hochrechnungen mit großer Spannung erwartet.
2: Die US-Gesandten Witkow und Kushner sind in Kiew zu einem Gespräch mit dem ukrainischen Präsidenten Selenskyj zusammengekommen. Dabei soll es darum gehen, wie der Krieg mit Russland beendet werden kann. Gestern hatten die beiden Unterhändler in Moskau den russischen Staatschef Putin getroffen. Hinterher hieß es sei ein offenes Gespräch gewesen. Die Berliner Sozialsenatorin Kiesel-Teppe will per Gesetz die Arbeit von Vereinen langfristig absichern. Die SPD-Politikerin verwies auf einen entsprechenden Entwurf, den ihr Haus bereits erarbeitet habe. Damit wolle man verhindern, dass Vereinen und Initiativen die Fördermittel kurzfristig gestrichen werden. Es gebe dabei auch darum, die Demokratie zu stärken, betonte Kiesel-Teppe. Nach der Sperrung mehrerer Bahnstrecken wegen Unwetterschäden in Südbrandenburg läuft der Zugverkehr dort wieder. Nach

0: Angaben der Deutschen Bahn wurden die Bäume auf der Strecke Cottbus-Großenhain sowie bei Bargenz im Landkreis Spree-Neiße weggeräumt. Auch auf der Strecke Cottbus-Görlitz fahren demnach wieder Züge. Am Freitag waren bei einem Unwetter in der Lausitz etliche Bäume auf Bahnstrecken gekippt. Der Präsident des Weltfußballverbands FIFA, Infantino, bewirbt sich für eine weitere Amtszeit. Die FIFA bestätigte, dass Infantino bei der Wahl im Frühjahr antritt. Maximilian Springer.
1: Die Bestätigung seiner Kandidatur fällt für Infantino in eine Zeit, in der er massiv unter Druck steht. Denn der Europäische Fußballverband UEFA fordert zurzeit seinen Rückzug und bereitet eine Strafanzeige in der Schweiz gegen ihn vor. Hintergrund ist die Rolle des FIFA-Chefs beim inzwischen verworfenen Plan, Anteile an Turnieren des Weltverbands an private Investoren zu verkaufen.
0: Hertha BSC hat in der zweiten Fußball-Bundesliga einen weiteren Sieg verbucht. Im Olympiastadion gewannen die Berliner am Nachmittag gegen Magdeburg 2:1. Soweit die Nachrichten. 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Das Wetter bis zum Abend freundlich. Aktuell in Berlin-Schöneberg und in Potsdam 21 Grad. Morgen heiter bis wolkig. Die Temperaturen steigen auf 23 bis 26 Grad. Ab Dienstag wechselhaft und kühler. Es ist 17.03 Uhr. Vorsicht bitte auf der A10 östlicher Berliner Ring Richtung Dreieck Spreeau. Zwischen Erkner und Freienbrink befinden sich Leute auf der Fahrbahn. A10 westlicher Berliner Ring Richtung Dreieck Werder. Zwischen Potsdam Nord und Vöben stockender Verkehr an einer Baustelle plus 30 Minuten. Stadtverkehr Berlin. Stau gibt es auf der A100 Richtung Treptow zwischen Weckstraße und Albuinstraße und im weiteren Verlauf vor dem Autobahnende am Treptower Park jeweils 10 Minuten plus. Westend. Nach dem Fußballspiel im Olympiastadion müssen Sie mit Staus rund um Stadion rechnen. Besonders auf der Heerstraße und dem Spandauer Damm ist es voll. Außerdem in Westend. Die Elektronikmesse IFA ist noch immer für Besucher geöffnet. Es gibt dort kaum Parkplätze. Am besten nutzen Sie die öffentlichen Verkehrsmittel. Wir wünschen Ihnen weiterhin eine gute Fahrt.
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3: Bei uns ist heute einer der besten Köche Deutschlands. Er ist gebürtiger Potsdamer, leitet das einzige Berliner Restaurant mit 3 Michelin-Sternen. Es ist der Küchenchef vom Restaurant Rutz, Marco Müller.
4: Wenn du so einen Laden hast, musst du ganz viel Liebe, Energie und von dir reinstecken. Das ist kein Beruf, das ist eine Leidenschaft.
5: Als 3-Sterne-Koch wird man da nicht irgendwann Millionär?
4: Ich weiß es nicht. Also bei mir ist es noch nicht so weit, aber das war auch in der Tat nie ein Lebenstraum. Ich glaube, ich war ganz, ganz furchtbar anstrengend. Ich habe, glaube ich, ganz viele Sachen nicht gegessen. Ich habe mal eines Tages, wo ich mir so meinen Eierkuchen selber machen wollte, den Eischnee einfach runtergehoben, habe ein paar Mandeln reingeschmissen, die ich vorher karamellisiert habe.
5: Du hast den Kaiserschmarrn erfunden.
4: Und eigentlich den Kaiserschmarrn erfunden.
3: Ja, die Wahrheit über den Kaiserschmarrn. Marco Müller ist bei uns zum 25. Geburtstag des einzigen Berliner 3-Sterne-Restaurants. Mein Name Olaf Kosert, gleich legen wir los. Hallo.

0: Bei uns ist heute ein Mann, der einen sehr speziellen Lieblingsduft hat. Und das ist der Geruch von Speck. Bei uns ist Spitzenkoch Marco Müller vom Berliner Sterne-Restaurant Rutz. Herzlich willkommen.
1: Das ist ja so ziemlich die schönste Einleitung, die ich je gehört habe. Hallo.
0: Hallo. Ich muss direkt mal nachfragen. Ja. Ist das der, also der geräucherte Speck oder der gebratene Speck?
1: Ach, beides.
0: Wirklich, ja?
1: Ich mag den Geruch von geräucherten Speck. Ich liebe es, wenn ein Speck in der Pfanne angebracht wird.
0: Das ist unglaublich.
1: Und das ist so, also auch wenn Nachbarn, das ging mir schon als Kind so, wenn irgendeiner meinetwegen Bratkartoffeln oder so gemacht hat und den Speck in die Pfanne reingegeben hat, ich liebe es. Da gehe ich mit der Nase einfach nach.
0: Du warst kein mäkliges Kind dann offenbar, oder?
1: Das muss man meine Mutter fragen. Ich glaube, ich war ganz, ganz furchtbar anstrengend. Ich habe, glaube ich, ganz viele Sachen nicht gegessen. Ich war, glaube ich, ganz traurig halt von meinen Eltern. Die haben mich in die schönsten Restaurants wirklich geschleppt und ich habe mir, glaube ich, immer Bauernfrühstück bestellt. Bauernfrühstück mit Gewürzgurken. Allein, wenn da schon eine Salzgurke gelegen hat, dann bin ich schon ausgeflippt. Also insofern. Aber ich sag mal, dieses Verständnis für Essen und für Kochen kam beim Tun und wurde, glaube ich, halt auch immer mehr.
0: Das war dir ja nicht in die Wiege gelegt oder das war nicht dein Lebensziel eigentlich als junger Mensch. Du hattest gar nicht vor, Koch zu werden. Du musst eigentlich studieren, Kunst studieren und dann kam aber das ganze System in der DDR dazwischen und hat dich nicht gelassen so richtig, ne?
1: Ja, also mein ganzes Leben war eigentlich ein sehr schönes. Auch die Kindheit war traumhaft gewesen, war halt so klassische Mittelstandsfamilie halt. Wir sind regelmäßig in Urlaub gefahren. Wir waren in Potsdam draußen gewesen, hatten so ein kleines Haus direkt am Wasser gehabt.
0: Vater Architekt, ne?
1: Vater Architekt und halt auch Mutter war halt auch Zeichnerin gewesen. Ja. Wir waren politisch sehr offen gewesen, muss man sagen. Mein Vater hat immer gesagt, sei nicht doof, sei politisch so korrekt, dass du versetzt wirst, aber sei nicht dumm, dass du nicht versetzt wirst halt auch. Und dann waren halt so Fächer wie Staatsbürgerkunde und Russisch, die habe ich dann irgendwie intrinsisch abgelehnt und habe dann eher meine Meinung geäußert und den Lehrer geärgert. Und das ist mir aber in der Tat in der Summe des Ganzen dann auf die Füße gefallen, wo es ums Abi ging. Und da habe ich das erste Mal gemerkt, was eine Konsequenz ist. Das Ziel war eigentlich, während des Abis mich noch in Studiengänge einzutragen, halt auch, ich wollte nach Dresden an der Kunsthochschule gehen und da meinen Weg gehen und da gab es einen ganz klaren Cut.
0: Ja. Und so wurde dann aus einer Verlegenheitslösung, nämlich der Kochlehre, eine unglaubliche Karriere, die bis in den dritten Stern des Michelin mündete und bis heute anhält. Spitzenkoch Marco Müller, unser Gast.

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1: Bei uns ist Marco Müller vom Berliner Sternerestaurant Rutz, seines Zeichens Küchenchef, 1970 in Potsdam geboren. Und wir starten immer mit einer Runde Punkt, Punkt, Punkt. Ich beginne einen Satz und du kannst nach Belieben vollenden.
2: Ui.
1: Ja. Als Kind wollte ich immer unbedingt
2: kochen.
1: Also das Interesse war schon da.
2: Kochen oder Angeln?
1: Ja.
2: Aber ich hatte viele.
1: Viele Interessen?
2: Schon. Ich glaube, ich habe auch gern Eishockey gespielt.
1: Ja.
2: Fußball gespielt, Volleyball gespielt. Aber Kochen war so ein Ding, weil wir ja auch nach der Schule, wenn wir heimkamen, unsere Eltern bei Boden, umso mehr haben wir uns unsere Eltern alleine gelassen. Und umso mehr hatte ich die Gelegenheit, die Küche zu verwüsten und mich da auszuprobieren. Und umso mehr geklappt hat, umso mehr Spaß hat es gemacht.
1: Ja, was war denn so eines deiner ersten Gerichte?
2: Der Eierkuchen von meiner Mutter, der war zu fest. Ne? Da war immer zu viel Mehl drin gewesen. Also ich habe Eierkuchen geliebt, aber ich habe mir immer gedacht, das geht anders. Und ich habe mir immer als Kind sowieso immer schon selber mal so Eischnee aufgeschlagen. Ich habe das total geliebt, diesen Zuckerschnee zu essen. Eischnee zu essen. Und ich habe mal eines Tages, wo ich mir so meinen Eierkuchen selber machen wollte, den Eischnee da einfach runtergehoben, habe ein paar Mandeln reingeschmissen, die ich vorher karamellisiert habe.
1: Und du hast den Kaiserschmarrn erfunden.
2: Und habe eigentlich den Kaiserschmarrn erfunden. Ich war total stolz auf mich. Ich habe natürlich im Nachgang erfahren, dass es das schon gab. Aber das war für mich damals so eine brillante Lösung, halt dieser luftige, fluffige Eierkuchen.
1: Etwas, wonach ich geradezu süchtig bin, ist
2: Sport.
1: Bleibt die Zeit dafür, wenn man ein Drei-Sterne-Restaurant führt?
2: Ich glaube, alles, was einem wichtig ist, muss man pflegen und dafür muss man sich Zeit nehmen. Und das ist eine Frage der Einteilung, glaube ich.
1: Du bist auch ein sehr schlanker Koch, muss man sagen. Und letzter Satz, der einer Vollendung bedarf. Wenn ich mal richtig viel Zeit habe, werde ich?
2: Maler.
1: Ja, Malerei?
2: Mhm. Das ist, wenn ich nicht mehr stehen kann, dann möchte ich mich gerne beim Malen ausdrücken. Ja.
1: Warten da schon Leinwände auf die Bemalung?
2: Ja, die Pläne werden immer besser, ja.
1: Ja.
2: Das ist schon, ich mag das einfach gerne. Ich mag mich gerne ausdrücken und ich habe mir auch als Kind schon gerne ans Wasser gesetzt. Halt irgendwie hat der Freundeskreis von meinen Eltern bestand ja fast größtenteils aus Künstlern und da hat man mir gezeigt, wie man Wellen malt, wie man Tiefe in ein Bild reinbringt, wie man Schatten reinbringt, wie man Strukturen in so einem Bild reinbringt. Aber wenn ich die Zeit mal wieder dafür habe, würde ich gerne weitermalen, ja.
1: Ja, also wir warten auf die erste große Vernissage von Marco Müller.

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1: Was kommt in einem Drei-Sterne-Restaurant auf den Tisch? Zum Beispiel Kiefernpollen oder Tannzapfen. Unser Gast Marco Müller aus dem Berliner Restaurant Rutz wird uns gleich verraten, wie man das macht, wie man aus einem Tannzapfen was Leckeres zaubert. Mein Name Olaf Kosert, freue mich, dass Sie weiter mit dabei sind.

0: Wenn unser Gast, Drei-Sterne-Koch Marco Müller, sich an den Herd stellt, dann entstehen dabei so ungewöhnliche Dinge wie Knusper von getrocknetem Rinderherz, Mayonnaise aus Hühnerhaut oder sauer eingelegte Kiefernpollen. Mhm. Wie kommt man denn auf sowas? Ist das schon Küchenwissenschaft?
1: Eingelegte Kiefernpollen. Ich habe halt dieses Regionale, die Frage, wie viel Regionalität passt in so eine Küche rein? Und es ist halt unfassbar, was wir da draußen eigentlich auch in den Feldern, in den Wäldern haben, halt auch irgendwie und was wir eigentlich nicht nutzen. Ne? Also das ist, sage ich mal, so ein gemeiner Rosmarin, wird in jeder Küche verarbeitet, aber die Kiefer kam irgendwie noch keiner dabei, weil alles, was so ein bisschen anstrengender oder so ein bisschen drüber ist, glaube ich, ist nicht so mengenkompatibel und genau solche Geschichten haben wir perfektioniert.
0: Dabei haben wir doch so viele Kiefern in Brandenburg, also ne, kann man doch die Pollen auch mal
1: die schön. Zapfen. Früher die Zapfen, großartig.
0: Ja. Was macht man aus den Zapfen?
1: Wir legen die ein, bevor die noch ausgehärtet sind. Also die sind, wenn die kommen und so, sage ich mal, 2 Zentimeter groß sind, dann sind die noch komplett weich.
0: Ja.
1: Und man kann die auch blanchieren halt irgendwie, dass man die einfach wirklich so 10-mal kurz abblanchiert halt irgendwie, dass diese grobe erste Harzigkeit rausgeht. Und wenn man die raus hat, dann werden die eingelegt in Gläser, dann ziehen die nochmal mit dem Geschmack durch, den man braucht. Und dann hat man eigentlich den schönsten, also ich vergleiche es dann mit Rosmarin, diesen nadeligen, harzigen Geschmack, ähnlich wie Rosmarin, auf eine unfassbar schöne Art und Weise, aber man kann halt auch noch kauen.
0: Guck mal, wir gehen einfach nur in den Wald, um Pilze zu sammeln. Du pflückst dir die Kiefernzapfen. Angeblich hast du mal 10 Jahre an einem Karpfengericht getüftelt. Was war das Spezielle? Ist es dein, wie man sagt, dein Signature-Dish? Also das ist das Gericht, das dich als Küchenchef ausmacht?
1: Ich habe auch in dem Zuge darüber nachzudenken, was bedeutet Regionalität, festgestellt, dass wir auch nicht gerade zu jedem Fisch, der da draußen in dem Fluss rumschwimmt, den besten Zugang haben. Und auch beim Karpfen ist mir das halt aufgefallen. Das Wichtigste war eigentlich herauszufinden, warum der Muff in diesen Tieren drin ist. Und den wollten wir unbedingt raus haben. Und wir haben halt festgestellt, dass es genau in den Monaten ab Oktober, sobald diese Wasserpflanzen anfangen abzusterben, bis hin in den März, fast April rein, dass zu der Zeit halt, wenn die Pflanzen nicht drin sind, wenn die Algen nicht im Wasser drin sind, dass es, wenn das Wasser kristallklar ist, dass der Fisch genauso schmeckt wie seine Umgebung und zwar kristallklar. Also hat er in den Wintermonaten nicht diesen Muff. Also funktioniert nur Wildkarpfen und wenn man dann nochmal so schlachtet, wie wir diese Kejime-Schlachtung machen, dann geht nochmal das Blut raus, auch aus diesen Fettschichten. Das heißt, der Fisch reinigt sich sozusagen halt auch noch durch dieses Verfahren und der letzte Rest, so ein bisschen, wenn noch so ein Schlick drin war, halt irgendwie verschwindet halt durch diese Fleischreifung. Und dann hat man halt ein unfassbar schönes Stück Fisch.
0: Ich sag ja, Kochen ist Wissenschaft. Ja.

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1: Sein Restaurant hat nicht nur als einziges Berliner Brandenburger Restaurant 3 Sterne, das Maximum, es hat sogar 4 Sterne. Wie geht das denn bitte? Küchenchef Marco Müller vom Restaurant Rutz ist bei uns. Ihr habt noch einen grünen Stern, weil ihr mit Ökostrom kocht oder woher kommt der grüne Stern?
2: Auch. Auch. Da hat der Michelin wirklich was ganz Großartiges ins Leben gerufen. Also eigentlich gibt es nur 3 Sterne. Wir haben seit den ersten Tagen nicht nur regional, sondern halt auch nachhaltig gedacht. Wir haben da mittlerweile auch Eier, Hühner, Farmer, alles Mögliche im Umkreis und haben wir halt natürlich auch angefangen, immer das beste Produkt rauszufinden, ne? Dass wir zeigen können, was Berlin, Brandenburg kulinarisch kann. Und dann bleibt die Nachhaltigkeit eigentlich nicht außen vor. Vernünftige Tierhaltung, vernünftige Tierschlachtung, vernünftige Fütterung, keine Hormone. Und das sind so Sachen, die sind Stück für Stück dazugekommen und damit sind wir halt auch Deutschlands einziges 3-Sterne-Restaurant, was den 4. grünen Stern hat.
1: Glückwunsch, das ist natürlich wirklich eine Leistung. Nur ist diese Sternewelt ja ein ganz eigener Kosmos. Ja, es soll schon Köche gegeben haben, die sich das Leben genommen haben, weil sie einen Stern verloren haben.
2: Exzentriker.
1: Ja, Exzentriker, ja, genau. Aber
2: da kommt der Künstler wieder durch.
1: Da kommt der Künstler, das Drama in einem natürlich auch durch. Aber ist das ein Druck oder ist das persönlichkeitsimmanent, dass man sich da so einen Druck macht?
2: Na gut, die 2 oder 3 Fälle, die es da gab, vielleicht sind wir auch ein Stück exzentrischer, weil das halt Herzblut ist und da drin steckt. Und wenn du so einen Laden hast, musst du ganz viel Liebe, Energie und von dir reinstecken. Du kannst halt irgendwie auch nicht mehr unterscheiden. Halt irgendwie, es ist kein Beruf, es ist eine Leidenschaft. Und wenn man das lebt, dann geht man da mit wahnsinnig viel Emotionen rein. Und für mich ist es so, ich habe, wenn ich ehrlich bin, immer das gemacht, was ich gerne tue. Wir hatten, wo wir das Rutz damals aufgemacht haben, überhaupt gar keine Bewertungserwartungen. Wo ich angefangen habe zu kochen, wusste ich noch nicht mal, dass es Bewertungen gibt. Also das ist so ein Leidenschaftsprojekt. Dafür, dass wir 3 Sterne gekriegt haben, ist es natürlich die höchste Auszeichnung, die es gibt. Das ist der Olymp. Aber wir hatten es, ehrlich gesagt, gar nicht angepeilt. Und deswegen gehen wir den Weg recht locker und ich bringe mich auch deswegen nicht um. Aber das wäre wahrscheinlich das Erste, worauf wir verzichten könnten.
1: Das ist auch meine Aussage.

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1: Um 18 Uhr mit Miriam Berger. Guten Abend. Die AfD hat die Landtagswahl in Sachsen-Anhalt klar gewonnen. Die bisherige Koalition aus CDU, SPD und FDP ist abgewählt. Laut Prognose von Infratest DIMAP im Auftrag der ARD erreicht die AfD mit ihrem Spitzenkandidaten Siegmund 44,5%. Die CDU von Ministerpräsident Schulze erhält 18,5%. Die Linke kommt auf 9,5%, die SPD auf 8. Die Grünen erhalten 9%, das BSW erreicht 5%. Aus dem Landtag fliegt die FDP, die nur noch 2% erreicht. Die Beteiligung lag bei 76,5%. Die US-Gesandten Witkoff und Kushner haben ein positives Fazit ihrer Gespräche in der Ukraine gezogen. Sie sagten nach einem Treffen mit dem ukrainischen Präsidenten Selenskyj in Kiew, man habe substanzielle Diskussionen geführt. Details nannten sie nicht. Die Unterhändler hatten gestern in Moskau mit Russlands Staatschef Putin gesprochen. Ziel ihrer Mission ist es, eine Friedenslösung für die Ukraine zu finden. Bei der Suche nach dem mutmaßlich Verantwortlichen für die Sabotageaktionen gegen Umstandwerke konzentriert sich die Polizei jetzt auf den Hambacher Forst. An dem Waldgebiet in Nordrhein-Westfalen läuft gerade ein Großeinsatz. Dem Fahndungsaufruf zufolge könnte der Tatverdächtige mit dem Fahrrad auf der Flucht sein. Gestern hatten die Ermittler Fotos von dem 48-Jährigen veröffentlicht. In Briefen soll er sich zu den Taten in NRW und Brandenburg bekannt haben. Der Präsident des Weltfußballverbands FIFA, Infantino, bewirbt sich für eine weitere Amtszeit. Die FIFA bestätigte, dass Infantino bei der Wahl im Frühjahr antritt. Maximilian Springer.
2: Die Bestätigung seiner Kandidatur fällt für Infantino in eine Zeit, in der er massiv unter Druck steht. Denn der Europäische Fußballverband UEFA fordert zurzeit seinen Rückzug und bereitet eine Strafanzeige in der Schweiz gegen ihn vor. Hintergrund ist die Rolle des FIFA-Chefs beim inzwischen verworfenen Plan, Anteile an Turnieren des Weltverbands an private Investoren zu verkaufen.
1: Hertha BSC hat

0: in der zweiten Fußball-Bundesliga einen weiteren Sieg verbucht. Im Olympiastadion gewannen die Berliner am Nachmittag gegen Magdeburg 2:1. Mit insgesamt 4 Siegen aus 4 Spielen ist Hertha aktuell Tabellenführer. In der ersten Liga hat Hamburg gegen Mainz 0:5 verloren. Soweit die Nachrichten. 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Das Wetter bis zum Abend freundlich, aktuell in Berlin-Steglitz 18 und in Frankfurt-Oder 21 Grad. Nachts wechselnd bewölkt, Tiefstwerte zwischen 11 und 6 Grad. Morgen heiter bis wolkig, die Temperaturen steigen auf 23 bis 26 Grad. Ab Dienstag wechselhaft und kühler. Es ist 18.03 Uhr. Achtung, Falschfahrer. Auf der A11 Stettin Richtung Berlin zwischen Werbelin und Finowfurt kommt Ihnen ein Falschfahrer entgegen. Fahren Sie bitte äußerst rechts und überholen Sie nicht. Auf der A11 Stettin Richtung Berlin zwischen Werbelin und Finowfurt ist ein Falschfahrer unterwegs. Vorsicht in beiden Richtungen. Fahren Sie bitte besonders vorsichtig. Wir melden, wenn die Gefahr vorbei ist. Stadtverkehr Berlin. Stau gibt es auf der A100 Richtung Treptow zwischen Beckstraße und Albuinstraße und im weiteren Verlauf vor dem Autobahnende am Treptower Park jeweils 10 Minuten plus. Westend. Nach dem Fußballspiel im Olympiastadion gibt es noch Stau auf den umliegenden Straßen. Besonders auf der Heerstraße und dem Spandauer Damm ist es voll. Soweit die Meldungen. Wir wünschen Ihnen weiterhin noch eine gute Fahrt.
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2: Mit Olaf Kosert und bei uns ist immer noch Marco Müller, Küchenchef vom Berliner Sterne-Restaurant Rutz. Marco, ich bräuchte jetzt mal bitte dein Geburtsdatum.
3: Oh, das ist der 9. April 1970.
2: Deckt sich mit meinen Informationen. Ich habe mir mal 3 Hits rausgesucht, die am Tag deiner Geburt irgendwo auf der Welt in den Charts auf Nummer 1 waren.
3: Ach krass.
2: Und du kannst dir einen davon aussuchen.
3: Ach,
2: ja, spielen wir dann. Hier ist die Auswahl.

0: Also da ist doch schon viel Schönes mit dabei. In Belgien auf Nummer 1, Creedence Clearwater Revival, Who Will Stop the Rain. In Australien die Beatles mit Let It Be. Und auf Nummer 1, am Tag, an dem Marco Müller geboren wurde, in Großbritannien, Simon & Garfunkel, Bridge Over Troubled Water. Fix sich da irgendwas an?
1: Also ich würde Simon & Garfunkel nehmen, weil das irgendwie auch Musik war, die bei uns zu Hause gespielt wurde.
0: Dann hören wir die beiden. Da sind sie. Am Tag, an dem Marco Müller das Licht der Welt erblickt, hat auf Nummer 1 in Großbritannien.

0: Wenn man einen der besten Köche der Welt zu Gast hat, dann muss man ihm natürlich auch was zu essen anbieten. Bei uns ist Marco Müller vom Berliner Drei-Sterne-Restaurant Rutz. Ich backe immer in dieser Sendung den Lieblingskuchen meiner Gäste. Bei dir hieß es, du isst gar nicht gerne süß, sondern eher deftig. Stimmt das?
1: Das stimmt.
0: Gut, da liege ich ja richtig möglicherweise. Ja. Ich bringe das mal eben kurz rüber.
1: Ja, das finde ich ja toll. Zwiebeltorte.
0: Ja. Zwiebeltart. Es ist eine Zwiebeltart-Tartin.
1: Wenn ihr das riechen könntet, wie das duftet, also dieser Blätterteig und diese Zwiebel und dieses Süßliche und das, ich mag das total. Also einen größeren Gefallen hättet ihr mir gar nicht tun können.
0: Wirklich? Ja. Wollen wir mal kosten?
1: Ja. Schmeckt wirklich großartig. Dankeschön.
0: Sehr gerne. Tartin ist ja eine umgekehrt gebackene Tart. Also man hat quasi erst die Füllung, die Zwiebeln und dann legt man da den Teig drauf, schiebt es in den Ofen und stürzt die dann nach dem Backen.
1: Ja.
0: Wie ist das eigentlich generell so mit dem Kochen für dich? Also trauen sich Freunde, traut sich Familie für dich zu kochen oder sagen die, ey, du hast 3 Sterne, ich mache mich doch hier nicht lächerlich. Ich lasse es mal lieber.
1: Ich sag mal, sozial gesehen hatte mein Leben natürlich Höhen und Tiefen. Das musste noch nicht mal, da musste ich noch nicht mal Sternekoch sein. Das war wirklich damals, wo ich meine Kochlehre gemacht habe, fing das schon im Freundeskreis, glaube ich, an. Also ich habe das gar nicht gemerkt, halt irgendwie, dass ich immer seltener irgendwie eingeladen wurde. Oder wenn, haben die mich im Vorfeld gefragt, halt irgendwie, ob ich nicht kurz in der Küche mithelfen kann. Und irgendwann wurde mir das zu viel, weil ich einfach nur noch bei den Leuten zu Hause stand und Freundschaftsabbitte geleistet habe, halt irgendwie, indem ich gekocht habe. Das hat sich jetzt mittlerweile relativiert. Ich bin der dankbarste Gast, weil mich braucht man auch nicht mehr fragen, wie es war, weil ich will, würde mich nie dazu negativ äußern, weil ich, wenn sich jemand hinstellt und kocht, dann hat er sich Mühe gegeben und wenn es nicht so ist, dann respektiere ich einfach nur, dass er sich die Mühe gegeben hat und wenn es grandios ist, dann freue ich mich halt auch. Es hat sich relativiert, aber es hat auch in der Tat recht lange gedauert, bis ich wieder eingeladen wurde.
0: Gut, also ich kann sagen, Marco Müller ist ein einfacher Esser. Und wenn Sie die Zwiebel-Tartin mal nachbacken möchten, gucken Sie mal online bei uns, da gibt's Rezept und Backvideo.

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2: Er kocht in der obersten Liga, Sterne- und Spitzenkoch. Marco Müller vom Restaurant Rutz ist bei uns. Dieses Restaurant feiert dieses Jahr 25. Jubiläum. Wie würdest du eigentlich Deutschland heute kulinarisch einordnen, so im Vergleich mit kulinarischen Spitzenländern wie Frankreich, Italien, Japan? Wo steht da Deutschland?
3: Gute Frage. Ich muss sagen, wir können Deutschland nicht über einen Kamm scheren. Umso weiter man in den Süden kommt, umso mehr Verliebtheit ist in Kochen, in Küche, in Regionalität, in Tradition. Auch was das Transportieren anging. Berlin war schon immer sehr international zum Beispiel. Und ich glaube, hier gab es halt noch nie wirklich so richtige kulinarische Highlights. Und hier gab es halt diese normale Hausmannskost. Und es hat halt unfassbar lange gedauert, bis sich das weiterentwickelt hat. Und da sind uns die Länder, die so ein bisschen am Mittelmeer liegen und am Atlantik oder wo auch immer, einiges voraus. Aber das war halt auch, es war hier nicht so warm. Es gab längere Winter. Man musste immer gucken, dass man in der Vergangenheit eher Vorräte anlegt, als dass man eine lange Saison hat. Und deswegen gab es hier immer sehr kohlenhydratlastige, fettige, energiespendende Gerichte. Und das hat sich bis heute, glaube ich, noch gar nicht so richtig weiterentwickelt. Es ist nur weggefallen. In einer Stadt wie Berlin hast du jetzt überall Italiener und Vorläden und ja. Das ist so ein bisschen diese leichte Küche, haben wir dann von anderen Küchen annektiert und wir haben irgendwo auf dem Weg verpennt, unsere eigene Regionalität weiterzuentwickeln.
2: Das findet jetzt eben auch im Rutz statt, diese Weiterentwicklung. Was passiert eigentlich, wenn du als Drei-Sterne-Koch in ein Restaurant zum Essen gehst und erkannt wirst? Schockstarre bei allen.
3: Ja, es ist schon, also ich versuche halt auch, wenn ich meine Ruhe haben will, ist ja meistens, ich habe ja auch Kinder und wenn wir mit den Girls unterwegs sind, versuche ich auch wirklich auch so ein bisschen meine Ruhe zu haben und auch privat zu sein und deswegen würde ich nie unter meinem Namen reservieren und deswegen, dieses Lustige ist gar nicht, dass ich halt auch erkannt werde mittlerweile durch meinen Fame und Ruhm als Sternekoch, sondern weil ich zwei, drei Mal jetzt in meiner Küchenschlacht war und das ist in der Tat, das hat für mich jetzt nochmal so ein Wechsel ja vorgegeben und deswegen ist es schon manchmal halt auch schon auch noch schwieriger geworden, aber ich versuche trotzdem, wenn ich frei habe, auch eher die Ruhe zu finden.
2: Gut, dass wir hier beim Radio sind.
3: Ja.
2: Bleibst du schön unerkannt, gesichtsmäßig.

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1: Mit Olaf Kosert und gleich mit dem Fragebogen für unseren Gast, Drei-Sterne-Koch Marco Müller. Und da wird er uns unter anderem beantworten, warum er gern nochmal so 30, 35 Jahre zurück

0: Sternekoch Marco Müller vom Berliner Restaurant Rutz ist bei uns. Wir kommen zum Fragebogen. Das sind kurze Fragen mit der Bitte um kurze Antworten. Also diese Fragen stelle ich allen Gästen, deshalb bitte bei der ersten nicht wundern. Ja. Wie viele Gerichte kannst du auswendig kochen?
1: Ja, wahrscheinlich ja. Hunderte.
0: Ja, schon, ja. Ne? Hättest du dich gerne als Kumpel?
1: Jein.
0: Ja. Sag mal, warum und warum nicht?
1: Ich glaube, dass ich die Freundschaften, die ich habe, pflege, ist aber teilweise durch mein Zeitmanagement anstrengend, weil ich habe ein gewisses Maß an Unzuverlässigkeit, auch wenn man eingeladen wird. Insofern, was das angeht, ist es manchmal schwierig mit mir. Derjenige, der es aber mit mir dann aushält, hat, glaube ich, ganz viel Spaß mit mir.
0: Wenn das möglich wäre, würdest du lieber in die Vergangenheit reisen oder in die Zukunft?
1: Vergangenheit.
0: Wie weit zurück?
1: Ich sag immer, wenn ich mit dem Wissen, was ich jetzt habe, nochmal 20 sein könnte, wäre toll, ne?
0: Ja, das stimmt. Da hat man viele Vorteile und würde viele Fehler vermeiden, möglicherweise. Ja. Was ist in einer Beziehung wichtiger, Gemeinsamkeiten oder Unterschiede?
1: Dass man sich ergänzt, dass man seine Stärken sucht und Punkt.
0: Punkt. Von welchem Lebenstraum hast du dich bereits verabschiedet?
1: Dass ich mal Millionär werde. Nee, war kein Lebenstraum.
0: Achso, ich dachte, ist das nicht möglich? Ja. Als Drei-Sterne-Koch wird man da nicht irgendwann Millionär?
1: Ich weiß es nicht. Also bei mir ist es noch nicht so weit. Aber das war auch in der Tat nie ein Lebenstraum. Ich kann sagen, von welchem Traum ich mich verabschiedet habe. Ich habe in der Tat immer Magnum geguckt und der ist mit so einem roten Ferrari rumgefahren. Dann habe ich gedacht, wenn ich groß bin, dann will ich mal auch so einen schicken roten Sportwagen haben. Von dem Traum habe ich mich verabschiedet.
0: Ja, ist auch gar nicht nachhaltig.
1: Ja, ja. Die sind ja auch häufiger kaputt.
0: Und, ja. Ja. Und letzte Frage, gibt es etwas, in dem du gern richtig gut wärst?
1: Es gab so einen kleinen Konflikt zwischen mir und meiner Mutter in meiner Kindheit, was Instrumente anging. Und ich hätte gerne ein Instrument gelernt. Und ich würde heute einfach gerne so drei Akkorde auf einer Gitarre zupfen können. Ich finde es unfassbar ähnlich wie bei uns in der Küche, mit wie wenig Akkorden und mit wie viel Fingerspitzengefühl man Musik erzeugen kann. Und wenn ich das nochmal lernen könnte, dann würde mir wahrscheinlich halt auch ein Lebenstraum in Erfüllung gehen.
0: So ein bisschen wie Jimi Hendrix.
1: Zum Beispiel.
0: Das wäre doch mal
1: vielleicht ein bisschen weniger. Würde mir schon reichen. Aber in die Richtung.

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1: Wie reagiert ein Drei-Sterne-Koch, wenn jemand mit einer Laktoseunverträglichkeit in sein Restaurant kommt? Bei uns ist Marco Müller, Drei-Sterne-Koch aus Berlin. Kriegst du da die Krise, weil das den Arbeitsablauf in der Küche ruiniert?
2: Nö, überhaupt nicht. Nee. Es ist halt keine Ahnung. Also wir forcieren es nicht. Ich hatte einer meiner alten Chefs, wo ich selber noch so einen Stellvertreter hatte, der ist jedes Mal ausgeflippt, hat die Teller geschmissen irgendwie und ist total durchgedreht und hat es immer nie verstanden, weil es ist halt so, ne? Also die Menschen können nichts dafür und die müssen sich dafür nicht entschuldigen, müssen sich nicht schämen. Ich finde, dass die Leute, die bei uns essen kommen, einen tollen Abend haben sollen. Wir erwarten halt, dass sie es vorher anmelden, egal was sie haben, dass wir darüber Bescheid wissen. Dann kochen wir auch ein separates Menü, dann kriegen die auch eine separate Karte. Es gibt halt ein paar Sachen, die wir arbeiten halt unfassbar umami-stark, also was die Grenzbereiche angeht. Und wenn man da Probleme hat, dann muss ich ganz klar sagen, können wir vielleicht manchmal auch gar nicht reagieren. Das tut mir dann auch furchtbar leid, aber alles andere versuchen wir, ob nun alkoholfrei etc., einfach nach bestem Gewissen zu erfüllen. Und ich möchte auch nicht, dass mein Team darüber schlecht redet, weil ich glaube, das kann jedem passieren. Und gerade weil viele Leute da draußen vielleicht sich auch unsicher fühlen, möchte ich das bei uns überhaupt nicht.
1: Dann, ja, mögen die drei Sterne noch lang und hell scheinen. Nochmal alles Gute zum 25. Geburtstag.
2: Vielen Dank.
1: Des Rutz. Und herzlichen Dank für den Besuch heute. Chefkoch Marco Müller war bei uns. Vielen
2: Gerne.
1: Dank.
2: Hat mir ganz viel Freude bereitet.
1: Gleichfalls. Dankeschön. Mein Name Olaf Kosert. Ich wünsche Ihnen noch einen schönen und hoffentlich auch leckeren Sonntagabend.

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1: Um 19 Uhr mit Miriam Berger. Guten Abend. Die AfD hat die Landtagswahl in Sachsen-Anhalt klar gewonnen, verfehlt aber wohl eine absolute Mehrheit der Parlamentssitze. Laut Hochrechnung von Infratest DIMAP im Auftrag der ARD erreicht die AfD mit ihrem Spitzenkandidaten Siegmund 44,5%. Die CDU von Ministerpräsident Schulze liegt bei 18,5%. Die Linke kommt auf 9,4%, die SPD auf 8,2%. Die Grünen erhalten 8,9%. Das BSW erreicht 5%. Die FDP fliegt mit 2,1% aus dem Landtag. Die Beteiligung lag bei 76,5%. Die AfD erhebt den Anspruch darauf, die nächste Landesregierung in Sachsen-Anhalt zu stellen. Man sei gesprächsbereit, was Partner angehe, sagte die Bundesvorsitzende Weidel am Abend. Spitzenkandidat Siegmund ergänzte, man arbeite mit allen zusammen, die eine klare politische Wende mittragen. Sollte die AfD nicht die absolute Mehrheit der Parlamentssitze erlangen, braucht sie Kooperationspartner. Die anderen Parteien schließen eine Koalition mit der AfD aus. CDU-Spitzenkandidat Schulze räumte seine Niederlage ein. Das Ergebnis der Wahl sei Resultat eines demokratischen Prozesses, sagte Schulze in der ARD. SPD-Generalsekretär Klüssendorf reagierte bestürzt auf das starke Abschneiden der AfD. Die Spitzenkandidaten der Linken von Angern sprach von einem schwarzen Tag für Sachsen-Anhalt. Der Bundesvorsitzende der Grünen Banaschak bezeichnete das Ergebnis als dramatisch. In Thüringen haben mehrere ehemalige BSW-Mitglieder eine neue Partei gegründet. Sie soll Thüringen gerecht heißen, wie am Abend in Erfurt mitgeteilt wurde. Zur Vorsitzenden wurde die ehemalige BSW-Landesvorsitzende Wolf gewählt. Sie ist aktuell Finanzministerin in Thüringen. In den vergangenen Tagen sind mehrere Mitglieder aus dem BSW und der Fraktion im Landtag ausgetreten. Hintergrund ist ein Streit mit der BSW-Bundespartei. Hertha BSC hat in der zweiten Fußball-Bundesliga wieder gewonnen. Die Berliner besiegten im Olympiastadion Magdeburg 2:1. In der ersten Liga hat Hamburg gegen Mainz 0:5 verloren. Einen Auswärtssieg gab es für die Füchse Berlin. In der Handball-Bundesliga schlugen sie Stuttgart 34:33. Und die Eisbären Berlin haben in der Champions Hockey League eine Niederlage kassiert. Sie unterlagen beim Schweizer Club Davos 2:8. Soweit die Nachrichten. 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Das Wetter nachts wechselnd bewölkt, Tiefstwerte zwischen 11 und 6 Grad. Morgen heiter bis wolkig, die Temperaturen steigen auf 23 bis 24.

0: 20 Grad, ab Dienstag und Mittwoch wechselhaft und kühler. Es ist 19.03 Uhr. A10 westlicher Berliner Ring Richtung Dreieckwerder, zwischen Potsdam-Nord und Vöben stockender Verkehr an einer Baustelle. A115 Dreieck-Nutetal Richtung Dreieck-Funkturm zwischen Kleinmachnow und Spanischer Allee Stau plus 10 Minuten. Stadtverkehr Berlin. Stau gibt es auf der A100 Richtung Treptow zwischen Weckstraße und Albuinstraße und im weiteren Verlauf vor dem Autobahnende am Treptower Park jeweils 10 Minuten plus Westend. Der Abreiseverkehr von der Elektronikmesse IFA sorgt für volle Straßen rund um das Dreieck Funkturm. Wir wünschen Ihnen weiterhin eine gute Fahrt.
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1: Um 20 Uhr mit Miriam Berger. Guten Abend. Die AfD hat die Landtagswahl in Sachsen-Anhalt klar gewonnen, verfehlt aber wohl eine absolute Mehrheit der Parlamentssitze. Laut aktueller Hochrechnung von Infratest DIMAP im Auftrag der ARD erreicht die AfD mit ihrem Spitzenkandidaten Siegmund 44,4%. Die CDU von Ministerpräsident Schulze liegt bei 18,4%. Die Linke kommt auf 9,3%, die SPD auf 8,4%. Die Grünen erhalten 8,7% und das BSW 5%. Die FDP fliegt mit 2,2% aus dem Landtag. AfD-Bundeschefin Weidel hat das Wahlergebnis ihrer Partei in Sachsen-Anhalt als historisch bezeichnet. Die AfD habe den klaren Regierungsauftrag erhalten, sagte Weidel. Aus dem Hauptstadtstudio Frank Eichmann.
2: Amtsinhaber Schulze gestand die Niederlage ein, gratulierte dem Wahlsieger AfD und sagte, dies sei trotz allem kein schwarzer Tag für Sachsen-Anhalt, sondern Demokratie. SPD und Grünen Spitzenpolitiker freuten sich über den Einzug in den Landtag. Beide Parteien lagen vor einigen Monaten noch deutlich unter der 5%-Hürde. Das BSW könnte entscheidend für eine Regierungsbildung werden, jedoch war BSW-Parteichefin Mohammed Ali sehr zurückhaltend mit einer Bewertung.
1: Nach dem Hackerangriff auf die Berliner Verwaltung haben Cyberkriminelle weitere gestohlene Dateien veröffentlicht. Laut Senatskanzlei ist das neue Datenpaket seit voriger Nacht online. Dabei handelt es sich unter anderem um Nutzernamen und Passwörter. Betroffene würden informiert. Die Hacker hatten am Freitagnachmittag ein erstes Paket mit über 1,4 Millionen Dateien ins Netz gesetzt. Der ukrainische Präsident Selenskyj hat sich nach einem Treffen mit hochrangigen US-Unterhändlern skeptisch zu einem baldigen Kriegsende geäußert. Es sehe so aus, als ob der Krieg mit Russland weitergeht, sagte Selenskyj in Kiew. Er hatte zuvor mit den Gesandten Witkow und Kushner gesprochen. Witkow fordert die Ukraine und Russland jeweils zu Kompromissen auf. Er und Kushner hatten gestern in Moskau den russischen Staatschef Putin getroffen. Hertha BSC bleibt nach einem weiteren Sieg an der Tabellenspitze der zweiten Fußball-Bundesliga. Die Berliner gewannen im Olympiastadion gegen Magdeburg 2:1. In der ersten Liga hat Frankfurt am Abend gegen Augsburg 1:4 verloren. Hamburg unterlag Mainz 0:5. In der Handball-Bundesliga haben sich die Füchse Berlin in Stuttgart mit 34:33 durchgesetzt. Soweit die Nachrichten. 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Das Wetter, nachts wechselnd bewölkt, Tiefstwerte zwischen 11 und 6 Grad. Morgen heiter bis wolkig, die Temperaturen erreichen 23 bis 24 Grad. Es ist 20.03 Uhr. A115 Dreieck Nutetal Richtung Dreieck Funkturm zwischen Kleinmachnow und Spanische Allee. Stau plus 10 Minuten. Stadtverkehr Berlin. Stau gibt es auf der A100 Richtung Treptow zwischen Weckstraße und Albuinstraße und im weiteren Verlauf vor dem Autobahnende am Treptower Park jeweils 10 Minuten plus. Tiergarten Kurfürstenstraße Richtung Zoo zwischen Schillstraße und Landgrafenstraße ist an der Baustelle nur eine Spur.

0: 3. Marzahn, Märkische Allee, Stadt auswärts. Zwischen Wuhletal und Habemannstraße ist bis Mitte Dezember nur eine Spur frei. Fennpfuhl. Nach einer Gashavarie ist die Storkower Straße gleich hinter der Möllendorfstraße in Richtung Prenzlauer Berg bis Mitte des Monats gesperrt. Und Bauarbeiten bei der S-Bahn. Bis heute zum Betriebsschluss fährt die Ringbahn nicht zwischen Hermannstraße und Treptower Park sowie zwischen Neukölln und Baumschulenweg. Wir wünschen weiter gute Fahrt.
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1: Um 21 Uhr mit Miriam Berger. Guten Abend. Die AfD hat die Landtagswahl in Sachsen-Anhalt klar gewonnen, verfehlt aber wohl eine absolute Mehrheit der Parlamentssitze. Laut aktueller Hochrechnung von Infratest DIMAP im Auftrag der ARD erreicht die AfD mit ihrem Spitzenkandidaten Siegmund 44,2%. Die CDU von Ministerpräsident Schulze liegt bei 18%. Die Linke kommt auf 9, die SPD ebenfalls auf 9. Die Grünen erhalten 8,6%, das BSW 5,1%. Die FDP fliegt mit 2,3% aus dem Landtag. Die Beteiligung lag bei 78,1%. CDU-Fraktionschef Frei nannte die Wahl in Sachsen-Anhalt eine Zäsur für Deutschland. Noch nie habe ein als rechtsextrem eingestufter Landesverband eine Mehrheit erreicht. Die CDU müsse sich kritisch hinterfragen, so Frei. Aus dem Hauptstadtstudio Gabor Hallers.
2: SPD-Chefin Bärbel Baas sprach von einem harten Kampf, den ihre Partei geführt habe. Das Ergebnis der AfD mache vielen Angst. Linken-Fraktionschefin Heidi Reichenegg sagte, sie sei bereit, mit allen demokratischen Kräften zu sprechen. Sie wolle aber keine AfD-Leitpolitik mittragen. Der Ball liege bei der Union und die Linke werde sich nicht billig verkaufen. Grünen-Chefin Franziska Brandner sagte, sie freue sich über das eigene Ergebnis. Das Ergebnis der AfD aber sei zum Heulen.
1: Der ukrainische Präsident Zelensky hat sich nach einem Treffen mit hochrangigen US-Unterhändlern skeptisch zu einem baldigen Kriegsende geäußert. Es sehe so aus, als ob der Krieg mit Russland weitergehe, sagte Zelensky in Kiew. Er hatte zuvor mit den Gesandten Witkow und Kushner gesprochen. Die beiden Unterhändler waren gestern in Moskau beim russischen Staatschef Putin. Nach dem Hackerangriff auf die Berliner Verwaltung haben Cyberkriminelle weitere gestohlene Daten veröffentlicht. Laut Senatskanzlei ist das neue Datenpaket seit voriger Nacht online. Dabei handele es sich unter anderem um Nutzernamen und Passwörter. Die Hacker hatten am Freitagnachmittag ein erstes Paket mit über 1,4 Millionen Dateien ins Netz gestellt. Hertha BSC bleibt nach einem weiteren Sieg an der Tabellenspitze der zweiten Fußball-Bundesliga. Die Berliner gewannen im Olympiastadion gegen Magdeburg 2:1. In der ersten Liga hat Frankfurt am Abend gegen Augsburg 1:4 verloren. Hamburg unterlag Mainz 0:5. In der Handball-Bundesliga haben sich die Füchse Berlin in Stuttgart mit 34:33 durchgesetzt. Soweit die Nachrichten. 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Das Wetter nachts wechselnd bewölkt, Tiefstwerte zwischen 11 und 6 Grad. Morgen heiter bis wolkig, die Temperaturen steigen auf 23 bis 24 Grad. Ab Dienstag und Mittwoch wechselhaft und kühler. 21.03 Uhr. A24 Berlin Richtung Hamburg zwischen Pritzwalk und Meilenburg ist nach einem Unfall im Baustellenbereich die rechte Spur gesperrt. Vorsicht bitte auf der A111 Richtung Oranienburg. Zwischen Beischlag, Tunnel und Stolpe ist die rechte Spur nicht befahrbar wegen einer Ölspur. A115 Dreieck Nutetal Richtung Dreieck Funkturm. Zwischen Kleinmachnow und Spanische Allee Stau plus 10 Minuten. Stadtverkehr Berlin. Stau gibt es auf der A100 Richtung Treptow zwischen Weckstraße und Albuinstraße plus 10 Minuten. Marzahn, Märkische Allee, Stadt auswärts zwischen Wuhletal und Hafemannstraße ist bis Mitte Dezember nur eine Spur frei. Fennpfuhl, nach einer Gashavarie ist die Storkower Straße gleich hinter der Möllendorfstraße in Richtung Prenzlauer Berg bis Mitte des Monats gesperrt. Und Bauarbeiten bei der S-Bahn. Bis heute Nacht zum Betriebsschluss fährt die Ringbahn nicht zwischen Hermannstraße und Treptower Park sowie zwischen Neukölln und Baumschulenweg.
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2: Für die einen geht mit dem Sonntag die Woche zu Ende. Für die anderen beginnt die neue Woche mit diesem Tag. Ich habe ein Gedicht gefunden, das für beides taugt. Für den Moment, wenn etwas endet, oder für den Augenblick, an dem etwas beginnt. Es heißt Kleine Selbsterforschung und der Name des Poems ist Programm. Auf welchen Schultern stehst du? In wessen Spuren gehst du? Mit welchen Augen siehst du?

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1: Um 22 Uhr mit Ina Heidemann. AfD-Bundesparteichefin Weidel hat das Wahlergebnis ihrer Partei in Sachsen-Anhalt als historisch bezeichnet. Die AfD habe einen klaren Regierungsauftrag erhalten, so Weidel aus dem Hauptstadtstudio Frank Eichmann.
2: Amtsinhaber Schulze gestand die Niederlage ein, gratulierte dem Wahlsieger AfD und sagte, dies sei trotz allem kein schwarzer Tag für Sachsen-Anhalt, sondern Demokratie. SPD und Grünen Spitzenpolitiker freuten sich über den Einzug in den Landtag. Beide Parteien lagen vor einigen Monaten noch deutlich unter der 5%-Hürde. Das BSW könnte entscheidend für eine Regierungsbildung werden. Jedoch war BSW-Parteichefin Mohammed Ali sehr zurückhaltend mit einer Bewertung.
1: Sollte die AfD nicht die absolute Mehrheit der Parlamentssitze erlangen, braucht sie Kooperationspartner. Die anderen Parteien schließen eine Koalition mit der AfD aus. Im Fall der Sabotageaktion gegen das deutsche Stromnetz sucht die Polizei weiter nach dem Tatverdächtigen. Am Abend wurde ein Großeinsatz am Hambacher Forst in Nordrhein-Westfalen ergebnislos beendet. Zuvor hieß es, der gesuchte 48-Jährige halte sich dort vielleicht auf. Der Mann hat sich zu den Taten in NRW und Brandenburg in einem Schreiben bekannt. Darin nannte er fossile Energie ein Verbrechen. Der Präsident des Weltfußballverbands FIFA, Infantino, bewirbt sich für eine weitere Amtszeit. Die FIFA bestätigte, dass Infantino bei der Wahl im Frühjahr antritt. Maximilian Springer berichtet.
3: Die Bestätigung seiner Kandidatur fällt für Infantino in eine Zeit, in der er massiv unter Druck steht. Denn der Europäische Fußballverband UEFA fordert zurzeit seinen Rückzug und bereitet eine Strafanzeige in der Schweiz gegen ihn vor. Hintergrund ist die Rolle des FIFA-Chefs beim inzwischen verworfenen Plan, Anteile an Turnieren des Weltverbands an private Investoren zu verkaufen.
1: Und weiter mit den Ergebnissen vom Sport. Hertha BSC bleibt nach einem weiteren Sieg an der Tabellenspitze der zweiten Fußball-Bundesliga. Die Berliner gewannen im Olympiastadion gegen Magdeburg 2:1. In der ersten Liga hat Frankfurt am Abend gegen Augsburg 1:4 verloren. Hamburg unterlag Mainz 0:5. Mit 0:5. In der Handball-Bundesliga haben sich die Füchse Berlin in Stuttgart mit 34:33 durchgesetzt. Und die Eisbären Berlin kassierten in der Champions Hockey League eine 2:8 Niederlage beim Schweizer Club Davos. Soweit die Nachrichten. 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Das Wetter nachts wechselnd bewölkt, Tiefstwerte zwischen 11 und 6 Grad. Morgen heiter bis wolkig. Die Temperaturen steigen auf 23 bis 24 Grad. Die Zeit, es ist 22:03 Uhr.
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4: Vorsicht auf der A10 südlicher Berliner Ring Richtung Dreieckwerder. Zwischen Raststätte Michendorf und Förch steht ein Fahrzeug ohne Licht auf der Standspur. A100 Stadtring Richtung Wedding. Zwischen Schmargendorf und Hohenzollern-Damm Sperrung der linken Spur an einer Baustelle.
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5: Mit Sabrina Droste, Abend zusammen. Wir starten jetzt gemeinsam in die beste Stunde des Tages, die es zwischen 21 und 23 Uhr gibt.
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Abend zusammen um 10 nach 10 im Popabend. Hier ist eure Bastardrosine oder Rosa Treibsand, ganz wie ihr mögt. Hauptsache ein Anagramm von Sabrina Droste. Weil wir spielen jetzt das Angaben-Drama-Mob. Das Popabend-Anagramm. Anagramme, Doppelpunkt, Wörter, die entstehen, wenn wir die Buchstaben eines Wortes neu anordnen, ohne einen wegzulassen oder hinzuzufügen. Aus Sabrina Droste kann man eben Bastardrosine machen, aus Sport Prost und aus Popabend-Anagramm eben Angaben-Drama-Mob. Das Spiel ist easy, ich gebe euch ein Künstler-Anagramm und ihr wisst dann direkt, wer es ist und ruft rein. Und wenn nicht, dann gibt's noch ein paar Tipps, mal mehr, mal weniger hilfreich. Wer hat Bock? 07221 2011.

0: guten Abend an alle, die dabei sind, aber vor allem guten Abend an Lars aus Dorsten, Grenze Ruhrgebiet, Münsterland. Lars, bist du da?
1: Ja, hallo Sabrina, ich bin da, klar.
0: Hi. Du spielst jetzt mit mir das Angabendrama-Mob, das Pop-Abend-Anagramm. Und das funktioniert so, ich gebe dir einen Künstlernamen, Mann, Frau, Band, kann alles sein. Aber ich habe alle Buchstaben darin vertauscht in dem Namen und du bekommst immer mal wieder einen Tipp. Falls du es nicht direkt weißt, wen wir hier suchen, aber wahrscheinlich wird das hier ratzifatzi gehen, okay?
1: Ja, ich bin gespannt.
0: Dann starten wir doch mal. Okay. Also das Anagramm des Künstlernamens ist Sir Highsack.
1: Boah, Sir Highsack.
0: Hi, also Sir Highsack. Wie der Sir, wie der Hai, wie der Sack. Ist ein Mann.
1: Mhm, okay. Ja, okay.
0: Ist ein Amerikaner.
1: Ja.
0: Und seine Mutter Dorothy hat mal gesagt, dass er schon mit 8 Monaten emotional auf traurige Country-Songs reagiert hat. Und der Anfangsbuchstabe des Namens ist ein C.
1: Ich stehe voll auf dem Schlauch, ehrlich gesagt.
0: Sir Highsack. Wir suchen Vor- und Nachnamen.
1: Oh, keine Ahnung.
0: Der hatte auch eine eigene Sitcom. Alles gut, keine Sorge, wir schaffen das hier zusammen durch. Der hatte eine eigene Sitcom.
1: Okay.
0: Aber den Namen kann ich dir leider nicht sagen, weil die Serie hieß so, wie er auch heißt. Die Show.
1: Boah, ja.
0: Okay.
1: Da erwischte mich, glaube ich, völlig auf den falschen Fuß.
0: Das macht überhaupt ganz und gar nichts. Sein erfolgreichster Song ist von 1989 und heißt übersetzt Bösartiges Spiel und war Soundtrack von Wild at Heart mit Nicolas Cage. Okay, pass auf.
1: Hilft mir auch nicht wirklich weiter, ehrlich gesagt.
0: Ja, okay, wir haben ja noch ein bisschen was. Also einen Tipp hast du noch und dann fragen wir mal nach Hilfe. 07221 2011. Wer kann Lars helfen? Wer weiß schon, um wen es sich handelt? Sein Name reimt sich auf Bis Dreieck.
1: Auf was reimt er sich?
0: Bis Dreieck. Ich versuche nur zu helfen. Das ist jetzt einfach schon, das ist schon sehr next level.
1: Also da muss man schon, glaube ich, ziemlich weit weg sein von der Idee, wenn man das nicht weiß, ne? Wahrscheinlich. Ja.
0: Pass auf, warte mal. So, ich mache jetzt hier mal hier die Musik leiser und dann kriegst du einen ganz kurzen. Ah, warte. Da rufen jetzt ein paar Leute an, dann machen wir die Musik wieder an. Und dann kriegst du jetzt jemanden, der dir hilft, okay?
1: Ja, super. Das ist richtig gut.
0: So, wer ist denn da und kann dem Lars jetzt helfen? Hi.
2: Hi, hier ist der Carsten. Grüß dich. Mach mal das Radio leiser.
0: Ja, gute Idee.
2: So, hab ich gemacht.
0: Carsten, sag dem Lars, um
2: Hallo,
0: wen
2: Carsten.
0: Handelt es sich?
2: Den ganzen Namen?
0: Ja, wer ist Sir Highsack?
2: Chris Isaac.
0: Jawoll!
2: Und das Lied war Wicked Games.
0: So nämlich.
1: Natürlich.
0: Warte mal hier. Da.
2: Genau.
0: Da hast du es, oder? Lars?
1: Oha. Das ist besonders bitter, weil ich an dieses Lied eine sehr besondere Erinnerung habe, die ich hier aber nicht erzählen möchte.
0: Oh Mann, pass auf, wir machen das so. Ich mache das Lied jetzt an und dann erzählst du es uns. ohne
1: das
0: dass Deutschland zuhört. Okay, aber vielen Dank, dass ihr es geschafft habt.

Vorsicht bitte auf der A7 Hamburg Richtung Hannover im Kreuz Hannover Ost. In der Überleitung zur A2 Richtung Hannover, da haben wir eine Ölspur auf der Fahrbahn. Da bitte besonders vorsichtig fahren.

0: halb elf ist es jetzt.
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2: Heute Nacht ist der Himmel zunächst vielfach gering bewölkt. Im Verlauf kommen etwas mehr Wolken auf, es bleibt aber weiterhin trocken. Die Tiefstwerte liegen bei 11 bis 8 Grad und der Wind weht schwach aus Süd bis Südost. Morgen gibt es neben etwas Sonne zeitweise kompakte Wolken. Die Schauerneigung bleibt aber gering und nach frischem Beginn erwärmt sich die Luft auf 21 oder 22 Grad.
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3: Vorsicht auf der A10 südlicher Berliner Ring Richtung Dreieckwerder. Zwischen Raststätte Michendorf und Förch steht ein Fahrzeug ohne Licht auf der Standspur. A100 Stadtring Richtung Wedding. Zwischen Schmargendorf und Hohenzollern-Damm Sperrung der linken Spur an einer Baustelle. A113 Richtung Dresden. Zwischen Spätstraße und Adlershof ist die rechte Spur bis 5 Uhr gesperrt wegen Reinigungsarbeiten.
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0: eine Zäsur. Das war die Landtagswahl in Sachsen-Anhalt. Da sind sich die meisten einig. Aktuelle Hochrechnung kam eben rein. Die AfD, klarer Wahlsieger, mit 44,0%. Die CDU kommt nur noch auf 17,5. Die SPD liegt bei 9,2. Die Linke bei 8,6. Und die Grünen bei 8,9%. Und das BSW hat es, Stand jetzt, auch in den Landtag geschafft mit 5,1%. Das ist denkbar knapp. Für keinen reicht es so richtig. Die Arbeit fängt also jetzt erst an. Es geht auf Koalitionssuche. Zu große Kompromisse will AfD-Spitzenkandidat Ulrich Siegmund aber nicht machen.
1: Ich möchte nicht so werden wie die, die jedes Mal nach der Wahl genau das Gegenteil von dem umsetzen, was sie vorher versprochen haben. Und natürlich haben wir einen Regierungsauftrag, aber nicht unter der Maßgabe, dass wir uns selbst inhaltlich verbiegen und dass der Wähler nicht das bekommt, was er auch vorher gewählt hat, nämlich eine AfD-Politik.
0: Aber alleine geht das nach aktuellen Zahlen nicht. Auf der anderen Seite noch Ministerpräsident Sven Schulze, der als Person zwar mehr Zustimmung hatte als sein Konkurrent Siegmund, seine Partei ihr Wahlergebnis aber mehr als halbiert hat.
2: Die Menschen haben uns ein klares Zeichen gesendet, was aber, denke ich, auch über Sachsen-Anhalt hinausstrahlt.
0: Ja, bis nach Berlin, meint er. Und genau da, in der Bundespolitik, wird die Wahl in Sachsen-Anhalt morgen auch großes Thema sein. Dann kommen die Bundesvorstände der Parteien zusammen und dann wird es wahrscheinlich auch das erste Statement von Bundeskanzler Merz geben. Alle aktuellen Infos rund um die Wahl gibt's so lange hier. Später in der Nacht wird auch das amtliche Endergebnis erwartet. Hört ihr dann bei uns im Radio oder könnt ihr auf tagesschau.de nachschauen.

0: Chefin Bärbel Baas sprach von einem harten Kampf, den ihre Partei geführt habe. Das Ergebnis der AfD mache vielen Angst. Linken-Fraktionschefin Heidi Reichenegg sagte, sie sei bereit, mit allen demokratischen Kräften zu sprechen. Sie wolle aber keine AfD-Leitpolitik mittragen. Der Ball liege bei der Union und die Linke werde sich nicht billig verkaufen. Grünen-Chefin Franziska Brandner sagte, sie freue sich über das eigene Ergebnis. Das Ergebnis der AfD aber sei zum Heulen.
1: Nach dem Hackerangriff auf die Berliner Verwaltung haben Cyberkriminelle weitere gestohlene Daten veröffentlicht. Laut Senatskanzlei ist das neue Datenpaket seit voriger Nacht online. Dabei handle es sich unter anderem um Nutzernamen und Passwörter. Betroffene würden informiert. Die Hacker hatten am Freitagnachmittag ein erstes Paket mit über 1,4 Millionen Dateien ins Netz gestellt. Sie waren beim Cyberangriff Mitte August abgegriffen worden. Der Gedenkort zum Anschlag auf den Christopher Street Day im Berliner Tiergarten ist zum zweiten Mal innerhalb kurzer Zeit massiv beschädigt worden. Wie die Polizei mitteilt, haben Unbekannte den Baum aus dem Boden gerissen, der zur Erinnerung an die Opfer gepflanzt wurde. Erst Anfang der Woche wurde auch die gegenüberstehende Sitzbank in Regenbogenfarben zerstört. Der Staatsschutz ermittelt. Der Präsident des Weltfußballverbandes FIFA, Infantino, bewirbt sich für eine weitere Amtszeit. Die FIFA bestätigte, dass Infantino bei der Wahl im Frühjahr antritt. Maximilian Springer.
2: Die Bestätigung seiner Kandidatur fällt für Infantino in eine Zeit, in der er massiv unter Druck steht. Denn der Europäische Fußballverband UEFA fordert zurzeit seinen Rückzug und bereitet eine Strafanzeige in der Schweiz gegen ihn vor. Hintergrund ist die Rolle des FIFA-Chefs beim inzwischen verworfenen Plan, Anteile an Turnieren des Weltverbands an private Investoren zu verkaufen.
1: Hertha BSC bleibt nach einem weiteren Sieg an der Tabellenspitze der zweiten Fußball-Bundesliga. Die Berliner gewannen im Olympiastadion gegen Magdeburg mit 2:1. In der ersten Liga hat Frankfurt am Abend gegen Augsburg 1:4 verloren. Hamburg unterlag Mainz 0:5. In der Handball-Bundesliga haben sich die Füchse Berlin in Stuttgart mit 34:33 durchgesetzt und die Eisbären Berlin kassierten in der Champions Hockey League eine 2:8 Niederlage beim Schweizer Club Davos. Soweit die Nachrichten. 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Das Wetter nachts wechselnd bewölkt, Tiefstwerte zwischen 11 und 6 Grad.
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4: Vorsicht auf der A10 südlicher Berliner Ring Richtung Dreieckwerder. Zwischen Raststätte Michendorf und Förch steht ein Fahrzeug ohne Licht auf der Standspur. A100 Stadtring Richtung Wedding. Zwischen Schmargendorf und Hohenzollern-Damm Sperrung der linken Spur an einer Baustelle. A113 Richtung Dresden. Zwischen Spätstraße und Adlershof ist die rechte Spur bis 5 Uhr gesperrt wegen Reinigungsarbeiten.
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5: Mit Sabrina Drosten, Abend zusammen. Ob's jemals emotional an Du hast einen Freund in mir ranreichen wird, schwierig. Aber Taylor Swift hat's zumindest versucht mit einem Soundtrack zu Toy Story 5.
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Richtung Köln zwischen Wiesbadener Kreuz und Wiesbaden-Niedernhausen, da liegt ein Metallteil. Und Vorsicht bitte auch auf der A3 Köln Richtung Frankfurt zwischen Bad Honnef-Linz und Neustadt-Wied. Da steht ein defektes Fahrzeug. Kommt gut durch.

Der Terminkalender von James Blunt für 2027, der ist jetzt schon gut voll. Dabei ist es ja noch ein bisschen hin bis da. Sein neues Album kommt am 6. November raus und heißt Airplane Mode. Also Flugmodus oder besser bekannt als der Kopf aus Knopf. Knopf der Ruhe vielleicht auch. Naja, so ruhig wird's für ihn allerdings nicht. Mit dem Album geht er natürlich noch auf große Tour. Hat er jetzt angekündigt. Unter anderem spielt er dann im Frühjahr in Leipzig, Hamburg, Düsseldorf. Ja, Tickets, die gibt's ab Mittwoch. Und jetzt gibt's schon mal einen kleinen Vorgeschmack aufs kommende Album. Seine aktuelle Single Tastes Like Summer in Pop. Eure Abendshow.

0: perfekte Zeit, um Comedian Nikita Miller zuzuhören, selbst wenn er über Affen redet.
1: Leute sagen auch immer wieder, Tiere sind so viel weiser als wir. Ich sag, na, es kommt ja nur so vor, weil sie nicht sprechen können. Das ist mit Menschen ähnlich. Je länger wir die Schnauze halten, desto intelligenter wirken wir. Ich bin überzeugt davon, Affen können reden, machen es aber nicht, weil sie keinen Bock haben, Steuern zu zahlen. Ich glaube, das Einzige, was uns Tiere voraus haben, ist, sie würden niemals einem Schwachkopf die Führung überlassen. Manchmal frage ich mich so, wozu gibt es in Ländern wie USA überhaupt noch Schulen? Ah, ja, Schießübungen. Jetzt klingt das alles, was ich gerade von mir gebe, sehr böse. Ich gebe meinem Opa die Schuld, weil er hat immer zu mir gesagt, Nikita, lebe jeden Tag, als seist du das Letzte.
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0: 2 ist es.
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2: Heute Nacht ist der Himmel zunächst vielfach gering bewölkt. Im Verlauf kommen vom Havelland etwas mehr Wolken auf. Es bleibt aber weiterhin trocken. Die Tiefstwerte liegen bei 11 bis 8 Grad und der Wind weht schwach aus Süd bis Südost. Morgen gibt es neben etwas Sonne zeitweise kompakte Wolken. Die Schauerneigung bleibt aber gering und nach frischem Beginn erwärmt sich die Luft auf 21 oder 22 Grad. Der Wind weht schwach aus Süd bis Südost. Am Dienstag wird es bei Sonne und Wolken mit 26 Grad noch einmal spätsommerlich warm.
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3: A100 Stadtring Richtung Wedding zwischen Schmargendorf und Hohenzollern-Damm Sperrung der linken Spur an einer Baustelle. Vorsicht auf der A111 Richtung Oranienburg. Zwischen Beischlagtunnel und Stolpe ist die rechte Spur nicht befahrbar wegen einer Ölspur. A113 Richtung Dresden. Zwischen Spätstraße und Adlershof ist die rechte Spur bis 5 Uhr gesperrt wegen Reinigungsarbeiten.
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0: Ich war mal cool, jetzt bin ich müde. Ihr hört Pop, eure Abendshow mit Sabrina Droste. Hi, das ist die erste Line vom Song Oxytocin von der Berliner Band Marmcore.
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0: Steph Gebörs und Johanna Amelie aus Berlin sind studierte Musikerinnen und haben sich, nachdem sie Mamas geworden sind, gesucht und gefunden. Sie wollten beide mit einer Frau zusammenarbeiten, die ihre neue Lebensrealität versteht. Ja, da war es irgendwie logisch, dass sich zwei Mamas zusammentun. Hi Steph, hi Johanna.
2: Hi Sabrina.
3: Hi Sabrina.
0: Hi. Drei Songs habt ihr jetzt schon rausgebracht. Einer davon heißt Mom Slang und der schlägt gerade in den sozialen Medien eine Lip-Sync-Welle. Also jede Menge Videos von anderen Moms, die zu eurem Song die Lippen bewegen und dazu tanzen oder Kinderzimmer aufräumen oder whatever. Was macht das mit euch?
3: Das ist so besonders und ich finde es so krass, weil diese Freude und diese Energie und dieses Gefühl, diese Magie, die wir beim Schreiben dieses Songs gefühlt haben, die ist einfach auch wirklich bei den Leuten angekommen und das ist so ein schönes Gefühl.
2: Ja, mir geht's auch so. Ich bin auch irgendwie total berührt und stolz und froh, dass gerade dieser Song irgendwie eine Resonanz bekommen hat, weil wir da auch irgendwie versuchen, ja, humorvoll, selbstbewusst und so ein bisschen flapsiger über das Thema Mutterschaft zu sprechen. Es heißt halt nicht, dass wenn man über Mutterschaft schreibt oder wenn man Mama ist, dass man dann nur traurige Emo-Lieder und irgendwie melancholische, liebevolle Songs machen muss, sondern das ist auch ein Aspekt, der zur Mutterschaft gehört, dass man auch mal angestrengt ist oder dass man auch mal 10 Kaffee braucht oder so, um klarzukommen. Und das finde ich irgendwie schön, dass das dass Leute sich wiederfinden in dem Song.
3: Ja, mir ist auch erst aufgefallen, als ich selber Mutter wurde, dass jeder Song, den man so hört, entweder über eine Liebesgeschichte, einen Breakup-Song, vielleicht Party oder Flirten oder irgendwie so in diese Richtung geht oder auch mal Drugs und Alkohol ist auch irgendwie total trendy. Aber es gibt ja eigentlich nie einen Song über Eltern sein, oder?
0: Ja, genau deswegen gibt es ja jetzt euch. Zwei Mamas, die sagen, ein bisschen mehr Mamas in der Popkultur, das kann nicht schaden. Und mit ihrer Musik das gesellschaftliche Bild von Müttern ändern möchten. Dann spielen wir doch jetzt einfach mal direkt den Song, der gerade den Puls so vieler Mamas trifft. Wollt ihr euch selber ansagen?
3: Wir sind Momcore und ihr hört jetzt Momslang bei Pop eurer Abendshow.

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1: Momcore sind das mit ihrem Song Momslang hier in Pop. Die beiden Frauen aus Berlin, die mit ihrem Bandprojekt den Alltag von Müttern in Songs packen. Mit einem Augenzwinkern, aber auch schonungslos ehrlich. Wer sich mehr von Steph und Johanna anhören und sie auch sehen will, auf Insta ganz leicht zu finden unter Momcore. Haben wir euch aber auch nochmal auf popabend.de verlinkt. Ihr neuester Song nebenbei sollte übrigens auch auf eure Playlist.

Vorsicht bitte auf der A17 Prag Richtung Dresden zwischen Dresden-Südvorstadt und Tunnel Altfranken. Da behindert ein defekter LKW den Verkehr. Weiter geht's jetzt hier in Pop eurer gemeinsamen Abendshow von WDR 2, MDR Jump, HR3, SR1 und Bremen 4, produziert von SWR3. You lay down next to me, kiss my lips. Mit Sienna Spalmer.

Vorsicht bitte auf der A5 Frankfurt Richtung Karlsruhe zwischen Bruchsal und Karlsruhe Nord. Da steht ein defektes Fahrzeug. Da bitte besonders vorsichtig fahren. Der Abend neigt sich um 23 und gleich 57 Minuten. Aber ja, sowas von dem Ende. Das Gute daran ist aber ja, dass dann die Nacht offiziell beginnt, die Popnacht. Und die verbringt ihr gewohnterweise mit Ben Sträubel. Das war Pop, eure Abendshow. Ich bin Sabrina Droste und raus für heute. Macht euch eine gute Nacht und denkt an eure Pausen.

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1: Um 0 Uhr mit Ina Heidemann. AfD-Bundesparteichefin Weidel hat das Wahlergebnis ihrer Partei in Sachsen-Anhalt als historisch bezeichnet. Die AfD habe einen klaren Regierungsauftrag erhalten, so Weidel. Aus dem Hauptstadtstudio Frank Eichmann.
2: Amtsinhaber Schulze gestand die Niederlage ein, gratulierte dem Wahlsieger AfD und sagte,

0: vielleicht auf. Der Mann hat sich zu den Taten in NRW und Brandenburg in einem Schreiben bekannt. Darin nannte er fossile Energie ein Verbrechen. Die Berliner Sozialsenatorin Kieseltepe will per Gesetz die Arbeit von Vereinen langfristig absichern. Die SPD-Politikerin verwies auf einen entsprechenden Entwurf, den ihr Haus bereits erarbeitet habe. Man wolle verhindern, dass Vereinen und Initiativen die Fördermittel kurzfristig gestrichen werden. Es gehe dabei auch darum, die Demokratie zu stärken, betonte Kieseltepe. Berlin könne das erste Bundesland mit einem solchen Gesetz werden. Der Präsident des Weltfußballverbandes FIFA, Infantino, bewirbt sich für eine weitere Amtszeit. Die FIFA bestätigte, dass Infantino bei der Wahl im Frühjahr antritt. Maximilian Springer.
1: Die Bestätigung seiner Kandidatur fällt für Infantino in eine Zeit, in der er massiv unter Druck steht. Denn der Europäische Fußballverband UEFA fordert zurzeit seinen Rückzug und bereitet eine Strafanzeige in der Schweiz gegen ihn vor. Hintergrund ist die Rolle des FIFA-Chefs beim inzwischen verworfenen Plan, Anteile an Turnieren des Weltverbands an private Investoren zu verkaufen.
0: Hertha BSC bleibt nach einem weiteren Sieg an der Tabellenspitze der zweiten Fußball-Bundesliga. Die Berliner gewannen im Olympiastadion gegen Magdeburg mit 2:1. In der ersten Liga hat Frankfurt am Abend gegen Augsburg 1:4 verloren. Hamburg unterlag Mainz mit 0:5. In der Handball-Bundesliga haben sich die Füchse Berlin in Stuttgart mit 34:33 durchgesetzt und die Eisbären Berlin kassierten in der Champions Hockey League eine 2:8 Niederlage beim Schweizer Club Davos. Soweit die Nachrichten. 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Das Wetter: nachts wechselnd bewölkt, Tiefstwerte zwischen 11 und 6 Grad. Die Zeit: es ist 0:03 Uhr.
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3: A100 Stadtring Richtung Wedding. Zwischen Schmargendorf und Hohenzollern-Damm Sperrung der linken Spur an einer Baustelle. Vorsicht auf der A111 Richtung Oranienburg. Zwischen Beischlagtunnel und Stolpe ist die rechte Spur nicht befahrbar wegen einer Ölspur. A113 Richtung Dresden. Zwischen Spätstraße und Adlershof ist die rechte Spur bis 5 Uhr gesperrt wegen Reinigungsarbeiten. Reinickendorf, Residenzstraße und Marktstraße. Zwischen Simmelstraße und Walderseestraße ist in beiden Richtungen nur eine Spur frei. Die Anbindung der Pankower Allee und Holländerstraße ist gesperrt. B96 Mariendorf, Mariendorfer Damm in Höhe Ankugelweg sind die Ampeln außer Betrieb.
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4: Mit Ben Streubel, da habt ihr mal richtig gewählt, ja, dass ihr hier dabei seid die nächsten Stunden. Also ich hoffe, das Wochenende habt ihr auch gut überstanden. Da hinten die letzte Reihe ist noch nicht dabei, aber wir haben ja noch ein bisschen Zeit zum Zusteigen bis 5.
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Miley Cyrus und Party in the USA. So, das macht doch gute Laune. Ich bin auf jeden Fall schon mal am Wackeln des rechten Fußes. Muss mich auch ein bisschen eintunen. Ich weiß nicht, was ihr gemacht habt jetzt am Wochenende. Vielleicht seid ihr ordentlich braun geworden, habt in der Sonne gelegen oder seid aus dem Urlaub gerade gekommen, so wie ich. Aber ich war nicht weit weg. Ja, unbedeutend sozusagen. Meinen reichen Onkel besucht. Oder vielleicht habt ihr aufs Dach gedeckt vom Gästehaus. Ja, eurer Villa. Wer weiß das schon, ne? Also wir sind ja alle hier, weil das Sparschwein ist leer, der Kühlschrank inzwischen auch. Also muss auch alles wieder gefüllt werden. Heute ist auch ein Grund, um mal überhaupt auf alles einen zu heben. Heute ist der Welttag der Bierliebhaber. Ich weiß nicht, ob ihr gerne Bier trinkt. Das geht ja so ein bisschen zurück mit dem Konsum. Ich bin kein Biertrinker wegen des Geruchs. Mag es nicht so. Und weil es irgendwie auch mal peinlich ist, wenn Menschen so ein Bier trinken und dann haben die so einen Schaum plötzlich an der Lippe und dann merken die es nicht und so. Da merkt man dann, dass man älter wird. In meinem Fall mit 26 taucht das noch nicht auf. Aber vielleicht wart ihr auf irgendeiner Wahlurne, habt da angestanden. Bier und Wahlen haben ja auch vieles gemeinsam. Also Bier kommt auch nur knapp über die 5%-Hürde in dem einen oder anderen Fall. Also es gibt immer mal einen Grund danach, vielleicht einen über den Verstand zu trinken. Vor allen Dingen können wir als Wähler auch diese vielen Sprüche, die nach einer Wahl kommen, in der Aftershow-Party besser überleben, wenn wir dann vielleicht auch einen über den Verstand getrunken haben. So Sätze wie, was sind so meine Lieblingssätze, wir werden jetzt erstmal genau analysieren oder wir sind die heimlichen Sieger des Abends, habe ich auch immer mal wieder gehört, sowas. Gründlichkeit geht vor Schnelligkeit, ist eine der peinlichen Sachen oder der ganz schlimme Satz ist, es geht jetzt nicht um Parteitaktik, sondern um das Wohl unseres Landes. Ja, die sogenannte Faktencheck-Situation in dieser Show, die findet dann wie meistens auch so 3 Monate später dann im Darknet statt. Also insofern würde ich sagen, wir trinken jetzt mal an auf den Welttag der Bierliebhaber und freuen uns auf Feiern und Dalton.

The Serenity und die Good Old Days. Es ist 0.17 Uhr. Vorsicht bitte auf der A5 Frankfurt in Richtung Karlsruhe. Da steht ein Fahrzeug ohne Licht auf der Fahrzeuge rum, auf der Fahrbahn rum, da gehört es nicht hin. Nach diesem kultischen Song von Tom Petty, den ersten Preis dieser Show gewinnt ihr gleich.

0: Tom Petty mit dem Gruß in die Cloud hier in der Popnacht.
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0: Eine Prominente, die ihr alle kennt. Also niemand hat diesen Hit, den wir jetzt im Leierkasten hören, verschlafen. Selbst wenn er irgendwo tiefgefroren war, eine Weile. Wer hatte heute Geburtstag?

Wer ist das? Wer erkannt hat, wer heute Geburtstag feiert, 07221 2011.

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1: 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Rag and Bone Man, es ist 0 Uhr 28, eine Gefahrenstelle von der A38. Ein Unfall gab's in Richtung Göttingen zwischen Querfurt und Eisleben und die Unfallstelle ist noch nicht gesichert.

0: es ist 0.32 Uhr.
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2: Heute gibt es neben etwas Sonne zeitweise kompakte Wolken. Die Schauerneigung bleibt aber gering und nach frischem Beginn erwärmt sich die Luft auf 21 oder 22 Grad. Der Wind weht überwiegend schwach aus Süd bis Südost. Morgen kann es bei Sonne und Wolken im Verlauf einzelne Schauer geben. Mit bis zu 26 Grad wird es noch einmal spätsommerlich warm. Am Mittwoch und Donnerstag geht es wolkig und mitunter leicht wechselhaft weiter. Dabei ist es kühler als zuletzt und die Temperaturen kommen kaum noch über die 20-Grad-Marke hinaus.
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3: A100 Stadtring Richtung Wedding zwischen Schmargendorf und Hohenzollern-Dammsperrung der linken Spur an einer Baustelle. Vorsicht auf der A111 Richtung Oranienburg. Zwischen Beischlagtunnel und Stolpe ist die rechte Spur nicht befahrbar wegen einer Ölspur. A113 Richtung Dresden. Zwischen Spätstraße und Adlershof ist die rechte Spur bis 5 Uhr gesperrt wegen Reinigungsarbeiten.
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0: Und die am meisten unterschätzte Höchsttemperatur heute in Deutschland auf Fehmarn. Da werden es im besten Fall 20 Grad. Hier ist die Popnacht. Mein Name Ben Sträubel.

0: Omas in der Popnacht.
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0: Das erste Popnacht-Package geht an denjenigen, der mir sagen kann, wer da heute Geburtstag hat und leiert hier vor sich hin. Oh Mann. Sarah aus Hamburg, guten Morgen.
2: Ja, moin.
0: Wer ist das?
2: Gloria Gaynor.
0: Ja, so ist es. Gloria Gaynor, happy birthday to her. Du gewinnst das erste Popnacht-Package, aber du bist auch gut gelaunt, weil du warst am Wochenende im Urlaub mit deiner Schwester.
2: Yes.
0: Wo war ihr?
2: Im Timmendorfer Strand.
0: Ach, das war schön.
2: Aber habt ihr so Otto Walkes live erlebt.
0: Ah ja, ihr zwei alleine oder gab es
2: einen Auftritt?
0: War der mit der Band nicht unterwegs? Der ist mit der Band unterwegs, ne? Macht so ein bisschen.
2: Ja, genau.
0: Schön. Und war er noch.
2: Sehr gut.
0: Hat er euch zum Lachen gebracht? War es cool?
2: Ja, aber hallo, trotz Regens alles super.
0: Ja, und seid ihr mit dem Auto gefahren oder mit der Bahn angereist?
2: Ja, mit dem Auto und Hund dabei, alles super.
0: Das ist toll. Wenn es dem Hund gut geht, dann freue ich mich auch. Ja.
2: Ja.
0: Kannst du in der Bahn nicht mitnehmen. Ich bin mal zuletzt am Timmendorfer Strand gewesen, ist auch schon, ich glaube, 2 Jahre her mit der Bahn angereist. Da war ich so geschockt, weil dieser Bahnhof in so einem Zustand ist, wo ich dachte, das gibt's doch gar nicht. Also da war die Bahnhofsuhr kaputt, dann kam der Zug
2: ja, das
0: nicht.
2: Ja, da ist halt stehen geblieben. Das ist doch noch entspannt.
0: Dann gab's einen Getränkeautomat, da war die Cola, die da drin war, die war schon grün-gelb, also die wurde nie gewechselt. Und das Lustige
2: am
0: Bahnhof,
2: sehr entschleunigend.
0: So ist es. Und die Anzeige, die ist nicht entschleunigend am Bahnhof am Timmendorfer Strand. Also ganz kleine Anzeige, wenn du guckst, weil der Zug zu spät kommt, dann sind da, glaube ich, nur 6 Ziffern möglich und dann musst du dir das immer zusammenschreiben, was da oben so angezeigt wird, wenn die Laufschrift kommt. Das ist wirklich, habe ich noch nie gesehen, so eine kleine Laufschrift auf einem Display. Also
2: oldschool.
0: Was alles geht, ne? So, aber ihr habt Spaß gehabt, also gut. Ich schicke dir was zu, grüß deine Schwester und den Hund.
2: Danke.
0: Ciao, ciao.

Wildfire, Gentleman und Michael Patrick Kelly haben wir da gehört, gerade in der Popnacht. Es ist 0.45 Uhr. Wer piept denn da? Aufpassen bitte auf der A31. Dort brennt ein PKW. Gronau in Richtung Oberhausen, zwischen Dorsten und Bottrop-Feldhausen ein brennender PKW auf der Fahrbahn. Hier

0: o'clock hier in der Popnacht ein Happy Birthday.
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0: Happy Birthday, lieber Jürgen. Jürgen lebt in Bremerhaven, aber ist gerade mit seinem besten Freund Ansgar am Lago Maggiore. Und die haben in seinen 33. Geburtstag reingefeiert. In einem schönen Hotel in Stresa, was ja, glaube ich, sowieso noch so eine Traumstadt ist. Wenn man schon mal durch Stresa gefahren ist und da an diesen Hotels vorbei, dann denkt man, das ist irgendwie so unwirklich wie in so einem Freizeitpark. Aber da habt ihr alles richtig gemacht, mein lieber Jürgen. Ich hoffe, du konntest dir auch alles leisten. Er hat nur seine Sonnenbrille vergessen und jetzt sind beide wieder auf dem Rückweg. Waren schon 26 Kilometer weiter und fahren jetzt wieder zurück von Arona nach Stresa. Weil sie eigentlich, weil sie eine Sonnenbrille vergessen haben in einem Hotel. Na gut, okay, das, wenn es eine wichtige Brille ist, würde ich das auch tun. Ist ja auch eine schöne Nacht zum Fahren, glaube ich, in Italien, oder? Ne? Regen? Nö, oder? Habe auf den Wetterbericht eben gerade nochmal geschaut, das müsste alles passen. Der Lieblingshit von unserem Geburtstagskind, von Jürgen. Another. Und 54 Ultra Talk to You ist auch neu und gut riechend, dieser Hit. Habt ihr noch was, was ihr der Menschheit erzählen möchtet? Dann gerne eine WhatsApp schicken. Ich bin noch ein bisschen da. Bis 5 07 221 2011.

niederländischen DJ Do Another. Es ist jetzt 0.56 Uhr, eigentlich mal eine ganz gute Zeit für eine Gefahrenstelle. Ihr passt bitte auf, falls ihr auf der A6 unterwegs seid, Nürnberg in Richtung Heilbronn. Da hat es einen Unfall gegeben, die Unfallstelle ist noch nicht abgesichert. Es sind auch Menschen auf der Fahrbahn zwischen Kirchberg und Ilzhofen-Wolpertshausen. Unfall und noch nicht abgesichert in Richtung Heilbronn.

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1: Um 1 Uhr mit Ina Heidemann. Der Co-Vorsitzende der Bundes-AfD, Tino Chrupalla, sieht in Sachsen-Anhalt einen Regierungsauftrag für die eigene Partei. Auch wenn die AfD dort keine eigene Mehrheit erreicht. Chrupalla sagte in der ARD, der Ball liege im eigenen Feld. Hauptstadtkorrespondent Markus Sambale.
2: Die AfD werde die anderen Parteien zu Gesprächen einladen und Ulrich Siegmund werde als Kandidat definitiv im Landtag antreten. Chrupalla widersprach damit den Ankündigungen des AfD-Spitzenkandidaten im Wahlkampf in Sachsen-Anhalt. Ulrich Siegmund hatte da erklärt, er werde sich ohne eigene absolute Mehrheit nicht zur Wahl zum Regierungschef stellen. Nach den Hochrechnungen vom Abend ist die AfD, die in Sachsen-Anhalt vom Landesverfassungsschutz als gesichert rechtsextrem eingestuft ist, klare Wahlgewinnerin. Sie kommt aber nicht auf eine absolute Mehrheit.
1: Bei einem Unfall eines Amazon-Frachtflugzeugs am Flughafen

0: 1,4 Millionen Dateien ins Netz gestellt. Der Präsident des Weltfußballverbands FIFA Infantino bewirbt sich für eine weitere Amtszeit. Die FIFA bestätigte, dass Infantino bei der Wahl im Frühjahr antritt. Maximilian Springer.
1: Die Bestätigung seiner Kandidatur fällt für Infantino in eine Zeit, in der er massiv unter Druck steht. Denn der Europäische Fußballverband UEFA fordert zurzeit seinen Rückzug und bereitet eine Strafanzeige in der Schweiz gegen ihn vor. Hintergrund ist die Rolle des FIFA-Chefs beim inzwischen verworfenen Plan, Anteile an Turnieren des Weltverbands an private Investoren zu verkaufen.
0: Hertha BSC bleibt nach einem weiteren Sieg an der Tabellenspitze der zweiten Fußball-Bundesliga. Die Berliner gewannen im Olympiastadion gegen Magdeburg mit 2:1. In der ersten Liga hat Frankfurt am Abend gegen Augsburg mit 1:4 verloren. Hamburg unterlag Mainz mit 0:5. Soweit die Nachrichten. 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Das Wetter. Nachts ist es wechselnd bewölkt. Die Tiefstwerte liegen zwischen 11 und 6 Grad. Tagsüber ist es heiter bis wolkig mit Temperaturen zwischen 23 und 24 Grad. Die Zeit, es ist 1:03 Uhr.
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3: Vorsicht bitte auf der A10 Dreieck Werder Richtung Dreieck Havelland. Zwischen Brieselang und Falkensee steht ein defektes Fahrzeug. Vorsicht bitte auf der A10 Dreieck Potsdam Richtung Schönefelder Kreuz. Zwischen Michendorf und Dreieck Nutetal steht ein defektes Fahrzeug. A100 Stadtring Richtung Wedding. Zwischen Schmargendorf und Hohenzollern-Damm Sperrung der linken Spur an einer Baustelle. Vorsicht auf der A111 Richtung Oranienburg. Zwischen Beischlagtunnel und Stolpe ist die rechte Spur nicht befahrbar wegen einer Ölspur. Berlin-Rudow Richtung Schönefeld. Die Neuköllner Straße ist in Höhe Fritz-Erler-Allee wegen eines Polizeieinsatzes gesperrt.
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4: Mit Ben Sträubel. Waren wir schon so richtig laut heute Nacht? Nein, dann lassen wir es jetzt mal ordentlich krachen in wenigen Minuten. Aber ihr dürft vorschlagen, welcher Song das ist, der hier lauter gespielt wird. Wir suchen den Lenkradklopfer. Das ist der Energieriegel für die Ohren, damit ihr nicht einschlaft am Steuer. Falls ihr vor einem Lenkrad sitzt oder das Lenkrad über euch ist, hinter euch, unter euch. Das ist nicht meine Aufgabe, das nachzukontrollieren. Das müsst ihr entscheiden. Aber ihr dürft euch aussuchen, welcher Song laut gespielt werden soll unter 07-221-2011. Wie war das? 07-221-2011.
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0: 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Justin Bieber und Love Yourself, hier ist die Popnacht.
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0: Muss richtig laut werden mit dem Lenkradklopfer, der lauteste Hit der Nacht. Ja. Die Vorschläge, die kommen heute aus Bremen und aus Baden-Württemberg. Dirk aus Bremen, guten Morgen.
2: Guten Morgen, Ben.
0: Bei dir gibt's ordentlich was zu essen, du kochst gerne nachts. Was gibt's denn gerade?
2: Es gibt Schwabdeschi mit Tomatenreis und Tzatziki und Krautsalat.
0: Da hat man aber auch niemanden eingeladen, sowas muss man alleine essen, ne?
2: Ja, da hast du recht.
0: Und dann mit den Steinen auf der Seite liegen und sich denken, lass den nächsten Tag doch erstmal kommen. Aber der kommt ja erst morgen. Heute sind wir erst im Montag drin. Hast du irgendeinen Plan für heute? Gibt es irgendwas? Ein Highlight?
2: Für den Wochenstart? Ich lasse einfach alles irgendwie zukommen heute.
0: Ja, genau. Du hast ja ausgesucht von Queen.

0: da machen wir es ordentlich laut. One Vision und Felix, der kommt aus Aalen in Baden-Württemberg. Guten Morgen, Felix.
1: Hallo.
0: Du hast eine Woche Ferien, ne? Kannst du ganz entspannt zu Hause rumhängen. Wo sind denn jetzt in diesem Moment die Eltern?
1: Die sind noch im Bett.
0: Und ist das weit entfernt, das Schlafzimmer der Eltern von deinem?
1: Nö, nicht so.
0: Ja, was würdest du sagen, wie viel Meter geschätzt?
1: 4.
0: Ja, das ist natürlich sehr wenig für den lauten Song, den du dir ausgesucht hast. Wie kamst du denn auf Iron Maiden?
1: Ja, genau, bei Ding.
0: Hast du irgendwo mal gesehen Iron Maiden oder?
1: Ja, da war ich schon mal auf einem Konzert.
0: Echt? Das ist ja cool. Ja. Okay, in welche Klasse kommst du, wenn es wieder losgeht?
1: Ich komme in die 7.
0: Na gut, also wenn du jetzt ordentlich auftreten solltest, wahrscheinlich unterm Kopfkissen würde ich das machen, wenn deine Eltern das hören, nämlich hier Fear of the Dark.

0: Das kann man ordentlich laut hören, wenn die Eltern nur 4 Meter entfernt sind. Fear of the Dark für Felix aus Aalen, Baden-Württemberg und Dirk aus Bremen.
1: Felix, das ist auch eine tolle Idee.
0: Ja, ja, aber jetzt kannst du deinen Wunsch nicht zurückziehen, das ist unfair. Ne? Da macht das ganze Spiel keinen Sinn mehr, verstehst du, Dirk?
1: Okay, alles klar.
0: Ja, ja, muss schon dabei bleiben, weil sonst fühle ich mich verarscht. Das ist auch nichts.
1: Ja, okay.
0: Okay, also One Vision von Queen gegen den Song von Felix von Almaden, Fear of the Dark. Ihr entscheidet es in Deutschland unter 07221 2011, welchen Hit sollen wir lauter spielen. Felix und Dirk, danke euch für die Vorschläge und euch einen guten Start in die Woche.
1: Danke, ja, tschüss. Danke.

1.16 Uhr ist es schon. Vorsicht auf der A60 Rüsselsheim in Richtung Mainz. Da steht ein defektes Fahrzeug rum. Zwischen Mainz-Weisenau und Mainz-Hechtsheim-Ost. Und ein Tier liegt auf der A61 Mönchengladbach in Richtung Koblenz. Zwischen Bergheim-Süd und Kreuzkerpen. Was macht ihr? Ihr fahrt vorsichtig, genießt mal die toten Hosen. Nur nach vorn und danach lösen wir auf, welcher Song der lauteste Hit der Nacht wird.

0: Toten Hosen und nur nach vorn. Hier ist die Popnacht.
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0: Die Vorschläge heute Nacht aus Bremen und Baden-Württemberg. Felix aus Aalen, der war für Iron Maiden Fear of the Dark. Dirk aus Bremen, Queen One Vision, es steht 50-50. Wo ist das Zünglein an der Waage hier? 07221-2011. Warte noch ein bisschen, da kommt eine WhatsApp-Audio. Von Frank, bin ich gespannt.
2: Einen wunderschönen guten Morgen.
0: Ja,
2: morgen. Ich hoffe, ich bin heute das Zünglein an der Waage.
0: Ja, das bist du, das hören.
2: Denn ich würde gerne hören Iron Maiden.
0: Yeah.
2: Danny, du kennst dich aus, mach lauter. Ciao.
0: Vier auf der Tag als Lenkradklopfer. In der 45-Minuten-Version bis zur

Kyan Maiden. So, in der ganz langen Version, 45 Minuten bis zur Kündigung, haben wir es gehört. Und jetzt ist es 1.27 Uhr. Vorsicht in beiden Richtungen auf der A7 Hannover-Hamburg. Da sind Menschen auf der Fahrbahn zwischen Hamburg-Hausbruch und Waltershof. Da sind Menschen auf der Fahrbahn auf der A7. Bitte aufpassen. Die Popnacht ist hier. What?

0: Brian Drugs, hier ist die Popnacht.
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0: 1:31 Uhr.
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6: Heute gibt es neben etwas Sonne zeitweise kompakte Wolken. Die Schauerneigung bleibt aber gering und nach frischem Beginn erwärmt sich die Luft auf 21 oder 22 Grad. Der Wind weht überwiegend schwach aus Süd bis Südost. Morgen kann es bei Sonne und Wolken im Verlauf einzelne Schauer geben. Mit bis zu 26 Grad wird es noch einmal spätsommerlich warm. Am Mittwoch und Donnerstag geht es wolkig und mitunter leicht wechselhaft weiter. Dabei ist es kühler als zuletzt und die Temperaturen kommen kaum noch über die 20-Grad-Marke hinaus.
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7: Vorsicht bitte auf der A10 Dreieck Werder Richtung Dreieck Havelland. Zwischen Brieselang und Falkensee steht ein defektes Fahrzeug. Vorsicht bitte auf der A10 Dreieck Potsdam Richtung Schönefelder Kreuz. Zwischen Michendorf und Dreieck Nutetal steht ein defektes Fahrzeug. A100 Stadtring Richtung Wedding. Zwischen Schmargendorf und Hohenzollern-Damm Sperrung der linken Spur an einer Baustelle. Berlin-Rudow Richtung Schönefeld. Die Neuköllner Straße ist in Höhe Fritz-Erler-Allee wegen eines Polizeieinsatzes gesperrt.
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0: Und die am meisten unterschätzte Höchsttemperatur heute in Deutschland, Märkisch-Buchholz in Brandenburg, 25 Grad. Hier ist die Popnacht. Ich bin Ben Stolz.

0: Over Me. Hattet ihr schon was zu lachen? Nein, noch nicht. Okay, die letzte Reihe wird gleich auch nochmal animiert werden, denn es geht um einen Profi, der uns immer wieder mal zum Lachen bringt. Ingo Appelt, der übernimmt das gleich mal. Der wird sich mit Kochen beschäftigen. Der hat Gäste und wie geht er damit um? Ich weiß nicht, wie ihr das macht, wenn ihr Gäste habt und dann selbst kocht. Ich bestelle meistens beim Lieferdienst und dann, bevor die Gäste kommen, verschmiere ich ein bisschen den Herd und alles und leg so ein paar geschälte Kartoffelsachen dahin und auf dem Boden irgendwas noch. Dann schmiere ich mir noch Tomatenmark an die Schürze, die ich umgehängt habe vorher. Natürlich höchst sexy sieht das Ganze aus. Und dann hole ich diese Sachen, die topfe ich um, die ich also bestellt habe, teilweise Lasagnen oder irgendwas vom Chinesen. Und dann wird das serviert und dann sagt jeder, das gibt's doch gar nicht, was der Benny so drauf hat. Wie macht's Ingo Appelt? Ich hoffe, es wird lustig werden in 3 Minuten nach Mark Forster und Lea. Und falls es nicht lustig ist, in dieser Show gibt's Geld zurück.
1: Das ist

0: Es ist jetzt 1.43 Uhr, eine Gefahrenstelle. Von der A38 Richtung Göttingen zwischen Querfurt und Eisleben. Ein Unfall ist da passiert. Die Unfallstelle ist auch noch nicht abgesichert. Bitte aufpassen in diesem Bereich. Und jetzt wird es hoffentlich lustig werden. Ingo Appelt kocht.
1: Ich koche ja ganz gerne. Ich mache das ja unheimlich gerne. Aber es kommt ja keiner mehr. Und wenn die kommen, dann stellen die sich alle an. Jeder hat eine andere Möhre quer am Arsch. Ich werde bescheuert. Wenn du 10 Leute zum Essen einlädst, musst du 20 Essen anbieten, weil einer überlegt sich unterwegs auch noch, ach, vielleicht habe ich ja doch eine Laktoseintoleranz. Was ist? Ne, oder glutenfrei. Ich esse es nur noch glutenfrei. Ist die Mehlschwitze durch. Was kannst du nicht mehr anbieten? Ich fresse im Jahr 15 Kilo Fleisch. Ne, der Durchschnittsdeutsche 60 Kilo. Ich 15. Also ich habe mich doch schon schwer reduziert. Wirst aber angeschissen von der Veganerin. Und ich kenne viele Veganer, die haben alle Tiere. Ich sag schon mal, weil da sind ja alles so Tierschützer. Dann haben, was haben die denn zu Hause? Hunde haben die und Katzen, Fleischfresser. Wo ich sage, hol dir doch ein Känguru. Ne, aber Hunde, die, weiß ich, aus der Hunderettung aus Griechenland, da stehst du bei der Veganerin, da kommen so 10 so Hunde. Ja, was fressen die denn? Leinsamen? Was kriegen die denn? Dann kommt die Fruktarier, die sind noch heftiger. Die essen nur das, was vom Baum fällt. Nur das, was von, nur schon, ja, schon pflücken ist Mord. Schon pflücken ist Mord. Nur was vom Baum fällt, kam an, als die Natur. Oder auch denkst, meine Fresse. Den möchte ich am liebsten meinen Krustenbraten auf den Teller kloppen, sagen, das ist von einem Schwein, das bei der Apfelernte vom Baum gefallen ist. Lass es dir schmecken.
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0: Genesis, was Kultisches, Invisible Touch. Hier ist die Popnacht. Und seit gestern Abend, 18 Uhr, Ortszeit Sachsen-Anhalt, spricht man von dem Wort Zäsur. Also das ist wohl das Thema vieler Menschen, vor allen Dingen Politiker in Bezug auf die Landtagswahl in Sachsen-Anhalt. Noch warten wir auf das vorläufige amtliche Endergebnis aus Magdeburg. Aber die letzte Hochrechnung von Infratest, die MAP, die zeigt 44%. Haben die AfD gewählt. Die CDU stürzt runter 20% und liegt nur noch bei 17,4%. Danach dann die SPD 9,2%, die Grünen 8,9%, die Linken 8,6%. Und auch das BSW könnte mit 5,1% noch in den Landtag einziehen. ARD-Wahlkorrespondent Uli Wittstock. Ist denn der Wahlsieg der AfD in dieser Höhe erwartet worden?
1: Ganz klar nein, muss man sagen. Denn eine so hohe Zustimmung für die AfD ist in den Prognosen tatsächlich nicht abgebildet worden. Wenn man aber auf die Wählerwanderung schaut, dann zeigt sich ziemlich klar, dass die AfD vor allem aus dem Nichtwählerlagen Stimmen hinzugewonnen hat. Das gilt übrigens auch für alle anderen Parteien, aber mit einer einzigen Ausnahme, und das ist die CDU. Und es gibt deshalb auch in Sachsen-Anhalt eine Rekordwahlbeteiligung von 78%. Für gewöhnlich wird in Sachsen-Anhalt nicht so stark gewählt.
0: Wie ist denn der Wahlerfolg zu erklären der AfD?
1: Naja, die AfD hat einen Wahlkampf gemacht, den es so wohl noch nicht gab. AfD-Spitzenkandidat Ulrich Siegmund wurde ja wie ein Popstar inszeniert. Man musste lange anstehen, um ein Autogramm zu bekommen oder auch ein Selfie mit ihm zu schießen. Die radikalen Inhalte der Partei spielten im Wahlkampf keine große Rolle. Stattdessen gab es Bier und Bratwurst und ganz wichtig, immer so eine Art Gemeinschaftsgefühl. Und so ist es der AfD gelungen, bei den Menschen die Hoffnung zu wecken auf ein irgendwie besseres und anderes Leben.
0: Viele sagen ja auch, also Merz und die Bundespolitik sei der beste Wahlkämpfer für die AfD gewesen, sagt auch Ulrich Siegmund. Wie groß ist denn der Einfluss der Bundespolitik tatsächlich gewesen?
1: Tatsächlich eine große. Friedrich Merz war ja zunächst die Hoffnung vieler Ostdeutscher und das nicht nur in der CDU. Doch inzwischen ist sein Ansehen drastisch gesunken, muss man sagen. Und die aktuellen Debatten um Rente, Pflege oder Sozialversicherung haben es für Sachsen-Anhalt CDU nicht leicht gemacht. Und die meisten Stimmen bekam die AfD von Menschen, die ihre finanzielle Lage als schlecht bezeichnen. Und davon gibt es in Sachsen-Anhalt leider eben auch sehr viele. Und ganz offenbar ist es den anderen Parteien nicht gelungen, auf die Sorgen der Menschen mit überzeugenden Antworten zu reagieren.
0: Aus Magdeburg, Uli Wittstock über die Landtagswahl in Sachsen-Anhalt. Wer sich da nochmal durchklicken möchte mit allen Infos, auch auf tagesschau.de.

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1: Um 2 Uhr mit Ina Heidemann. Der Co-Vorsitzende der Bundes-AfD, Tino Chrupalla, sieht in Sachsen-Anhalt einen Regierungsauftrag für die eigene Partei, auch wenn die AfD dort keine eigene Mehrheit erreicht. Chrupalla sagte in der ARD, der Ball liege im eigenen Feld, Hauptstadtkorrespondent Markus Sambale.
2: Die AfD werde die anderen Parteien zu Gesprächen einladen und Ulrich Siegmund werde als Kandidat definitiv im Landtag antreten. Chrupalla widersprach damit den Ankündigungen des AfD-Spitzenkandidaten im Wahlkampf in Sachsen-Anhalt. Ulrich Siegmund hatte da erklärt, er werde sich ohne eigene absolute Mehrheit nicht zur Wahl zum Regierungschef stellen. Nach den Hochrechnungen vom Abend ist die AfD, die in Sachsen-Anhalt vom Landesverfassungsschutz als gesichert rechtsextrem eingestuft ist, klare Wahlgewinnerin. Sie kommt aber nicht auf eine absolute Mehrheit.
1: 44% gehen laut aktueller Hochrechnung an die als gesichert rechtsextremistisch eingestufte AfD. Die CDU landet bei 17,4%. Die Linke kommt auf 8,6%, die SPD auf 9,2% und die Grünen auf 8,9%. Laut der aktuellen Hochrechnung schafft es das BSW mit 5,1% in den Landtag. Eine Regierung ohne AfD wäre nur möglich, wenn CDU, Linke, SPD, Grüne und BSW koalieren. Die AfD bräuchte mindestens die Stimmen vom BSW für eine Mehrheit. Bei dem Unfall eines Amazon-Frachtflugzeugs am Flughafen in Miami